0: Leute, ist das euer fucking Ernst? Ein Punk-Album? Habt ihr euch mal die Top 10 der Spotify-Charts angeguckt? Ist da ein fucking Punk-Song drin? Nein. Das ist nur Gangster-Rap. Ihr müsst Gangster-Rap machen. Oder wollt ihr irgendwie am Bahnhof sitzen mit einem Iro und einer Ratte im Haar und irgendwie Geld sammeln mit eurer Klampfe? Das ist doch scheiße. Punk ist tot, meine Fresse.
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1: Um 6 Uhr mit Beate Rüsapp. Es ist der bislang größte Rüstungsdeal für den deutschen Kriegsschiffbauer TKMS. Kanadas Premier Mark Carney hat grünes Licht für den milliardenteuren Bau von bis zu einem Dutzend U-Booten aus deutscher Produktion gegeben. Aus New York, Giselle Uecker.
2: Der Kieler Marineschiffbauer TKMS soll die neue U-Boot-Flotte für Kanada bauen. Der Auftrag war hart umkämpft. Im Bieterverfahren zum Bau von 12 neuen U-Booten hat sich Deutschland gegen die Konkurrenz aus Südkorea durchgesetzt. Der neue Deal könnte der deutschen Rüstungsindustrie Medienberichten zufolge bis zu 100 Milliarden kanadische Dollar einbringen, umgerechnet etwa 62 Milliarden Euro. In der Rechnung enthalten sind Beschaffung, Wartung und Betrieb der hochmodernen U-Boote der Klasse 212CD. Damit können auch neue Arbeitsplätze in den beim Bau beteiligten Werften in Kiel und Wismar entstehen. Im Gegenzug verpflichtet sich das Unternehmen, ebenfalls Milliarden in die kanadische Wirtschaft zu investieren.
1: In der türkischen Hauptstadt Ankara werden heute die Staats- und Regierungschefs der 32 NATO-Mitgliedstaaten erwartet. Beim Gipfel soll es unter anderem um weitere Hilfen für die Ukraine gehen. Als Gast ist auch der ukrainische Präsident Selenskyj dabei. Weiteres Thema ist die Verteidigungsfähigkeit der NATO. US-Präsident Trump hatte die europäischen Verbündeten zuletzt erneut dafür kritisiert, dafür nicht genug Geld auszugeben. NATO-Generalsekretär Rutte betonte vorab, dass die Bündnispartner ihre Investitionen bereits deutlich gesteigert haben. Das Elterngeld soll leicht steigen, die Bezugsdauer aber um 2 Monate verkürzt werden. Das steht in einem Gesetzentwurf von Bundesfamilienministerin Prien. Nach den Plänen soll es Elterngeld künftig nur noch 12 statt 14 Monate geben und das nur, wenn beide Elternteile mindestens 3 Monate Auszeit nehmen. Zugleich soll der Mindestbetrag von 300 auf 330 Euro und der Höchstbetrag von 1800 auf 1900 Euro steigen. In Frankreich kämpfen Feuerwehren gegen eine Reihe von Wald- und Buschbränden. Sorge bereitet vor allem ein Großfeuer in den Pyrenäen unweit der spanischen Grenze. Aus Paris, Kai Rienecker.
3: Hier sind schon etwa 5000 Hektar abgebrannt. Etwa 800 Feuerwehrleute sollen vor Ort sein. Löschflugzeuge sind im Einsatz, darunter einige aus anderen EU-Staaten. Aber die Lage ist noch nicht unter Kontrolle. Windböen sorgen dafür, dass die Brandherde immer wieder neu ausgestreut werden. Gleichzeitig erlebt Frankreich schon die 3. Hitzewelle des Sommers. Im Südwesten des Landes werden Temperaturen von 40 Grad erwartet. Premierminister Le Cornu erklärte, dass zu Beginn der Waldbrandsaison in Frankreich jetzt schon das Dreifache der Fläche des Vorjahres abgebrannt sei. Es brennt aktuell vor allem in Südfrankreich, etwa im Hinterland von Montpellier, Marseille oder Bordeaux. Selbst in der Bretagne und im Großraum Paris sind erste Brände ausgebrochen. Touristen müssen in Frankreich damit rechnen, dass immer wieder Autobahnen und Straßen kurzfristig gesperrt werden. Mehrere Campingplätze wurden in den vergangenen Tagen bereits geräumt.
1: Nach einem landesweiten Stromausfall auf Kuba wird die Versorgung nur langsam wiederhergestellt. Zunächst würden wichtige Einrichtungen wie Krankenhäuser und Zentren für die Lebensmittelproduktion wieder mit Strom versorgt, teilte der Netzbetreiber mit. Die Ursache für den Zusammenbruch war zunächst unklar. Kuba leidet unter einer schweren Energie-, Treibstoff- und Medikamentenknappheit. Seit Monaten kommt es zu Stromausfällen. Sie sind auch Folge einer seit Jahresbeginn von den USA verhängten Ölblockade. Bei der Fußball-WM ist mit den USA auch der letzte der 3 Gastgeber ausgeschieden. Die US-Amerikaner verloren ihr Achtelfinale gegen Belgien mit 1:4. Aus dem ARD-WM-Team Hendrik Lückhoff.
4: Belgien zeigte sich auf dem Platz unbeeindruckt von den Diskussionen um US-Stürmer Balogun, der nach einer umstrittenen Entscheidung der FIFA trotz seiner roten Karte im Spiel davor auflaufen durfte. Balogun stand auch von Beginn an auf dem Platz, spielte aber kaum eine Rolle. Belgien nutzte die vielen Fehler der USA und trifft nach dem 4:1-Sieg jetzt im Viertelfinale auf Spanien. Der Europameister gewann gegen Portugal durch ein Tor in der Nachspielzeit mit 1:0. Portugals Trainer Roberto Martinez kündigte danach seinen Rücktritt an. Cristiano Ronaldo weinte nach dem Spiel und sagte, es sei seine letzte WM gewesen und schob nach, wahrscheinlich.
1: Das waren die Nachrichten. Das Wetter in Norddeutschland. Stark bewölkt und zeitweise Regen. Im Südwesten Niedersachsens etwas Sonne und häufiger trocken. Höchstwerte 17 Grad in Glücksburg bis 26 Grad im Landkreis Göttingen. Morgen Sonne und Wolken, stellenweise Regen, 19 bis 24 Grad. Am Donnerstag teils stark bewölkt, weiter etwas Regen bei 20 bis 27 Grad und am Freitag teils sonnig, manchmal wolkig bei 21 bis 28 Grad. Es ist 6.05 Uhr.
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5: Mit Felix Oehlmann. Beim diesjährigen Stadtradeln haben rund 3000 Aktive in etwa 160 Teams für die Stadt Hildesheim eine Gesamtstrecke von rund 475.000 Kilometern erradelt. Damit wurde trotz des teils ungünstigen Wetters das Ergebnis des Vorjahrs um etwa 20% übertroffen, teilt die Stadt mit. In diesem Jahr wurde das Hildesheimer Stadtradeln außerdem erstmals vom Verband Unternehmer Hildesheim aktiv unterstützt. Im Landkreis gibt es nun zwei neue Dorfregionen, die damit an einem Förderprogramm des Landes mit EU-Geldern teilnehmen können. Dies sind die Dorfregion Despetal mit den Dörfern Barfelde, Eizum, Nienstedt, Hönze und Möllensen und die Dorfregion Asel, Harsum und Kleinförste. Die Sarstädter Polizei sucht mögliche Zeugen einer Beißattacke durch einen Hund vom Samstagnachmittag. Gegen 13.20 Uhr wurde ein junger Jogger am Parkplatz Brickelweg von einem schwarzen, kniehohen Hund zunächst angesprungen und dann auch in den Oberschenkel gebissen. Danach verfolgte der Hund eine 43-jährige Fahrradfahrerin. Der Halter verschwand dann mit dem Tier Richtung Innenstadt, ohne sich zu kümmern.
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4: Um kurz nach sechs. Hallo an alle, die jetzt schon unterwegs sind. Und wenn Sie auf der A2 Braunschweig Richtung Hannover unterwegs sind, zwischen Peine und Lehrte Ost, da brauchen Sie viel Geduld. 9 Kilometer stockender Verkehr dort aktuell, weil die Fahrbahn auf einen Fahrstreifen verengt ist. Da steht ein defekter LKW. Außerdem habe ich die B442 Neustadt am Rübenberge, Südstraße bis Wunsdorfer Straße, zwischen Ende der Straße und Marstraße, die ist in beiden Richtungen die Richtungsfahrbahn gesperrt. Außerdem für alle, die demnächst gleich mit der SVHI zur Arbeit wollen, da gibt es Busausfälle, vor allen Dingen auf der Linie 6 ab im Kokenhofen, und zwar um 6.55 Uhr, 8.15 Uhr, 9.35 Uhr und 10.55 Uhr und auch 12.15 Uhr und gleiche Strecke Linie 6 ab Stadtfeld Ost um 6.27 Uhr, 7.27 Uhr, 8.47 Uhr, 10.07 Uhr und 11.27 Uhr. Außerdem einmal auch auf der Linie 1 ab Himmelstür um 9.17 Uhr und ab Südfriedhof ab 8.28 Uhr. Heute Nachmittag soll es auch einige Busausfälle geben, da sage ich schon mal für den Rückweg, informieren Sie sich gerne. Das waren aber soweit alle Infos vom Verkehr, und weitere Infos zum Stadtverkehr gibt es auf svhi-hildesheim.de.
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4: Einen wunderschönen guten Morgen hier an diesem Dienstag. Ich muss sagen, ich bin ja gerade hier in meinem kleinen Morgenmagazin-Praktikum in Urlaubsvertretung für meinen Kollegen Alexander Pulikowski. Mein Name ist Merlin Passmann. Und ich hatte wirklich Angst, dass ich heute absolut nicht gut rauskomme. Und ich bin ein bisschen, sagen wir, verwirrt, dass es heute doch so gut geklappt hat. Vielleicht ist es aber auch die Motivation für Sie heute, Ihnen einen guten Morgen zu bereiten hier an diesem Dienstag. Und damit wir jetzt alle schon gut reinstarten, oder gerade die vielleicht genauso früh aufgestanden sind wie ich und jetzt schon auf der Arbeit sind, auch schön locker werden und sich auch vielleicht auf den Tag freuen, starten wir jetzt rein mit Annemai Kanterei und vielleicht. Schönen Dienstag.

Guten Morgen hier am Dienstag und zwar mit Annemai, Kantrei und vielleicht so. Ich hoffe, Sie sind jetzt schön wach und ich finde so diese Stimmung, Musik bringt so eine bestimmte Stimmung mit und diese entspannte, leichte, lockere Stimmung von Annemai, Kantrei, ich finde, die können wir super hier in diesen Dienstag mitnehmen. Jetzt habe ich eine spannende Frage und zwar, verfolgen Sie eigentlich noch die Fußball-WM, seit Deutschland raus ist? Ich muss persönlich sagen, ich eigentlich nicht, aber wo ich heute Morgen aufgehorcht habe, war, als ich hier um 5 Uhr ins Studio gefahren bin und da auch schon die Weltnachrichten vom NDR gehört habe. Und Sie haben es vielleicht gestern mitbekommen, der Aufschrei war groß, dass Donald Trump wegen einer roten Karte eines Spielers der US-Mannschaft Gianni Infantino angerufen hat und daraufhin die FIFA diese rote Karte auf Bewährung ausgesetzt hat. Hat für einen großen Aufschrei gesorgt, nicht nur in der Fußballszene natürlich, sondern am Ende auch in der Politik, weil Donald Trump sich wieder in eigentlich unpolitische Sachen oder unabhängige Entscheidungen, sagen wir es vielleicht besser so, einmischt. Naja, und dann kam heute Morgen um kurz nach 5 die Nachricht, dass die USA tatsächlich gegen Belgien ausgeschieden sind. War das letzte Gastgeberland, das noch drin ist, hat ihnen also nichts genützt, dass ihr Topspieler trotzdem mit dabei war. Ich find's grundsätzlich ganz amüsant und vielleicht sprechen Sie ja auch mal darüber bei sich, ob das gerechtfertigt ist oder ob man sagt, ja, meine Güte, wieder nur so eine Aktion von Trump oder was man auch dagegen machen sollte, dass das vielleicht in Zukunft nicht passiert. Wir hören uns gleich wieder.

0: Wenn ich Ihnen jetzt was von pelzigen Spinnen und dunklen Höhlen erzähle, sind wir wahrscheinlich gleich alle ein gutes Stück wacher an diesem Dienstagmorgen. Denn das sind alles so Themen, wo Angst eine große Rolle spielt. Bei mir zum Beispiel das Thema Spinnen. Da geht sofort das Adrenalin durch. Und das erzähle ich Ihnen, weil es heute im Theaterhaus ein Stück gibt, das einen Bezug zwischen dem Thema Angst und Politik herstellt. Angst, eine Performance aus Deutschland, heißt das Ganze und wird von den drei KünstlerInnen Felix Falczyk, Johannes Henschel und Max Reiniger aufgeführt. Johanna Henschel, Entschuldigung. Und mein Kollege Silas Wieprecht hat sich mit den dreien mal ausführlich über diese Performance unterhalten. Das hat er online gemacht, relativ ausführlich, und da hören wir jetzt mal rein in dieses Interview.
1: Ich habe hier auf Zoom gerade drei Personen parat, die alle etwas mit Theater zu tun haben. Spoiler, es geht um ein Stück, um eine Produktion unter dem Thema Angst, ganz grob erstmal. Kann mir jemand sagen, wie ihr auf das Thema Angst kamt, das Ganze auf die Bühne zu bringen?
2: Als wir angefangen haben, uns mit dem Thema Angst zu beschäftigen, haben wir sehr schnell gemerkt, dass wir uns mit dem Gefühl auf gesellschaftliche, politische Ebene auseinandersetzen müssen. Und aus dem Grund entstand dann auch dieser Untertitel, eine Performance aus Deutschland, weil wir dann verschiedene Phänomene dieser Angst in einem politischen Spektrum auf der Bühne verhandeln wollten. Ja, und aus dem ganzen aktuellen Anlass haben wir wirklich verschiedene Themen, die ja gerade auf der Straße liegen, in Beziehung zu diesem Gefühl der Angst, das sehr generell ist, gibt es sehr spezifische, sag ich mal, Unterthemen, die wir dann in diesem Theaterstück angefangen haben zu behandeln.
1: Die Ebene der Emotionen, die Ebene der Politik, die sind zwar stark miteinander gekoppelt, habe ich aber selbst noch nie auf der Bühne zusammen gesehen. Zumindest nicht, dass ich mich entsinnen könnte. Wie macht man das? Wie bereitet man sich darauf vor, die Themen zu verarbeiten? Und wie macht man das, dass dem Publikum auch klar wird, worum es im Kern geht?
3: Gesamt ist das Theaterstück in zwei Teile gegliedert. Das heißt, es gibt diesen ersten Teil, in dem die Figuren auftreten. Und eigentlich treten diese Figuren einzeln auf und in einen Dialog mit den ZuschauerInnen. Und im zweiten Teil haben wir aus diesen Figuren heraus dann einen Teil entwickelt, in dem wir nochmal gemeinsam mit dem Publikum gewissermaßen durcharbeiten, was vorher im ersten Teil eher als Konfrontation und als Auftritte dieser einzelnen Figuren bearbeitet ist.
1: Zwei Teile. Und das Ganze fast schon interaktiv, wenn das Publikum auch mit dem Thema der Angst und vielleicht auch der subjektiven Identifikation oder dem Potenzial dazu konfrontiert wird. Das klingt nach einem ziemlich ernsten Stück. Es klingt nicht nach einer Komödie, so viel ist sicher. Wenn ihr euch einordnen müsstet in irgendeine Art von Theater, Performance, wie würdet ihr euch selbst beschreiben?
4: Für mich war jetzt, also sozusagen das so in so eine Theatertradition einzuschreiben, ist jetzt, glaube ich, habe ich da zum ersten Mal so richtig drüber nachgedacht. Was ich immer so wichtig fand oder was mich voll interessiert, sind so diese, sind quasi so diese therapeutischen Formen, in denen so Situationen in einem sehr abgesteckten Rahmen nachgestellt oder irgendwie mehr oder weniger künstlich produziert werden, um sich mit einem bestimmten Affekt zu konfrontieren. Also das ist jetzt gar nicht so eine Theaterreferenz sozusagen, aber was natürlich in sich erstmal eine Form von Theatralität irgendwie birgt.
0: Angst, eine Performance aus Deutschland, wird am 7., also heute, 8. und 9. Juli im Theater Haus aufgeführt, da hinten bei der KUFA. 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

Guten Morgen an alle, die auf der Straße unterwegs sind. Bevor wir gleich ausführlich auf den Verkehr schauen, bitte Vorsicht auf der A2 Braunschweig Richtung Hannover zwischen Lehrte und Kreuz Hannover Ost. Da besteht Gefahr durch Gegenstände auf der Fahrbahn. Da liegt ein Kantholz. Bitte ganz besonders vorsichtig fahren. So, jetzt kommen gleich die Nachrichten und dann schauen wir auch nochmal aufs Wetter.

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1: Um 6:30 mit Felix Oehlmann. Die Schlagzeilen. Hildesheim kommt beim Stadtradeln auf 475.000 Kilometer. Leinebrücke in Gronau wird für einen Monat gesperrt. Zwei neue Dorfregionen im Kreisgebiet können an Förderprogrammen teilnehmen und 72-Jährige überschlägt sich mit ihrem Auto nahe Dinklar. Die Meldungen im Einzelnen. Rund 3000 Aktive haben dieses Jahr beim Stadtradeln für die Stadt Hildesheim eine Gesamtstrecke von rund 475.000 Kilometern erradelt. Sie waren dafür in etwa 160 Teams organisiert, teilt die Stadt mit, sodass trotz des teils ungünstigen Wetters das Ergebnis des Vorjahrs um etwa 20% übertroffen wurde. Im Vergleich zum Auto seien so rund 80 Tonnen CO2 vermieden worden. Stadtbaurätin Andrea Döring sagte, jede Fahrt und jeder Kilometer trage dazu bei, Hildesheim lebenswerter und zukunftsfähiger zu gestalten. Der sogenannte Stadtradelstar war dieses Jahr Matthias Mehler vom Verband Unternehmer Hildesheim. Dieser hat dieses Jahr das Stadtradeln erstmals aktiv unterstützt. Er habe erlebt, wie groß das Interesse und die Motivation in den Unternehmen sind und dies zeige, dass nachhaltige Mobilität besonders dann gut funktioniert, wenn Verwaltung, Wirtschaft und Bürgerschaft gemeinsam an einem Strang ziehen, so Mehler. Er freue sich sehr über das starke Ergebnis und hoffe, dass viele auch nach dem Aktionszeitraum weiter regelmäßig aufs Rad steigen. In Gronau wird die Brücke der Landesstraße 482 über die Leine ab diesem Mittwoch für einen Monat gesperrt. Wie die Landesbehörde für Straßenbau und Verkehr mitteilt, wird dann bis voraussichtlich zum 7. August der komplette Brückenaufbau samt Abdichtung erneuert. Solange ist der Bereich für den Verkehr voll gesperrt. Für den Durchgangsverkehr wird eine Umleitung über Brücken ausgeschildert. Im Landkreis Hildesheim gibt es nun zwei neue Dorfregionen. Diese wurden vom Landwirtschaftsministerium entsprechend deklariert und können so von einem Förderprogramm des Landes mit EU-Geldern profitieren, heißt es aus Hannover. Dazu müssen sie einen sogenannten Dorfentwicklungsplan aufsetzen. Dieser Plan ermöglicht über mehrere Jahre eine Förderung mit bis zu 75% bei öffentlichen Maßnahmen. Insgesamt seien 14 neue Dorfregionen aufgenommen worden, sodass es jetzt 182 davon gibt. Im Förderprogramm sind für 4 Jahre bis 2027 insgesamt 220 Millionen Euro hinterlegt. Die beiden neuen hiesigen Regionen sind die Dorfregion Despetal in den Gemeinden Gronau und Sibbisse mit den Dörfern Barfelde, Eizum, Nienstedt, Hönze und Möllensen und die Dorfregion Asel-Harsum-Kleinförste in der Gemeinde Harsum. In beiden soll unter anderem das Gemeinwesen gestärkt werden, etwa mit einer Modernisierung von Gemeinschaftshäusern. An diesem Sonntag ist eine 72 Jahre alte Frau auf der L411 schwer verunglückt. Laut Bericht kam sie gegen 10.50 Uhr von Bettmar kommend, kurz vor Dinklar, von der Fahrbahn ab und kollidierte mit einem Straßenbaum. Daraufhin überschlug sich ihr Volvo V90 und blieb auf der Seite liegen. Die Fahrerin wurde nur leicht verletzt und konnte sich selbst befreien. Eine Einweisung ins Krankenhaus war nicht nötig. Die Straße musste für die Unfallaufnahme und Bergungsarbeiten für etwa eine halbe Stunde gesperrt werden. Durch den Unfall entstand ein Gesamtschaden von etwa 13.000 Euro. Die Polizei vermutet Ablenkung als Unfallursache.
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2: Bei uns in Hildesheim und der Region haben wir es gerade von 18 Grad in Peine bis 19 Grad in Bad Salzdetfurt. Und dazu ist es hier noch ganz ordentlich bewölkt. Die Sonne sehen wir noch nicht. Schauen wir mal, wie es wird. Die Vorhersage am Vormittag müssen wir uns hier leider noch auf Regen einstellen. Dementsprechend bleibt es hier auch erstmal bedeckt bei so um die 20 Grad. Zum Nachmittag hin klart es dann aber wieder etwas auf. Der ein oder andere Schauer zieht aber auch hier nochmal durch. Immerhin wird es etwas wärmer mit bis zu 24 Grad heute. Zum Abend nimmt der Regen dann wieder ab. Nee, Entschuldigung. Das wäre schön gewesen. Nein, zum Abend nimmt der Regen wieder zu und auch in der Nacht bleibt es regnerisch mit Werten um 16 Grad. Die weiteren Aussichten. Ja, wenn morgen früh der Regen durch ist, gibt es einen Mix aus Sonne und Wolken, allerdings etwas kühler bis 21 Grad. Und Donnerstag erwartet uns fast den ganzen Tag eine dichte Wolkendecke und die Temperaturen sind dementsprechend bei 18 bis 19 Grad. Zum Abend soll es am Donnerstag dann die Wolken aber wieder sich verziehen und dann werden es nochmal freundliche 21 Grad.
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2: Um 6 Uhr und 36 Minuten ist schon ordentlich was los auf den Straßen. Haben wir erstmal nochmal die A2 Braunschweig Richtung Hannover zwischen Lehrte und dem Kreuz Hannover Ost. Da besteht Gefahr durch Gegenstände auf der Fahrbahn. Da liegt ein Kantholz. Bitte besonders vorsichtig fahren. Außerdem habe ich eine ungesicherte Unfallstelle auf der B443 sehende Richtung Pattensen. In Höhe Laatzen in beiden Richtungen besteht Gefahr durch eine ungesicherte Unfallstelle. Bitte auch hier besonders vorsichtig fahren. Dann schauen wir nochmal zurück auf die A2 Braunschweig Richtung Hannover zwischen Peine und Lehrte Ost. Da ist jetzt inzwischen richtig viel los. 9 Kilometer stockender Verkehr, weil die Fahrbahn da auf einen Fahrstreifen verengt ist. Da steht ein defekter LKW im Baustellenbereich. Dann haben wir noch die B6 Stöcken, der Westschnellweg bis am Leineufer zwischen der Klappenburgbrücke und der Garbsener Landstraße. Da ist die Fahrbahn auch auf einen Fahrstreifen verengt wegen einer Baustelle. Da besteht Staugefahr. Und die B442 Neustadt am Rübenberge, die Südstraße bis Wunsdorfer Straße bis zum Ende dieser Straße und Maschstraße, die ist in beide Richtungen vorübergehend gesperrt. Da ist eine Ampelanlage defekt. So, jetzt schauen wir nochmal kurz hier zu uns nach Hildesheim auf den Stadtverkehr. Wir haben ein paar Ausfälle, unter anderem vor allem auf der Linie 6 und zwar ab im Kokenhof. Da haben wir jetzt um 6.55 Uhr, 8.15 Uhr, 9.35 Uhr, 10.55 Uhr und 12.15 Uhr Ausfälle und die gleiche Linie 6 ab Stadtfeld Ost auch um, ja, vorhin 6.27 Uhr, ansonsten wieder um 7.27 Uhr, 8.47 Uhr, 10.07 Uhr und 11.27 Uhr ab Stadtfeld Ost fällt die Linie 6 aus und dann fällt auch einmal die Linie 1 aus und zwar ab Himmelstür um 9.17 Uhr und ab Südfriedhof um 8.28 Uhr. So, das war ein ganzer Batzen. Was die Busse angeht, gibt es weitere Infos auf svhi-hildesheim.de. Und das war es jetzt auch, was den Verkehr angeht. Einen wunderschönen Dienstagmorgen wünsche ich Ihnen. Mein Name ist Merlin Passmann, hier heute vertretungsweise für Alex Polikowski. Und ich würde sagen, die erste halbe Stunde lief doch eigentlich ganz gut, auch wenn das Wetter vielleicht nicht ganz so mitspielt. Den Montag haben wir geschafft und ich finde, das ist eigentlich auch schon mal ein Grund, ans Wochenende zu denken.

0: Tja, was hatten Sie so zum Frühstück? Delbert, ach Gott, jetzt sehe ich den Titel hier gar nicht mehr. Naja, One Scotch, One Bourbon, One Beer, damit kann man auch in den Dienstag starten. Ja, dann ist das Wochenende im Prinzip auch schon gleich auf heute gesetzt. Jetzt kommt die Hitparade.
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2: 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Das war jetzt gerade Caramella, also wenn Ihnen das gut gefallen hat, einfach mal abstimmen.

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1: mit Sabine Kuse. Aus der WM ist Deutschland vorzeitig rausgeflogen. Wer dennoch Fußballfieber erleben möchte, findet dazu Gelegenheit direkt vor der Haustür beim Kehr-Wieder-Cup der örtlichen Fußballclubs. Seit Sonntag läuft das Turnier, das mit dem Finale am kommenden Samstag endet. Heute und morgen, jeweils ab 18 Uhr, brauchen die Teams in den Gruppenentscheidungen noch ihre lautstarke Unterstützung. In drei Partien treten heute auf dem Platz des SV Babenstedt die Mannschaften von Concordia, Babenstedt und Schillerten-Ödelum-Ottbergen an. Los geht es um 18 Uhr in der Lösiker Arena des SV Babenstedt. Die Spielzeit im Literaturhaus St. Jakobi geht zu Ende und dieses Finale soll gefeiert werden. Den Abend heute gestaltet die Lesereihe irgendwie 248 Sachen und hat sich das Thema Schwimmbad zum Motto gewählt.

0: durch Musik vertraut machen. Den Abschluss bildet das Basilika-Konzert in der St. Godehard-Kirche. Heute Abend findet das zum 50. Mal statt. Die Teilnehmenden der Werkwoche haben wieder ein abwechslungsreiches Programm zusammengestellt, das die Vielfalt der Kirchenmusik repräsentieren soll. Beginn des Konzerts in St. Godehard ist heute um 19.30 Uhr. Der Eintritt ist frei, um Spenden wird gebeten. Das waren die Veranstaltungstipps für heute Dienstag, den 7. Juli. Weitere Veranstaltungen gibt es online auf stadtmagazin-public.de.
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So, jetzt haben wir es 6.51 Uhr und na, rund 30 Sekunden. Wir hören uns jetzt gleich in der nächsten Stunde wieder nach den Weltnachrichten und nach den Regionalnachrichten. Vorher hören wir jetzt aber die Kurzandacht und da spricht Pastor Helmut Siegel über das Thema Glück und zwar immer passend mit einem Musikstück.

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1: Liebe Hörerinnen und Hörer, gestatten Sie eine etwas intime Frage. Sind Sie glücklich? Wenn Sie darauf nun uneingeschränkt Ja rufen, dann ist diese Andacht nichts für Sie. Wenn Sie aber zögern, sagen irgendwie schon, aber oder vielleicht oder sogar nein, dann hören Sie doch dem Lied von Alexa Feser zu.

Na, werden Sie vielleicht sagen, da wird ja eher gesagt, wo es nicht zu finden ist, das Glück. Nicht in vielem Geld, nicht in der Kunst, nicht im Applaus und Ruhm. Und es wird das gesagt, was ja so viele sagen. Es war da, für dich da, aber du hast es nicht entdeckt. Also selber schuld? Ja, stimmt, das wird von Alexa Feser schon gesungen. Ich möchte Sie aber auf etwas anderes aufmerksam machen. Vielleicht stimmt Ihre Vorstellung von Glück nicht. So wie man eben das, was ganz nahe ist, nicht erkennt, wenn man immer nur in die Ferne schaut. Wenn du richtig hinschaust, behauptet Alexa Feser, dann erkennst du das Glück. Es hat deine Feinde vertrieben, dich ohne Pause bewacht, hat dich ein Leben begleitet, dir jeden Weg frei gemacht, hat für dich bei all deinen Fragen nach einer Lösung geschaut, dir über Flüsse und Gräben eine Brücke gebaut. So sieht dein Glück aus, singt sie, und leider erkennst du es nicht. So wie hier Glück beschrieben wird, erinnert es mich an Gottes Schutz und Segen, da für sie und mich und von uns leider nur hingenommen und nicht als Glück erkannt. Ob es Ihnen und mir gelingt, den richtigen Blick auf unser Lebensglück zu bekommen? Ich bin Pastor Helmut Siegel und wünsche Ihnen einen guten Tag.

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2: Um 7 Uhr mit Beate Rüsopp. Es ist der bislang größte Rüstungsdeal für den deutschen Kriegsschiffbauer TKMS. Kanadas Premier Mark Carney hat grünes Licht für den milliardenteuren Bau von bis zu einem Dutzend U-Booten aus deutscher Produktion gegeben. Aus New York, Giselle Uka.
3: Der Kieler Marineschiffbauer TKMS soll die neue U-Boot-Flotte für Kanada bauen. Der Auftrag war hart umkämpft. Im Bieterverfahren zum Bau von 12 neuen U-Booten hat sich Deutschland gegen die Konkurrenz aus Südkorea durchgesetzt. Der neue Deal könnte der deutschen Rüstungsindustrie Medienberichten zufolge bis zu 100 Milliarden kanadische Dollar einbringen, umgerechnet etwa 62 Milliarden Euro. In der Rechnung enthalten sind Beschaffung, Wartung und Betrieb der hochmodernen U-Boote der Klasse 212CD. Damit können auch neue Arbeitsplätze in den beim Bau beteiligten Werften in Kiel und Wismar entstehen. Im Gegenzug verpflichtet sich das Unternehmen ebenfalls, Milliarden in die kanadische Wirtschaft zu investieren.
2: In Ankara kommen heute die Staats- und Regierungschefs der NATO zusammen. Es geht um weitere Milliardenhilfen für die Ukraine und erneut um mehr Geld für Rüstung und Verteidigung. Aus Ankara Benjamin Weber.
4: NATO-Generalsekretär Rutte erklärte am Abend in Ankara, die Europäer und Kanada würden heute bereits 4% ihres Bruttoinlandsproduktes für Sicherheit und Verteidigung ausgeben. Das NATO-weite Ziel ist 5% bis 2035. Rutte forderte von den Verbündeten klare Pläne, wie dieses Ziel zu erreichen sei. Ein Teil davon sind neue Rüstungsverträge, die am Dienstag am Rande des NATO-Gipfels unterzeichnet werden sollen, in zweistelliger Milliardenhöhe. Damit reagiert das Bündnis auf den Druck des US-Präsidenten und auf die militärische Bedrohung durch Russland. Auch die weitere Unterstützung für die Ukraine wollen die Verbündeten in Ankara sicherstellen. Die Ukraine müsse das erhalten, was sie benötige, erklärte NATO-Generalsekretär Rutte.
2: Die Bundesregierung will offenbar eine staatliche Erdgasreserve für Krisenfälle einrichten. Wie die Nachrichtenagentur Reuters berichtet, soll es kommenden Monat einen entsprechenden Kabinettsbeschluss geben. Ein Konzept des Bundeswirtschaftsministeriums sieht demnach eine Gasreserve von 24 Terawattstunden vor. Das entspricht etwa 10% der deutschen Speicherkapazität. Die Kosten werden auf bis zu 1,5 Milliarden Euro geschätzt. Laut Reuters sollen die Verbraucher dafür über eine Umlage aufkommen. Die staatliche Erdgasreserve für Krisenfälle soll dem Bericht zufolge ausdrücklich nicht der saisonalen Winterversorgung dienen. Diese bleibe Aufgabe von Händlern, Lieferanten und Versorgern. Bundesfamilienministerin Prien plant nach Angaben ihres Ministeriums neue Regeln für das sogenannte Elterngeld. Die staatliche Leistung bekommt, wer wegen der Kinderbetreuung eine Zeit lang aus dem Job aussteigt. Aus Berlin, Nicole Markwald.
5: Bislang gilt, das Elterngeld wird für 14 Monate nach der Geburt eines Kindes gezahlt, wenn sich beide Elternteile mit mindestens jeweils 2 Monaten an der Betreuung beteiligen. Nach Plänen des Familienministeriums soll das Elterngeld künftig 12 statt 14 Monate gezahlt werden, wenn beide Elternteile jeweils mindestens 3 Monate Erziehungszeit übernehmen. Zwar soll die Höhe des Elterngeldes erstmals seit 20 Jahren ein wenig steigen, aber wegen der verkürzten Bezugsdauer rechnet das Ministerium mit Einsparungen.
2: Der Iran hat offenbar erneut einen Tanker in der Straße von Hormus beschossen. Das Staatsfernsehen meldet, die Besatzung des Schiffes habe Warnungen ignoriert, deshalb sei der Tanker beschossen worden. Eine offizielle Bestätigung iranischer Behörden gibt es noch nicht. Vor gut einer Woche hatte ein ähnlicher Vorfall zu neuen Luftangriffen der USA auf den Iran geführt. Ziel waren nach US-Angaben unter anderem Luftabwehrstellungen, Drohnenlager und Überwachungsinfrastruktur. Belgien hat bei der Fußball-Weltmeisterschaft mit 4:1 gegen Co-Gastgeber USA gewonnen und steht damit im Viertelfinale. Die Begegnung hatte im Vorfeld für Aufsehen gesorgt, da der US-Stürmer Balogun spielen durfte. Der Angreifer hatte im 16. Finale die rote Karte gesehen und wäre damit gegen Belgien gesperrt gewesen. Die FIFA setzte die Sperre aber zur Bewährung aus. Vorausgegangen war eine Intervention von US-Präsident Trump. Belgien trifft im Viertelfinale nun auf Spanien, das bereits am Abend mit 1:0 gegen Portugal gewonnen hat. Das waren die Nachrichten. Das Wetter in Norddeutschland. Stark bewölkt und zeitweise Regen. Im Südwesten Niedersachsens etwas Sonne und häufiger trocken. Höchstwerte 17 Grad in Glücksburg und bis 26 Grad im Landkreis Göttingen. Morgen Sonne und Wolken, stellenweise Regen, 19 bis 24 Grad. Es wird jetzt 7.05 Uhr.
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0: Mit Felix Oehlmann. Beim diesjährigen Stadtradeln haben rund 3000 Aktive in etwa 160 Teams für die Stadt Hildesheim eine Gesamtstrecke von rund 475.000 Kilometern erradelt. Damit wurde trotz des teils ungünstigen Wetters das Ergebnis des Vorjahrs um etwa 20% übertroffen, teilt die Stadt mit. In diesem Jahr wurde das Hildesheimer Stadtradeln außerdem erstmals vom Verband Unternehmer Hildesheim aktiv unterstützt. Im Landkreis gibt es nun zwei neue Dorfregionen, die damit an einem Förderprogramm des Landes mit EU-Geldern teilnehmen können. Dies sind die Dorfregion Despetal mit den Dörfern Barfelde, Eizum, Nienstedt, Hönze und Möllensen und die Dorfregion Asel, Harsum und Kleinförste. Die Sarstädter Polizei sucht mögliche Zeugen einer Beißattacke durch einen Hund vom Samstagnachmittag. Gegen 13.20 Uhr wurde ein junger Jogger am Parkplatz Brickelweg von einem schwarzen, kniehohen Hund zunächst angesprungen und dann auch in den Oberschenkel gebissen. Danach verfolgte der Hund eine 43-jährige Fahrradfahrerin. Der Halter verschwand dann mit dem Tier Richtung Innenstadt, ohne sich zu kümmern.
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6: Um 6:06 Uhr. Guten Morgen, alle, die auf der Straße unterwegs sind. Und wir fangen an mit der A7 Hannover Richtung Hamburg. In Höhe Kreuz Hannover Ost, da besteht Gefahr durch einen defekten LKW. Bitte besonders vorsichtig fahren. Außerdem weiterhin die A2 Braunschweig Richtung Hannover zwischen Peine und Lehrte Ost. Da sind 9 Kilometer stockender Verkehr. Da ist wegen eines defekten LKW im Baustellenbereich die Fahrbahn auf eine Fahrspur verengt. Außerdem haben wir die B443 Sehende Pattensen in Höhe Laatzen. Da ist in beiden Richtungen die Straße gesperrt wegen eines schweren Unfalls. Ortskundige Autofahrer werden gebeten, das Gebiet weiträumig zu umfahren. Dann habe ich noch die B6 Stöcken-Westschnellweg bis am Leineufer zwischen Klappenburgbrücke und der Garbsener Landstraße. Da ist die Fahrbahn auf einen Fahrstreifen verengt wegen einer Baustelle. Da also bitte auf Stau achten. Schauen wir noch auf den Stadtverkehr hier in Hildesheim, was den Bus angeht. Wir haben Busausfälle auf der Linie 6 und zwar ab im Kokenhofen um 8.15 Uhr, um 9.35 Uhr, um 10.55 Uhr und um 12.15 Uhr. Und die gleiche Linie 6 ab Stadtfeld Ost um 7.27 Uhr, 8.47 Uhr, 10.07 Uhr und 11.27 Uhr. Außerdem einmal Ausfälle auf der Linie 1 und zwar ab Himmelstür um 9.17 Uhr und ab Südfriedhof um 8.28 Uhr. Heute Nachmittag gibt es noch eine ganze Reihe weiterer Ausfälle. Informieren Sie sich deshalb gerne auf svhi-hildesheim.de. Soweit der Blick auf die Straßen.
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6: Mit Merlin Passmann für Sie am Mikrofon. Einen wunderschönen Dienstagmorgen wünsche ich Ihnen. Ich hoffe, Sie sind mittlerweile gut aus dem Bett gekommen, sitzen vielleicht schon am Frühstückstisch, damit wir hier gemeinsam gut in diesen Dienstag starten. Den Montag haben wir geschafft, das Schlimmste liegt hinter uns. Und ich sag mal so, wir können uns auch aufs Wochenende freuen. Das Wetter wird sehr gut. Ich glaube, wir haben einige Veranstaltungen anstehen. Also können Sie sich drauf freuen und dann geht jetzt auch die Woche wie im Flug vorbei. Wir haben außerdem hier noch 2 Stunden zusammen beim Tonkuhle Morgen und jetzt machen wir erstmal weiter mit einem absoluten Klassiker.

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Bei uns findet nämlich gerade ein internationales Jugendradio-Camp statt. Und was es damit so auf sich hat und die erste Produktion hören Sie gleich in, nicht mehr ganz 10 Minuten, um 20 nach 7.

0: 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I'm 19 years old and I'm from the Czech Republic.
1: I'm Hermes. I'm 17 years old and I'm from Italy.
2: I am Luis and I am from Mexico.
3: I'm Brenda and I'm from Berlin and Colombia.
4: I'm Alon and I'm from the Netherlands.
5: Hello, I'm Bruno and I'm from Spain.
6: I'm Albert. I am from Barcelona. I have 17 years old.
7: I am Benjamin. I'm from Switzerland.
8: I'm German and I'm from France.
9: Hi, I am Diana. I'm from Mexico, 21.
10: Hi, my name is Fernanda. I'm 21 years old and I'm from Mexico.
11: So, jetzt hat sich hier gerade jemand, beziehungsweise eine Gruppe junger Menschen in meine Playlist und an mein Mikrofon gemogelt. Zwar waren das gerade die Stimmen von 11 jungen Leuten, die hier seit dem Wochenende in Hildesheim sind. Und zwar veranstaltet Radio Tonkuhle hier gerade bis nächste Woche ein internationales Radiocamp. Unser Chefredakteur Felix Oehlmann leitet das Ganze und hat zum Auftakt mit Teamerin Brenda gesprochen. Sie ist Deutsch-Kolumbianerin und hat zusammen mit dem Mexikaner Luis die Aufsicht über die Gruppe und organisiert hier den Alltag. Und sie haben darüber gesprochen, was hier eigentlich gerade so abgeht.
12: Brenda, du bist die Teamerin hier und damit bist du auch, glaube ich, die Einzige, die hier Deutsch spricht, abgesehen von uns Radioleuten, ne?
3: Ich glaube schon, ja.
12: Jetzt ist es ja losgegangen. Die Leute sind am Samstag so eingetrudelt. Du warst schon ein bisschen vorher da. Was waren so die ersten Eindrücke, die du hier von der Stadt und auch von der Unterkunft hattest?
3: Sehr positiv. Ich war schon mal hier in Hildesheim. Hier ist auch ein Büro von unserer Organisation, vom IJGD. Und ich war hier schon zu einem Vorbereitungsseminar, deswegen war mir das alles nicht so super fremd. Aber es war trotzdem schön zu sehen, dass unsere Einrichtung an der Kirche ist. Hildesheim hat eine schöne Innenstadt und hat Spaß gemacht.
12: Ja, wir haben gerade einen kleinen Rundgang gemacht. Beschreib doch nochmal für diejenigen, die jetzt nur zuhören und sich das nicht vorstellen können, wie sieht das da aus, da wo ihr untergebracht seid? Also wie lebt ihr da?
3: Das ist das Pfarrhaus. Eigentlich wird es verwendet für die Chorproben. Also man kommt rein und links ist ein großer Saal, da stand auch ein Flügel und da waren auch mehrere Stühle angeordnet. Das wurde jetzt alles zur Seite geräumt und das ist jetzt unser Schlaflager. Also da sind die Matratzen aufgestellt, Luftmatratzen und da schlafen wir. Dann ist zur rechten Seite unsere Küche und dann haben wir noch den Essensraum und dann noch die Toiletten und einen kleinen Außenraum. Genau, und wenn wir dann halt rausschauen, können wir direkt auf die Kirche sehen.
12: Es sind ja insgesamt jetzt 11 Leute, inklusive der zwei Teamer. Du bist eine von den Teamerinnen. Wie ist die Gruppe so zusammengesetzt?
3: Wir haben sehr viele spanisch sprechende Leute, die sind aber auch aus verschiedenen Orten hergekommen. Wir haben Leute aus Mexiko, wir haben Leute aus Italien, aber sprechen auch Spanisch. Leute aus Spanien, Tschechien ist dabei, Holland, Frankreich, Schweiz. Das ist so unsere Zusammensetzung.
12: Und wie war so die erste Nacht zusammen sozusagen in so einer Gruppe? Ihr schlaft ja in so einem großen Gruppenraum, wie du gerade beschrieben hast.
3: Besser als gedacht tatsächlich. Ich habe die Nacht davor irgendwie schlechter geschlafen. Diesmal irgendwie wären wir dann auch alle ganz schön K.O. Und natürlich gibt es dann, einer ist kurz schlafgewandelt, hat mit einem Schlaf geschrien. Das war gruselig, aber aufregend und witzig zugleich. Also am nächsten Tag kann man dann darüber schmunzeln.
11: Ja, und von der Gruppe werden Sie jetzt die ganze Woche noch immer mal wieder Beiträge hören. Seien Sie also gespannt. Ich bin auf jeden Fall, was da so bei rauskommt.

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1: Um 7:30 mit Felix Oehlmann. Die Schlagzeilen. Hildesheim kommt beim Stadtradeln auf 475.000 Kilometer. Leinebrücke in Gronau wird für einen Monat gesperrt. Zwei neue Dorfregionen im Kreisgebiet können an Förderprogrammen teilnehmen. Und Polizei sucht Zeugen einer Hundeattacke in der Saarstädter Innenstadt. Die Meldungen im Einzelnen. Rund 3000 Aktive haben dieses Jahr beim Stadtradeln für die Stadt Hildesheim eine Gesamtstrecke von rund 475.000 Kilometern erradelt. Sie waren dafür in etwa 160 Teams organisiert, teilt die Stadt mit, sodass trotz des teils ungünstigen Wetters das Ergebnis des Vorjahrs um etwa 20% übertroffen wurde. Im Vergleich zum Auto seien so rund 80 Tonnen CO2 vermieden worden. Stadtbaurätin Andrea Döring sagte, jede Fahrt und jeder Kilometer trage dazu bei, Hildesheim lebenswerter und zukunftsfähiger zu gestalten. Der sogenannte Stadtradelstar war dieses Jahr Matthias Mehler vom Verband Unternehmer Hildesheim. Dieser hat dieses Jahr das Stadtradeln erstmals aktiv unterstützt. Er habe erlebt, wie groß das Interesse und die Motivation in den Unternehmen sind, und dies zeige, dass nachhaltige Mobilität besonders dann gut funktioniert, wenn Verwaltung, Wirtschaft und Bürgerschaft gemeinsam an einem Strang ziehen, so Mehler. Er freue sich sehr über das starke Ergebnis und hoffe, dass viele auch nach dem Aktionszeitraum weiter regelmäßig aufs Rad steigen. In Gronau wird die Brücke der Landesstraße 482 über die Leine ab diesem Mittwoch für einen Monat gesperrt. Wie die Landesbehörde für Straßenbau und Verkehr mitteilt, wird dann bis voraussichtlich zum 7. August der komplette Brückenaufbau samt Abdichtung erneuert. Solange ist der Bereich für den Verkehr voll gesperrt. Für den Durchgangsverkehr wird eine Umleitung über Brücken ausgeschildert. Im Landkreis Hildesheim gibt es nun zwei neue Dorfregionen. Diese wurden vom Landwirtschaftsministerium entsprechend deklariert und können so von einem Förderprogramm des Landes mit EU-Geldern profitieren, heißt es aus Hannover. Dazu müssen sie einen sogenannten Dorfentwicklungsplan aufsetzen. Dieser Plan ermöglicht über mehrere Jahre eine Förderung mit bis zu 75% bei öffentlichen Maßnahmen. Insgesamt seien 14 neue Dorfregionen aufgenommen worden, sodass es jetzt 182 davon gibt. Im Förderprogramm sind für 4 Jahre bis 2027 insgesamt 220 Millionen Euro hinterlegt. Die beiden neuen hiesigen Regionen sind die Dorfregion Despetal in den Gemeinden Gronau und Sibbisse mit den Dörfern Barfelde, Eizum, Nienstedt, Hönze und Möllensen und die Dorfregion Asel-Harsum-Kleinförste in der Gemeinde Harsum. In beiden soll unter anderem das Gemeinwesen gestärkt werden, etwa mit einer Modernisierung von Gemeinschaftshäusern. Die Polizei Saarstedt sucht mögliche Zeugen einer Beißattacke durch einen Hund vom Samstagnachmittag. Laut Bericht wurde gegen 13.20 Uhr ein 18 Jahre alter Jogger auf dem Weg von der Holztorstraße in den Brickelweg am dortigen Parkplatz zunächst von einem schwarzen, kniehohen Hund angebellt und dann angesprungen. Der Halter konnte ihn zunächst noch zurückhalten und sagte, sein Hund wolle nur spielen. Als der Jogger aber weiterlaufen wollte, wurde er erneut angefallen und in den Oberschenkel gebissen. Im nächsten Moment passierte eine 43-jährige Fahrradfahrerin den Ort, woraufhin der Hund nun sie bis zur innersten Brücke verfolgte. Der Jogger begab sich in ärztliche Behandlung, der Hundehalter aber verschwand mit dem Tier in Richtung Innenstadt. Gegen ihn wurde ein Strafverfahren eingeleitet. Wer in der Sache Angaben machen kann, wird gebeten, sich mit dem Saarstädter Kommissariat in Verbindung zu setzen.
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2: Ja, zur letzten Meldung kann man erstmal noch vorher sagen. Liebe Hundehalterinnen und Hundehalter, wir wissen, dass ihr eure Tiere liebt. Ich liebe Hunde auch. Aber gerade wenn es bei vielen Menschen ist, einfach mal vorsichtig sein und Anleihen. Das entspannt alle. So, jetzt schauen wir aufs Wetter. Und zwar haben wir hier gerade bei uns in Hildesheim und der Region 18 Grad in Peine bis 19 Grad in Bad Salzdetfurt. Dazu ist es hier immer noch ganz ordentlich bewölkt. Die Sonne haben wir noch nicht gesehen. Ja, und die Vorhersage müssen wir leider auch am Vormittag erstmal so mit leben. Dazu kommt auch noch ein bisschen Regen. Dementsprechend bleibt es eben erstmal bedeckt und das Ganze geht dann so bis zu 20 Grad. Am Nachmittag klart es aber dann zum Glück etwas auf. Der ein oder andere Schauer zieht dann aber hier auch nochmal durch. Immerhin wird es etwas wärmer mit bis zu 24 Grad heute. Zum Abend nimmt der Regen dann wieder zu und auch in der Nacht bleibt es regnerisch mit Werten um 16 Grad. Schauen wir auf die weiteren Aussichten, denn wenn morgen früh der Regen durch ist, gibt es einen Mix aus Sonne und Wolken, allerdings ein bisschen kühler bis 21 Grad. Und Donnerstag erwartet uns dann fast den ganzen Tag eine dichte Wolkendecke und die Temperaturen sind dementsprechend nicht ganz so hoch bei 18 bis 19 Grad. Zum Abend sollen sich die Wolken dann aber verziehen und dann wird es auch nochmal freundlicher bis 21 Grad. Soweit die Meldungen vom Wetter. Wir machen weiter mit den Straßen.
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2: Und da habe ich weiterhin die A2 Braunschweig Richtung Hannover zwischen Peine und Lehrter Ost. Da sind immer noch 9 Kilometer stockender Verkehr. Da ist nämlich ein defekter LKW im Baustellenbereich und die Fahrbahn ist auf nur einen Fahrstreifen verengt. Außerdem habe ich die B443 Sehende Pattensen in Höhe Laatzen. Da ist in beiden Richtungen für nur ein Fahrstreifen abwechselnd frei. Der Verkehr wird da an der Unfallstelle vorbeigeführt. Fahren Sie also bitte vorsichtig und achten Sie darauf, was Ihnen da vor Ort gesagt wird. Und auf der B6 haben wir immer noch Staugefahr bei Stöcken-Westschnellweg bis am Leineufer zwischen der Klappburgbrücke und der Garbsener Landstraße. Da ist die Fahrbahn auch auf einen Fahrstreifen verengt wegen einer Baustelle und da kann es auch sich anstauen. Was die Verkehrsausfälle anfällt, hat die SVHI sich einmal aktualisiert. Das heißt, Ausfälle auf der Linie 6 scheint es heute nicht mehr zu geben. Das heißt, jetzt haben wir hier am Vormittag vor allen Dingen noch die Linie 1. Ab Himmelstür um 9.17 Uhr fällt einmal aus und ab Südfriedhof um 8.28 Uhr. Wie gesagt, weitere Infos schauen Sie gerne drauf. Am Nachmittag ist noch ein bisschen was los. Aber das war es erstmal hier auch vom Verkehr. Der Morgen ist das hier bei Radio Tonkuhle mit Merlin Passmann. Schön, dass Sie hier sind. Es ist ja jetzt knapp 20 vor 8. Das heißt, wir können uns langsam auch ein bisschen mal daran machen, zur Arbeit zu gehen. Vielleicht sind Sie auch schon auf dem Weg dahin. Oder noch den letzten Frühstückskaffee austrinken und uns dann langsam auf diesen Dienstag freuen und einstimmen. Und das machen wir jetzt mit Hannover von A Say. Einen wunderschönen Dienstagmorgen wünsche ich Ihnen.

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2: Was ich tatsächlich nicht wusste, ist, dass wir hier bei uns ganz in der Nähe auf Dino-Spuren und Suche gehen können. Das hören Sie gleich bei uns im Ausflugstipp.

0: Einen wunderschönen guten Morgen hier am Dienstag. Wenn wir den Montag geschafft haben, ist eigentlich auch schon fast wieder Wochenende. Und wenn Sie dafür noch was suchen, was Sie machen können, habe ich jetzt was für Sie. Und zwar begeben wir uns jetzt auf die Spuren von Dinosauriern. Den Bückeberg in der Nähe von Bad Eilsen kennen vermutlich einige. Der liegt bei dem Örtchen Oberkirchen. Und dort versteckt sich etwas ganz Besonderes im Wald, nämlich ein alter und auch noch aktiver Sandsteinbruch. Was den so besonders macht, man kann dort ganz weit zurück in die Erdgeschichte eintauchen. Und genau das macht Marc Sprödefeld in seinem heutigen Ausflugstipp.
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2: Wir sind hier im nördlich gelegenen Bückeberg, der sich jetzt hier vor mir erschließt. Und dieser Bückeberg, der wird uns heute weit in die Geschichte unserer Erde zurückführen. Und nebenbei erwähnt, der Bückeberg hier ist nicht zu verwechseln mit dem Bückeberg bei Hagen-Osen, wo einst die Reichsernte-Dankfeste zur Zeit des Nationalsozialismus stattgefunden haben. Ja, hier geht es jetzt mehrere Millionen.

0: Da war der einstige Eulenburgstollen. Der führte dann hier tief in den Berg hinein. Und jo, etwas tiefer gelegen haben wir noch eine Entwässerung. Da sieht man auch noch einen Teil einer Kanalisation. Mittlerweile hat sich das Wasser aber seinen eigenen Weg gesucht. Und er gießt sich runter Richtung Katrinhagen. Ja, also hier schon mal Relikte vom alten Bergbauwesen hier im Bückeberg. Und da drüben am Hang kann man es auch sehr schön sehen. Charakteristisch die vielen Sandsteinquader, die hier so nutzlos in der Gegend rumliegen. Das erinnert mich immer stark an den Deister und den Süntel, wo ebenfalls sehr viele Kalksteinquader die Wege säumen. Sehr spannend und mystisch wirkt das Ganze dadurch. So, der Sendemast vom NDR ist immerhin schon mal erreicht. Boah, ich bin jetzt schon völlig fertig. Und dann sind wir hier oben an einer großen Gabelung. Hier ist auch der Hinweis, Achtung LKW-Verkehr, denn der Steinbruch, wo ich hin will, der ist noch aktiv. Aber immerhin hier ein großer Findling, der darauf hinweist, wo es jetzt weitergeht. Nämlich hier in die Richtung, hier immer weiter rein in den Wald. Aha, unschwer zu erkennen, wir sind hier mitten im alten Abbaugebiet, hier über der Kuppe, da haben wir einen riesigen Sandsteinsteinbruch, der auch noch aktiv genutzt wird. Wir müssen jetzt aber um diesen Steinbruch herum, um im nördlichen Bereich in diesen Steinbruch hineinzugelangen. Hier führen überall Wege hinein, hier sind überall mal Trassen angelegt worden, die darauf schließen lassen, dass hier Bergbau betrieben wurde. Also hier viele Relikte aus dem 19. Jahrhundert, als hier der Bergbau noch aktiv war. Ja, sehr, sehr mystisch. Alles hier schön mit Moos überwachsen. Sieht sehr spannend aus. Aber mein Weg, der führt jetzt erstmal hier weiter. Und dann machen wir noch einen kleinen Schlenker. Und dann geht's zum Steinbruch. Wenn ich nicht so viel quatschen würde, dann wäre hier absolute Stille. Herrlich. Auf dieser Seite hier lässt sich erstmal erkennen, wir waren hier mal in einem Flussdelta, also nicht hier auf dem hohen Bückeberg, sondern das Ganze hat viel tiefer gelegen und war ein Flussdelta mit weichem Boden, wo sich dann die Fußabdrücke im Boden verewigen konnten. Und dann wurde das Ganze ja mit Sand überlagert. Irgendwann hat sich das Ganze hier angehoben oder der Meeresspiegel ist zurückgegangen, was auch immer. Und dementsprechend sind dann diese Fußabdrücke hier zu bewundern. Ja, und dann wurde diese obere Trasse hier der Bevölkerung zugänglich gemacht und hier haben wir überall diese Fußabdrücke im Boden. Boah, ich denke mal, gehen wir mal runter, werfen wir mal einen direkten Blick drauf. Ein Großteil unserer heutigen Vogelarten sind aus den Theropoden hervorgegangen und deswegen sind alle unsere Vögel irgendwo mit den Biestern, die hier mal rübergerannt sind, verwandt. Was für ein riesiger Fußabdruck. Die Theropoden waren allerdings flugunfähig, das heißt, sie konnten nicht in die Lüfte steigen, waren aber zweifüßig unterwegs und müsst ihr euch vorstellen, was da wohl für ein fettes Vieh drangehangen hat, wenn das hier so einen massiven Fußabdruck im Boden hinterlässt. Und dieser Fund hier, der ist wissenschaftlich als besonders wertvoll eingeordnet worden, denn hier lässt sich erkennen, dass die Theropoden in Gruppen unterwegs waren, in Herden und wahrscheinlich auch dementsprechend gejagt haben. Und dann kann man aufgrund dieser Fußspuren viel darauf zurückschließen, wie diese Tiere einst gelebt haben. So, und da oben, da geht es jetzt wieder zurück Richtung Katrinhagen.
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2: Und ein kurzer Verkehrsservice einmal für die A2 Dortmund Richtung Hannover. Zwischen Hannover-Langenhagen und Hannover-Bothfeld besteht Gefahr durch einen defekten LKW und durch Reifenteilen auf der Fahrbahn. Bitte besonders vorsichtig fahren.

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1: Um 8 Uhr mit Beate Rüsapp. Die Bundesregierung zeigt sich erfreut über einen Großauftrag zum Bau von bis zu 12 U-Booten aus Kanada. Das Modell hatten Deutschland und Norwegen für die gemeinsame Nutzung entwickelt. Es wird vom Kieler Marineschiffbauer TKMS gebaut. Aus Berlin Philipp Eckstein.
2: Um den milliardenschweren Großauftrag aus Kanada hatte bis zuletzt auch Südkorea geworben. Die Entscheidung für TKMS sorgt jetzt bei der Bundesregierung für Freude. Bundesverteidigungsminister Pistorius teilte mit, Deutschland, Norwegen und Kanada würden so gemeinsam die weltweit größte und modernste konventionelle U-Boot-Flotte aufbauen. Da Deutschland und Norwegen gemeinsam ebenfalls 12 U-Boote bestellt haben, soll die neue Flotte dann 24 U-Boote umfassen. Diese könnten dann, so Pistorius, schnell untereinander Informationen austauschen und an mehreren Werften gewartet werden.
1: Am Mittag macht sich Bundeskanzler Merz auf den Weg zum NATO-Gipfel nach Ankara. Neben einem milliardenschweren Finanzpaket für die Ukraine geht es auch um die Frage, wie viel Geld die einzelnen NATO-Staaten in ihre Verteidigung investieren. Aus Berlin Anna Engelke.
3: Der Bundeskanzler reist durchaus selbstbewusst zum NATO-Gipfel in die Türkei. Mit dem Gepäck hat Friedrich Merz die Ankündigung, dass Deutschland bereits im Jahr 2029 das NATO-Ziel von 5% erreichen wird. Also 3,5% der deutschen Wirtschaftsleistung direkt in Verteidigungsausgaben zu investieren und weitere 1,5% in die dafür nötige Infrastruktur.
1: Die Ukraine hat in der Nacht offenbar mehr als 400 Drohnen in Richtung Moskau geschickt. Der Bürgermeister der russischen Hauptstadt erklärte, die meisten seien von der Luftabwehr bereits in großer Entfernung zerstört worden, einige erst beim Anflug auf Moskau. Schäden wurden bisher nicht gemeldet. Die Ukraine hat in den vergangenen Monaten ihre Drohnenangriffe auf Ziele in Russland weit hinter der Front intensiviert. Ziel war vor allem die russische Energieinfrastruktur, darunter Raffinerien oder Öllager. Das hat im Land bereits zu Treibstoffengpässen geführt. Bundesbildungsministerin Prien will das Elterngeld reformieren. Ihrem Gesetzentwurf zufolge soll die Leistung nur noch höchstens 12 und nicht mehr bis zu 14 Monate gezahlt werden. Aus der NDR-Nachrichtenredaktion Nina Schön.
4: Das Elterngeld soll zwar kürzer gezahlt werden, dafür gibt es aber auch ein bisschen mehr. Geplant ist, dass der Mindestbetrag von 300 auf 330 Euro steigen soll und der Höchstbetrag von 1.800 auf 1.900 Euro. Voraussetzung für 12 Monate Elterngeld ist, dass Mütter und Väter jeweils mindestens 3 Monate eine berufliche Auszeit nehmen. Die übrigen 6 Monate können den Angaben zufolge aufgeteilt werden. Union und SPD hatten sich im Koalitionsvertrag darauf geeinigt, beim Elterngeld auf mehr Väterbeteiligung zu setzen. Das Familienministerium soll laut Haushaltsentwurf von Finanzminister Klingbeil 500 Millionen Euro einsparen, mehr als die Hälfte davon über das Elterngeld.
1: In Hamburg sind von heute an sogenannte Scan-Autos gegen Falschparker im Einsatz. Die mit Kameras ausgestatteten Fahrzeuge erfassen die Autokennzeichen. Darüber wird dann abgeglichen, ob ein Bewohnerparkausweis oder ein Parkschein vorliegt oder nicht. Die Verkehrsbehörde testet das neue System in mehreren Stadtteilen nahe der Alster. Spätestens in einem Jahr sollen alle Bewohnerparkgebiete automatisch kontrolliert werden. Laut Verkehrssenator Tjax wird durch die Videokontrolle vorsortiert. Am Ende entscheidet ein Mitarbeiter und stelle den Strafzettel aus. Bei der Fußball-WM sind jetzt alle Gastgeber ausgeschieden. Nach Kanada und Mexiko sind auch die USA raus. Die US-Amerikaner verloren ihr Achtelfinale mit 1:4 gegen Belgien. Aus dem ARD-WM-Team Hendrik Lückhoff.
5: Die von der FIFA zurückgenommene Rotsperre gegen US-Stürmer Balogun war das Thema vor dem Spiel. Die umstrittene und viel kritisierte Entscheidung, die wohl auf Drängen von US-Präsident Trump zustande gekommen war, hatte dann aber quasi keine Auswirkungen aufs Spiel. Balogun machte keine gute Partie, wie das gesamte amerikanische Team. Belgien trifft im Viertelfinale auf Spanien. Der Europameister gewann in der Nachspielzeit mit 1:0 gegen Portugal. Der Trainer der Portugiesen, Roberto Martinez, trat danach zurück. Der 41-jährige Altstar Cristiano Ronaldo wollte sich nicht endgültig festlegen, ob er eventuell noch eine WM spielt.
1: Das waren die Nachrichten. Das Wetter in Norddeutschland. Stark bewölkt und zeitweise Regen. Im Südwesten Niedersachsens etwas Sonne und häufiger trocken. Höchstwerte 17 Grad in Glücksburg bis 26 Grad im Landkreis Göttingen. Morgen Sonne und Wolken, stellenweise Regen, 19 bis 24 Grad. Es wird jetzt 8.05 Uhr.
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6: Mit Felix Oehlmann. Beim diesjährigen Stadtradeln haben rund 3000 Aktive in etwa 160 Teams für die Stadt Hildesheim eine Gesamtstrecke von rund 475.000 Kilometern erradelt. Damit wurde trotz des teils ungünstigen Wetters das Ergebnis des Vorjahrs um etwa 20% übertroffen, teilt die Stadt mit. In diesem Jahr wurde das Hildesheimer Stadtradeln außerdem erstmals vom Verband Unternehmer Hildesheim aktiv unterstützt. Im Landkreis gibt es nun zwei neue Dorfregionen, die damit an einem Förderprogramm des Landes mit EU-Geldern teilnehmen können. Dies sind die Dorfregion Despetal mit den Dörfern Barfelde, Eizum, Nienstedt, Hönze und Möllensen und die Dorfregion Asel, Harsum und Kleinförste. Die Sarstädter Polizei sucht mögliche Zeugen einer Beißattacke durch einen Hund vom Samstagnachmittag. Gegen 13.20 Uhr wurde ein junger Jogger am Parkplatz Brickelweg von einem schwarzen, kniehohen Hund zunächst angesprungen und dann auch in den Oberschenkel gebissen. Danach verfolgte der Hund eine 43-jährige Fahrradfahrerin. Der Halter verschwand dann mit dem Tier Richtung Innenstadt, ohne sich zu kümmern.
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7: Guten Morgen am Dienstag, liebe Autofahrer. Es ist ordentlich was los. Wir fangen an mit der A2 Dortmund Richtung Hannover zwischen Hannover-Langenhagen und Hannover-Bodfeld. Da besteht Gefahr durch einen defekten LKW und Reifenteilen auf der Fahrbahn. Bitte besonders vorsichtig fahren. Außerdem haben wir auch Gegenstände auf der A39 Salzgitter Richtung Braunschweig. Zwischen Salzgitter-Wartenstedt und Salzgitter-Lebenstedt Nord. Da besteht in beiden Richtungen Gefahr durch Gegenstände auf der Fahrbahn. Irgendwas Schaumstoffartiges. Außerdem habe ich die A2 weiterhin Braunschweig Richtung Hannover zwischen Peine und Lehrte Ost. Da sind jetzt inzwischen nur noch 4 Kilometer stockender Verkehr. Aber bitte auch weiterhin vorsichtig ans Stauende heranfahren. Außerdem haben wir Gegenstände auf der B3 Celle Richtung Hannover zwischen B188 Burgdorf und B188 und Beinhorn. Da besteht Gefahr durch Gegenstände auf der Fahrbahn, da liegt eine Warnbarke. Staugefahr haben wir auf der B6 Stöcken-Westschnellweg bis am Leineufer zwischen Kappenburgbrücke und Garbsener Landstraße. Da ist die Fahrbahn verengt, da besteht Staugefahr. Und heute ist das Helene-Fischer-Konzert in Hannover. Dementsprechend kommt es zu diversen Sperrungen, vor allen Dingen rund um die Arena dort. Da, wenn Sie vorhaben, entweder selber zum Konzert zu fahren oder heute in Hannover unterwegs zu sein, informieren Sie sich gerne beim NDR. Da gibt es ausführlichere Infos dazu. Außerdem haben wir noch einen Busausfall hier bei uns in Hildesheim, und zwar auf der Linie 1 ab Himmelstür um 9.17 Uhr und ab Südfriedhof um 8.28 Uhr, da fällt die Linie 1 aus. Weitere Infos gibt es auch für heute Nachmittag auf svhi-hildesheim.de. So, das war der ganze Verkehrsbums. Und jetzt können wir hier weiter ganz entspannt mit dem Morgenmagazin weitermachen.
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7: 9 Minuten nach 8 haben wir es. Vielleicht sind Sie jetzt gerade schon auf der Arbeit angekommen, richten sich gerade ein. Der erste Kaffee auf der Arbeit läuft durch. Wahrscheinlich ist es dann insgesamt der 5. Vielleicht. Ich vertrage leider keinen Kaffee. Wie ich den Morgen hier durchstehe, weiß ich selber nicht so ganz. Aber es geht mir überraschend gut in meinem kleinen Praktikum hier, sage ich mal. Normalerweise bin ich ja eigentlich hier bei Radio Tonkuhle im Abendmagazin zu hören. Aus guten Gründen, was die Uhrzeit angeht. Aber ich muss sagen, es macht mir heute riesigen Spaß, was die Sendung angeht, was die Inhalte angeht. Ich bin richtig gut drauf. Ich hoffe, ich kann Sie damit ein kleines bisschen anstecken. Und der nächste Song macht auf jeden Fall gute Laune, und zwar You Can't Hurry Love von den Supremes. Viel Spaß!

der Supremes mit You Can't Harry Love. So, und gleich sprechen wir über eine spannende Theaterperformance. Sollten Sie heute Abend noch nichts vorhaben, also bleiben Sie gerne dran. Um 20 nach 8 sprechen wir drüber.

0: der Morgen hier bei Radio Tonkuhle. Toll, dass Sie mit dabei sind. Pelzige Spinnen, dunkle Höhlen, Horrorfilme. Vielleicht ist Ihnen jetzt ein kleiner Schauer über den Rücken gelaufen, wenn Sie dran denken, welche große Spinne Sie das letzte Mal aus Ihrer Wohnung geschmissen haben. Und vielleicht sind wir jetzt auch alle ein bisschen nochmal wacher, um gleich gestärkt in den Arbeitstag zu gehen. Denn heute Abend gibt es im Theaterhaus ein Stück, das sich mit dem Thema Angst beschäftigt und dabei eine Verbindung zwischen diesem Thema und Politik herstellt. Angst, eine Performance aus Deutschland, heißt dieses Stück und wird von den drei KünstlerInnen Felix Falschig, Johanna Henschel und Max Reininger aufgeführt. Und mein Kollege Silas Wieprecht hat sich mit den dreien mal ausführlich per Zoom unterhalten und die Kurzfassung dieses Online-Interviews hören Sie jetzt.
1: Ich habe hier auf Zoom gerade drei Personen parat, die alle etwas mit Theater zu tun haben. Spoiler, es geht um ein Stück, um eine Produktion. Unter dem, ja, Thema Angst, ganz grob erstmal. Kann mir jemand sagen, wie ihr auf das Thema Angst kamt, das Ganze auf die Bühne zu bringen?
2: Als wir angefangen haben, uns mit dem Thema Angst zu beschäftigen, haben wir sehr schnell gemerkt, dass wir uns mit dem Gefühl auf gesellschaftliche, politische Ebene auseinandersetzen müssen. Und aus dem Grund entstand dann auch dieser Untertitel, eine Performance aus Deutschland, weil wir dann verschiedene Phänomene dieser Angst in einem politischen Spektrum auf der Bühne verhandeln wollten. Ja, und aus dem ganzen aktuellen Anlass haben wir wirklich verschiedene Themen, die ja gerade auf der Straße liegen, in Beziehung zu diesem Gefühl der Angst, das sehr generell ist, gibt es sehr spezifische, sag ich mal, Unterthemen, die wir dann in diesem Theaterstück angefangen haben zu behandeln.
1: Die Ebene der Emotionen, die Ebene der Politik, die sind zwar stark miteinander gekoppelt, habe ich aber selbst noch nie auf der Bühne zusammen gesehen. Zumindest nicht, dass ich mich entsinnen könnte. Wie macht man das? Wie bereitet man sich darauf vor, die Themen zu verarbeiten? Und wie macht man das, dass dem Publikum auch klar wird, worum es im Kern geht?
3: Insgesamt ist das Theaterstück in zwei Teile gegliedert. Das heißt, es gibt diesen ersten Teil, in dem die Figuren auftreten. Und eigentlich treten diese Figuren einzeln auf und in einen Dialog mit den ZuschauerInnen. Und im zweiten Teil haben wir aus diesen Figuren heraus dann einen Teil entwickelt, in dem wir nochmal gemeinsam mit dem Publikum gewissermaßen durcharbeiten, was vorher im ersten Teil eher als Konfrontation und als Auftritte dieser einzelnen Figuren bearbeitet ist.
1: Zwei Teile. Und das Ganze fast schon interaktiv, wenn das Publikum auch mit dem Thema der Angst und vielleicht auch der subjektiven Identifikation oder dem Potenzial dazu konfrontiert wird. Das klingt nach einem ziemlich ernsten Stück. Es klingt nicht nach einer Komödie, so viel ist sicher. Wenn ihr euch einordnen müsstet in irgendeine Art von Theater, Performance, wie würdet ihr euch selbst beschreiben?
4: Für mich war jetzt, also sozusagen das so in so eine Theatertradition einzuschreiben, ist jetzt, glaube ich, habe ich da zum ersten Mal so richtig drüber nachgedacht. Was ich immer so wichtig fand oder was mich voll interessiert, sind so diese, sind quasi so diese therapeutischen Formen, in denen so Situationen in einem sehr abgesteckten Rahmen nachgestellt oder irgendwie mehr oder weniger künstlich produziert werden, um sich mit einem bestimmten Affekt zu konfrontieren. Also das ist jetzt gar nicht so eine Theaterreferenz sozusagen, aber was natürlich in sich erstmal eine Form von Theatralität irgendwie birgt.
0: Angst, eine Performance aus Deutschland, können Sie heute Abend, morgen und übermorgen im Theaterhaus sehen. Und die ganze Ausgabe von diesem Interview, wenn Sie jetzt Interesse bekommen haben, können Sie bei uns im Radio Tonkuhle Podcast hören, und zwar auf tonkuhle.de.

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1: Um 8:30 mit Felix Oehlmann. Die Schlagzeilen. Hildesheim kommt beim Stadtradeln auf 475.000 Kilometer. Leinebrücke in Gronau wird für einen Monat gesperrt. Zwei neue Dorfregionen im Kreisgebiet können an Förderprogrammen teilnehmen und 72-Jährige überschlägt sich mit ihrem Auto nahe Dinklar. Die Meldungen im Einzelnen. Rund 3000 Aktive haben dieses Jahr beim Stadtradeln für die Stadt Hildesheim eine Gesamtstrecke von rund 475.000 Kilometern erradelt. Sie waren dafür in etwa 160 Teams organisiert, teilt die Stadt mit, sodass trotz des teils ungünstigen Wetters das Ergebnis des Vorjahrs um etwa 20% übertroffen wurde. Im Vergleich zum Auto seien so rund 80 Tonnen CO2 vermieden worden. Stadtbaurätin Andrea Döring sagte, jede Fahrt und jeder Kilometer trage dazu bei, Hildesheim lebenswerter und zukunftsfähiger zu gestalten. Der sogenannte Stadtradelstar war dieses Jahr Matthias Mehler vom Verband Unternehmer Hildesheim. Dieser hat dieses Jahr das Stadtradeln erstmals aktiv unterstützt. Er habe erlebt, wie groß das Interesse und die Motivation in den Unternehmen sind und dies zeige, dass nachhaltige Mobilität besonders dann gut funktioniert, wenn Verwaltung, Wirtschaft und Bürgerschaft gemeinsam an einem Strang ziehen, so Mehler. Er freue sich sehr über das starke Ergebnis und hoffe, dass viele auch nach dem Aktionszeitraum weiter regelmäßig aufs Rad steigen. In Gronau wird die Brücke der Landesstraße 482 über die Leine ab diesem Mittwoch für einen Monat gesperrt. Wie die Landesbehörde für Straßenbau und Verkehr mitteilt, wird dann bis voraussichtlich zum 7. August der komplette Brückenaufbau samt Abdichtung erneuert. Solange ist der Bereich für den Verkehr voll gesperrt. Für den Durchgangsverkehr wird eine Umleitung über Brücken ausgeschildert. Im Landkreis Hildesheim gibt es nun zwei neue Dorfregionen. Diese wurden vom Landwirtschaftsministerium entsprechend deklariert und können so von einem Förderprogramm des Landes mit EU-Geldern profitieren, heißt es aus Hannover. Dazu müssen sie einen sogenannten Dorfentwicklungsplan aufsetzen. Dieser Plan ermöglicht über mehrere Jahre eine Förderung mit bis zu 75% bei öffentlichen Maßnahmen. Insgesamt seien 14 neue Dorfregionen aufgenommen worden, sodass es jetzt 182 davon gibt. Im Förderprogramm sind für 4 Jahre bis 2027 insgesamt 220 Millionen Euro hinterlegt. Die beiden neuen hiesigen Regionen sind die Dorfregion Despetal in den Gemeinden Gronau und Sibbisse mit den Dörfern Barfelde, Eizum, Nienstedt, Hönze und Möllensen und die Dorfregion Asel-Harsum-Kleinförste in der Gemeinde Harsum. In beiden soll unter anderem das Gemeinwesen gestärkt werden, etwa mit einer Modernisierung von Gemeinschaftshäusern. An diesem Sonntag ist eine 72 Jahre alte Frau auf der L411 schwer verunglückt. Laut Bericht kam sie gegen 10.50 Uhr von Bettmar kommend, kurz vor Dinklar, von der Fahrbahn ab und kollidierte mit einem Straßenbaum. Daraufhin überschlug sich ihr Volvo V90 und blieb auf der Seite liegen. Die Fahrerin wurde nur leicht verletzt und konnte sich selbst befreien. Eine Einweisung ins Krankenhaus war nicht nötig. Die Straße musste für die Unfallaufnahme und Bergungsarbeiten für etwa eine halbe Stunde gesperrt werden. Durch den Unfall entstand ein Gesamtschaden von etwa 13.000 Euro. Die Polizei vermutet Ablenkung als Unfallursache.
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2: Da haben wir um 8.35 Uhr hier 19 Grad in Peine und bei 20 Grad hier bei uns in Hildesheim. Dazu ist es hier immer noch bewölkt. Wie gesagt, das bleibt auch noch so ein bisschen, weil jetzt dann am Vormittag auch noch ein bisschen Regen zu uns kommt. Das Ganze hier bei um die 20 Grad. Das heißt, das bleibt erstmal so. Zum Nachmittag hin klart es dann bei uns aber auf. Der ein oder andere Schauer zieht trotzdem nochmal durch und es wird aber ein bisschen wärmer dann, wenn die Sonne rauskommt, bei um die 24 Grad. Zum Abend nimmt der Regen wieder zu und auch in der Nacht bleibt es regnerisch mit Werten um 16 Grad. Morgen ist dann hoffentlich der Regen auch bald durch. Dann gibt es einen Mix aus Sonne und Wolken, allerdings etwas kühler bis 21 Grad. Und Donnerstag erwartet uns fast den ganzen Tag eine dichte Wolkendecke und die Temperaturen sind dementsprechend bei 18 bis 19 Grad. Zum Abend sollen sich die Wolken aber verziehen und dann wird es nochmal freundlicher mit 21 Grad. Soweit die Meldungen, was das Wetter angeht.
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2: So, jetzt beruhigt es sich langsam ein bisschen. Da habe ich jetzt weiterhin die A2 Braunschweig Richtung Hannover zwischen Peine und Lehrte Ost. Da sind jetzt noch 4 Kilometer stockender Verkehr. Bitte vorsichtig da ans Stauende ranfahren. Und die B443 Sehende Pattensen in Höhe Laatzen. Da ist in beiden Richtungen abwechselnd nur ein Fahrstreifen frei. Der Verkehr wird da an der Unfallstelle vorbeigeführt. Fahren Sie also bitte vorsichtig und schauen Sie, wie das da geregelt ist. Das war's. Ihnen eine gute und sichere Fahrt in diesen restlichen verbleibenden Dienstagmorgen. Der Morgen hier bei Radio Tonkuhle weiterhin mit Merlin Passmann. 20 Minütchen haben wir noch zusammen und ich würde sagen, die verbringen wir jetzt nochmal mit gute Laune.

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1: mit Sabine Kruse. Aus der WM ist Deutschland vorzeitig rausgeflogen. Wer dennoch Fußballfieber erleben möchte, findet dazu Gelegenheit direkt vor der Haustür beim Kehrwieder Cup der örtlichen Fußballclubs. Seit Sonntag läuft das Turnier,

0: irgendwie 248 Sachen und hat sich das Thema Schwimmbad zum Motto gewählt. Drei Texte kreisen um Badewiesen-Nostalgie, Unterwasserperspektiven und Schwimmflügelpoesie. Für das Publikum gibt es zur weiteren Unterhaltung auch kleine Minispiele. Und natürlich dürfen für das richtige Schwimmbad-Feeling Pommes und Wassereis nicht fehlen. Das Freischwimmen im Literaturhaus St. Jakobi beginnt heute um 19.30 Uhr. Der Eintritt ist frei. Bei der Werkwoche der ehren- und nebenamtlichen Kirchenmusikerinnen und Kirchenmusiker im Bistum kann man sich in zahlreichen Workshops mit verschiedenen Aspekten der Kirchenmusik vertraut machen. Den Abschluss bildet das Basilika-Konzert in der St. Godehard-Kirche. Heute Abend findet das zum 50. Mal statt. Die Teilnehmenden der Werkwoche haben wieder ein abwechslungsreiches Programm zusammengestellt, das die Vielfalt der Kirchenmusik repräsentieren soll. Beginn des Konzerts in St. Godehard ist heute um 19.30 Uhr. Der Eintritt ist frei, um Spenden wird gebeten. Das waren die Veranstaltungstipps für heute Dienstag, den 7. Juli. Weitere Veranstaltungen gibt es online auf stadtmagazin-public.de.
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2: Und ein Tipp, den Sie sich schon mal fürs Wochenende eintragen können. Und zwar veranstaltet am Samstag und Sonntag die Almetalbahn ihr Sommerfest bzw. holt es nach. Auf dem Museumsbahnhof Almstedt-Segeste. Los geht's am Samstag ab 11 und am Sonntag ab 10 Uhr. Und die Dampflok wird im Einsatz sein. Schon mal eintragen.

Das war das Morgenmagazin. Mein Name ist Merlin Passmann. Ich habe jetzt noch einen ganz tollen Song für Sie, und zwar das Electric Light Orchestra mit Mr. Blue Sky. Wir hören uns am Donnerstag wieder ab 6 Uhr. Morgen übernimmt die Kollegin Sabine Kuse. Bis dahin wünsche ich Ihnen einen tollen Dienstag.

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1: Um 9 Uhr mit Klaas Christoffersen. Es ist der bislang größte Rüstungsdeal für den deutschen Kriegsschiffbauer TKMS. Kanadas Premier Carney hat grünes Licht für den milliardenteuren Bau von bis zu einem Dutzend U-Booten aus deutscher Produktion gegeben. Aus New York, Giselle Uka.
2: Der Kieler Marineschiffbauer TKMS soll die neue U-Boot-Flotte für Kanada bauen. Der Auftrag war hart umkämpft. Im Bieterverfahren zum Bau von 12 neuen U-Booten hat sich Deutschland gegen die Konkurrenz aus Südkorea durchgesetzt. Der neue Deal könnte der deutschen Rüstungsindustrie Medienberichten zufolge bis zu 100 Milliarden kanadische Dollar einbringen, umgerechnet etwa 62 Milliarden Euro. In der Rechnung enthalten sind Beschaffung, Wartung und Betrieb der hochmodernen U-Boote der Klasse 212CD. Damit können auch neue Arbeitsplätze in den beim Bau beteiligten Werften in Kiel und Wismar entstehen. Im Gegenzug verpflichtet sich das Unternehmen ebenfalls, Milliarden in die kanadische Wirtschaft zu investieren.
1: In der türkischen Hauptstadt Ankara werden heute die Staats- und Regierungschefs der 32 NATO-Mitgliedstaaten erwartet. Beim Gipfel soll es unter anderem um weitere Hilfen für die Ukraine gehen. Als Gast ist auch der ukrainische Präsident Zelensky dabei. Weiteres Thema ist die Verteidigungsfähigkeit der NATO. US-Präsident Trump hatte die europäischen Verbündeten zuletzt erneut kritisiert, dafür nicht genug Geld auszugeben. NATO-Generalsekretär Rutte betonte vorab, dass die Bündnispartner ihre Investitionen bereits deutlich gesteigert hätten. Bundesfamilienministerin Prien plant nach Angaben ihres Ministeriums neue Regeln für das sogenannte Elterngeld. Die staatliche Leistung bekommt, wer wegen der Kinderbetreuung eine Zeit lang aus dem Job aussteigt. Aus Berlin, Nicole Markwald.
3: Bislang gilt, das Elterngeld wird für 14 Monate nach der Geburt eines Kindes gezahlt, wenn sich beide Elternteile mit mindestens jeweils 2 Monaten an der Betreuung beteiligen. Nach Plänen des Familienministeriums soll das Elterngeld künftig 12 statt 14 Monate gezahlt werden, wenn beide Elternteile jeweils mindestens 3 Monate Erziehungszeit übernehmen. Zwar soll die Höhe des Elterngeldes erstmals seit 20 Jahren ein wenig steigen, aber wegen der verkürzten Bezugsdauer rechnet das Ministerium mit Einsparungen.
1: Die evangelische Kirche in Deutschland warnt vor einer Flexibilisierung der Ladenöffnungszeiten an Sonntagen. Ein EKD-Sprecher sagte der Rheinischen Post, der freie Sonntag schaffe Raum für Familie, Freundschaften, Nachbarschaft und Ehrenamt. Davon profitiere am Ende die ganze Gesellschaft. Zuvor hatte sich der Hauptgeschäftsführer des Einzelhandelsverbandes Gent für generelle Ladenöffnungen an Sonntagen stark gemacht. Er reagierte damit auf eine Ankündigung der Bundesregierung, die Öffnungszeiten für Bibliotheken und Bäckereien an Sonntagen zu lockern. Nur wenige Fälle von mutmaßlicher Polizeigewalt in Hamburg kommen laut Recherchen von NDR und WDR zur Anklage. Demnach wurden in den vergangenen 5 Jahren zwischen 400 und 500 Polizisten und Polizistinnen jährlich wegen Körperverletzung im Amt angezeigt. Die Zahl der daraus folgenden Anklagen ist aber nur einstellig. Von der Staatsanwaltschaft heißt es zur Begründung, dass viele Anzeigen strafrechtlich nicht relevant seien. Ein möglicher Fall von Polizeigewalt wird von heute an in Hamburg verhandelt. Angeklagt ist eine Hundeführerin der Polizei, die das Tier bei einem Einsatz unverhältnismäßig eingesetzt haben soll. Ein Mann war bei dem Vorfall durch Hundebisse schwer verletzt worden. Bei der Fußball-WM ist mit den USA auch der letzte der 3 Gastgeber ausgeschieden. Die US-Amerikaner verloren ihr Achtelfinale gegen Belgien mit 1:4. Aus dem ARD-WM-Team Hendrik Lückhoff.
4: Belgien zeigte sich auf dem Platz unbeeindruckt von den Diskussionen um US-Stürmer Balogun, der nach einer umstrittenen Entscheidung der FIFA trotz seiner roten Karte im Spiel davor auflaufen durfte. Balogun stand auch von Beginn an auf dem Platz, spielte aber kaum eine Rolle. Belgien nutzte die vielen Fehler der USA und trifft nach dem 4:1-Sieg jetzt im Viertelfinale auf Spanien. Der Europameister gewann gegen Portugal durch ein Tor in der Nachspielzeit mit 1:0. Portugals Trainer Roberto Martinez kündigte danach seinen Rücktritt an. Als Cristiano Ronaldo weinte nach dem Spiel und sagte, es sei seine letzte WM gewesen und schob nach, wahrscheinlich.
1: Das waren die Nachrichten. Das Wetter in Norddeutschland: stark bewölkt und zeitweise Regen. Im Südwesten Niedersachsens etwas Sonne und häufiger trocken. Höchstwerte 17 Grad in Glücksburg und bis zu 26 Grad im Landkreis Göttingen. Morgen Sonne und Wolken, stellenweise Regen, 19 bis 24 Grad. Und am Donnerstag teils stark bewölkt, weiter etwas Regen bei 20 bis 27 Grad. Und am Freitag teils sonnig, teils wolkig, oft trocken, 21 bis 28 Grad. Es ist 9.05 Uhr.
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5: Mit Felix Oehlmann. Beim diesjährigen Stadtradeln haben rund 3000 Aktive in etwa 160 Teams für die Stadt Hildesheim eine Gesamtstrecke von rund 475.000 Kilometern erradelt. Damit wurde trotz des teils ungünstigen Wetters das Ergebnis des Vorjahrs um etwa 20% übertroffen, teilt die Stadt mit. In diesem Jahr wurde das Hildesheimer Stadtradeln außerdem erstmals vom Verband Unternehmer Hildesheim aktiv unterstützt. Im Landkreis gibt es nun zwei neue Dorfregionen, die damit an einem Förderprogramm des Landes mit EU-Geldern teilnehmen können. Dies sind die Dorfregion Despetal mit den Dörfern Barfelde, Eizum, Nienstedt, Hönze und Möllensen und die Dorfregion Asel, Harsum und Kleinförste. Die Sarstädter Polizei sucht mögliche Zeugen einer Beißattacke durch einen Hund vom Samstagnachmittag. Gegen 13.20 Uhr wurde ein junger Jogger am Parkplatz Brickelweg von einem schwarzen, kniehohen Hund zunächst angesprungen und dann auch in den Oberschenkel gebissen. Danach verfolgte der Hund eine 43-jährige Fahrradfahrerin. Der Halter verschwand dann mit dem Tier Richtung Innenstadt, ohne sich zu kümmern.
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1: Vielleicht kennen Sie ja dieses Gefühl, wenn das Herz pocht und Ihnen heiß und kalt wird und vielleicht sogar schwindelig. Vielleicht beim Anblick von Spinnen oder wenn Sie sich in irgendwelchen Höhlen befinden. Im Theaterhaus hat heute ein Stück Premiere, das sich genau diesem Gefühl widmet. Angst. Eine Performance aus Deutschland. Das Stück stammt von Felix Faltschik, Johanna Herschel und Max Reiniger. Silas Wiebrecht hat mit ihnen ein längeres Gespräch geführt, von dem Sie jetzt die Kurzfassung hören. Das ganze Gespräch können Sie bei uns im Podcast nachhören. Die Theaterperformance wird neben der Premiere heute auch nochmal am 8. und am 9. Juli aufgeführt.
2: Ich habe hier auf Zoom gerade drei Personen parat, die alle etwas mit Theater zu tun haben. Spoiler, es geht um ein Stück, um eine Produktion unter dem, ja, Thema Angst, ganz grob erstmal. Kann mir jemand sagen, wie ihr auf das Thema Angst kamt, das Ganze auf die Bühne zu bringen?
3: Als wir angefangen haben, uns mit dem Thema Angst zu beschäftigen, haben wir sehr schnell gemerkt, dass wir uns mit dem Gefühl auf gesellschaftliche, politische Ebene auseinandersetzen müssen. Und aus dem Grund entstand dann auch dieser Untertitel, eine Performance aus Deutschland, weil wir dann verschiedene Phänomene dieser Angst in einem politischen Spektrum auf der Bühne verhandeln wollten. Ja, und aus dem ganzen aktuellen Anlass haben wir wirklich verschiedene Themen, die ja gerade auf der Straße liegen, in Beziehung zu diesem Gefühl der Angst, das sehr generell ist, gibt es sehr spezifische, sag ich mal, Unterthemen, die wir dann in diesem Theaterstück angefangen haben zu behandeln.
2: Die Ebene der Emotionen, die Ebene der Politik, die sind zwar stark miteinander gekoppelt, habe ich aber selbst noch nie auf der Bühne zusammen gesehen. Zumindest nicht, dass ich mich entsinnen könnte. Wie macht man das? Wie bereitet man sich darauf vor, die Themen zu verarbeiten, und wie macht man das, dass dem Publikum auch klar wird, worum es im Kern geht?
4: Insgesamt ist das Theaterstück in zwei Teile gegliedert. Das heißt, es gibt diesen ersten Teil, in dem die Figuren auftreten, und eigentlich treten diese Figuren einzeln auf und in einen Dialog mit den ZuschauerInnen. Und im zweiten Teil haben wir aus diesen Figuren heraus dann einen Teil entwickelt, in dem wir nochmal gemeinsam mit dem Publikum gewissermaßen durcharbeiten, was vorher im ersten Teil eher als Konfrontation und als Auftritte dieser einzelnen Figuren bearbeitet ist.
2: Zwei Teile und das Ganze fast schon interaktiv, wenn das Publikum auch mit dem Thema der Angst und vielleicht auch der subjektiven Identifikation oder dem Potenzial dazu konfrontiert wird. Das klingt nach einem ziemlich ernsten Stück. Es klingt nicht nach einer Komödie, so viel ist sicher. Wenn ihr euch einordnen müsstet in irgendeine Art von Theater, Performance, wie würdet ihr euch selbst beschreiben?
5: Für mich war jetzt, also sozusagen das so in so eine Theatertradition einzuschreiben, ist jetzt, glaube ich, habe ich da zum ersten Mal so richtig drüber nachgedacht. Was ich immer so wichtig fand oder was mich voll interessiert, sind so diese sind quasi so diese therapeutischen Formen, in denen so Situationen in einem sehr abgesteckten Rahmen nachgestellt oder irgendwie mehr oder weniger künstlich produziert werden, um sich mit einem bestimmten Affekt zu konfrontieren. Also das ist jetzt gar nicht so eine Theaterreferenz sozusagen, aber was natürlich in sich erstmal eine Form von Theatralität irgendwie birgt.

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1: Um 9:30 mit Felix Oehlmann. Die Schlagzeilen. Hildesheim kommt beim Stadtradeln auf 475.000 Kilometer. Leinebrücke in Gronau wird für einen Monat gesperrt. Zwei neue Dorfregionen im Kreisgebiet können an Förderprogrammen teilnehmen. Und Polizei sucht Zeugen einer Hundeattacke in der Saarstädter Innenstadt. Die Meldungen im Einzelnen. Rund 3000 Aktive haben dieses Jahr beim Stadtradeln für die Stadt Hildesheim eine Gesamtstrecke von rund 475.000 Kilometern erradelt. Sie waren dafür in etwa 160 Teams organisiert, teilt die Stadt mit, sodass trotz des teils ungünstigen Wetters das Ergebnis des Vorjahrs um etwa 20% übertroffen wurde. Im Vergleich zum Auto seien so rund 80 Tonnen CO2 vermieden worden. Stadtbaurätin Andrea Döring sagte, jede Fahrt und jeder Kilometer trage dazu bei, Hildesheim lebenswerter und zukunftsfähiger zu gestalten. Der sogenannte Stadtradelstar war dieses Jahr Matthias Mehler vom Verband Unternehmer Hildesheim. Dieser hat dieses Jahr das Stadtradeln erstmals aktiv unterstützt. Er habe erlebt, wie groß das Interesse und die Motivation in den Unternehmen sind, und dies zeige, dass nachhaltige Mobilität besonders dann gut funktioniert, wenn Verwaltung, Wirtschaft und Bürgerschaft gemeinsam an einem Strang ziehen, so Mehler. Er freue sich sehr über das starke Ergebnis und hoffe, dass viele auch nach dem Aktionszeitraum weiter regelmäßig aufs Rad steigen. In Gronau wird die Brücke der Landesstraße 482 über die Leine ab diesem Mittwoch für einen Monat gesperrt. Wie die Landesbehörde für Straßenbau und Verkehr mitteilt, wird dann bis voraussichtlich zum 7. August der komplette Brückenaufbau samt Abdichtung erneuert. Solange ist der Bereich für den Verkehr voll gesperrt. Für den Durchgangsverkehr wird eine Umleitung über Brücken ausgeschildert. Im Landkreis Hildesheim gibt es nun zwei neue Dorfregionen. Diese wurden vom Landwirtschaftsministerium entsprechend deklariert und können so von einem Förderprogramm des Landes mit EU-Geldern profitieren, heißt es aus Hannover. Dazu müssen sie einen sogenannten Dorfentwicklungsplan aufsetzen. Dieser Plan ermöglicht über mehrere Jahre eine Förderung mit bis zu 75% bei öffentlichen Maßnahmen. Insgesamt seien 14 neue Dorfregionen aufgenommen worden, sodass es jetzt 182 davon gibt. Im Förderprogramm sind für 4 Jahre bis 2027 insgesamt 220 Millionen Euro hinterlegt. Die beiden neuen hiesigen Regionen sind die Dorfregion Despetal in den Gemeinden Gronau und Sibbisse mit den Dörfern Barfelde, Eizum, Nienstedt, Hönze und Möllensen und die Dorfregion Asel-Harsum-Kleinförste in der Gemeinde Harsum. In beiden soll unter anderem das Gemeinwesen gestärkt werden, etwa mit einer Modernisierung von Gemeinschaftshäusern. Die Polizei Saarstedt sucht mögliche Zeugen einer Beißattacke durch einen Hund vom Samstagnachmittag. Laut Bericht wurde gegen 13.20 Uhr ein 18 Jahre alter Jogger auf dem Weg von der Holztorstraße in den Brickelweg am dortigen Parkplatz zunächst von einem schwarzen, kniehohen Hund angebellt und dann angesprungen. Der Halter konnte ihn zunächst noch zurückhalten und sagte, sein Hund wolle nur spielen. Als der Jogger aber weiterlaufen wollte, wurde er erneut angefallen und in den Oberschenkel gebissen. Im nächsten Moment passierte eine 43-jährige Fahrradfahrerin den Ort, woraufhin der Hund nun sie bis zur innerste Brücke verfolgte. Der Jogger begab sich in ärztliche Behandlung, der Hundehalter aber verschwand mit dem Tier in Richtung Innenstadt. Gegen ihn wurde ein Strafverfahren eingeleitet. Wer in der Sache Angaben machen kann, wird gebeten, sich mit dem Saarstädter Kommissariat in Verbindung zu setzen.

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0: In der Nähe von Bad Eilsen liegt der Bückeberg bei dem Örtchen Oberkirchen. Dort kann man nicht nur einen alten und einen aktiven Sandsteinbruch im Wald finden, sondern auch in die Erdgeschichte eintauchen. Max Sprödefeld ist heute in seinem Ausflugstipp den Dinosauriern auf der Spur. Sprödis Ausflugstipps.
1: Wir sind hier im nördlich gelegenen Bückeberg, der sich jetzt hier vor mir erschließt. Und dieser Bückeberg, der wird uns heute weit in die Geschichte unserer Erde zurückführen. Und nebenbei erwähnt, der Bückeberg hier ist nicht zu verwechseln mit dem Bückeberg bei Hagen-Osen, wo einst die Reichsernte-Dankfeste zur Zeit des Nationalsozialismus stattgefunden haben. Ja, hier geht es jetzt mehrere Millionen Jahre zurück in unsere Erdgeschichte und es wird mega spannend. Aber erstmal müssen wir uns hier durch den Berg arbeiten und der Bückeberg hier, der ist auch gespickt von allerlei Stollen und Gruben, denn Bergbau und Tagebau ist hier im Bückeberg weit vertreten. Ja, wir wollen erstmal ein paar Höhenmeter machen und dann bin ich mal gespannt, was mich da oben in einem alten Sandsteinbruch Spannendes erwartet. Ja, da unten, da war der einstige Eulenburgstollen. Der führte dann hier tief in den Berg hinein. Und hier etwas tiefer gelegen haben wir noch eine Entwässerung. Da sieht man auch noch einen Teil einer Kanalisation. Mittlerweile hat sich das Wasser aber seinen eigenen Weg gesucht. Und er gießt sich runter Richtung Katrinhagen. Ja, also hier schon mal Relikte vom alten Bergbauwesen hier im Bückeberg. Und da drüben am Hang kann man es auch sehr schön sehen. Charakteristisch die vielen Sandsteinquader, die hier so nutzlos in der Gegend rumliegen. Das erinnert mich immer stark an den Deister und den Süntel, wo ebenfalls sehr viele Kalksteinquader die Wege säumen. Sehr spannend und mystisch wirkt das Ganze dadurch. So, der Sendemast vom NDR ist immerhin schon mal erreicht. Boah, ich bin jetzt schon völlig fertig. Und dann sind wir hier oben an einer großen Gabelung. Hier ist auch der Hinweis, Achtung LKW-Verkehr, denn der Steinbruch, wo ich hin will, der ist noch aktiv. Aber immerhin hier ein großer Findling, der darauf hinweist, wo es jetzt weitergeht. Nämlich hier in die Richtung, hier immer weiter rein in den Wald. Ah, unschwer zu erkennen. Wir sind hier mitten im alten Abbaugebiet. Hier über der Kuppe, da haben wir einen riesigen Sandsteinsteinbruch, der auch noch aktiv genutzt wird. Wir müssen jetzt aber um diesen Steinbruch herum, um im nördlichen Bereich in diesen Steinbruch hineinzugelangen. Hier führen überall Wege hinein. Hier sind überall mal Trassen angelegt worden, die darauf schließen lassen, dass hier Bergbau betrieben wurde. Also hier viele Relikte aus dem 19. Jahrhundert, als hier der Bergbau noch aktiv war. Ja, sehr, sehr mystisch. Alles hier schön mit Moos überwachsen. Sieht sehr spannend aus. Aber mein Weg, der führt jetzt erstmal hier weiter. Und dann machen wir noch einen kleinen Schlenker. Und dann geht's zum Steinbruch. Wenn ich nicht so viel quatschen würde, dann wäre hier absolute Stille. Herrlich. Auf dieser Seite hier lässt sich erstmal erkennen, wir waren hier mal in einem Flussdelta, also nicht hier auf dem hohen Bückeberg, sondern das Ganze hat viel tiefer gelegen und war ein Flussdelta mit weichem Boden, wo sich dann die Fußabdrücke im Boden verewigen konnten. Und dann wurde das Ganze ja mit Sand überlagert. Irgendwann hat sich das Ganze hier angehoben oder der Meeresspiegel ist zurückgegangen, was auch immer. Und dementsprechend sind dann diese

0: sich unterwegs und müsst ihr euch vorstellen, was da wohl für ein fettes Vieh drangehangen hat, wenn das hier so einen massiven Fußabdruck im Boden hinterlässt. Und dieser Fund hier, der ist wissenschaftlich als besonders wertvoll eingeordnet worden, denn hier lässt sich erkennen, dass die Theropoden in Gruppen unterwegs waren, in Herden und wahrscheinlich auch dementsprechend gejagt haben. Und dann kann man aufgrund dieser Fußspuren viel darauf zurückschließen, wie diese Tiere einst gelebt haben. So, und da oben, da geht es jetzt wieder zurück Richtung Katrinhagen.
1: Sprödis Ausflugstipps.

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1: Um 10 Uhr mit Klaas Christoffersen. Die Bundesregierung zeigt sich erfreut über einen Großauftrag zum Bau von bis zu 12 U-Booten aus Kanada. Das Modell hatten Deutschland und Norwegen für die gemeinsame Nutzung entwickelt. Es wird vom Kieler Marineschiffbauer TKMS gebaut. Aus Berlin Philipp Eckstein.
2: Um den milliardenschweren Großauftrag aus Kanada hatte bis zuletzt auch Südkorea geworben. Die Entscheidung für TKMS sorgt jetzt bei der Bundesregierung für Freude. Kanzler Merz nannte sie ein starkes Zeichen für die transatlantische und europäische Partnerschaft. Er bedankte sich bei seinen Amtskollegen aus Kanada und Norwegen. Bundesverteidigungsminister Pistorius teilte mit, Deutschland, Norwegen und Kanada würden so gemeinsam die weltweit größte und modernste konventionelle U-Boot-Flotte aufbauen. Da Deutschland und Norwegen gemeinsam ebenfalls 12 U-Boote bestellt haben, soll die neue Flotte dann 24 U-Boote umfassen. Diese könnten dann, so Pistorius, schnell untereinander Informationen austauschen und an mehreren Werften gewartet werden. Das Verteidigungsministerium betont zudem, mit dem Großauftrag können tausende Arbeitsplätze geschaffen und erhalten werden.
1: Die Staats- und Regierungschefs der NATO-Länder kommen heute zu einem Gipfeltreffen in Ankara zusammen. Im Streit mit den USA über die Verteidigungsausgaben gehen europäische Staaten und Kanada selbstbewusst in das Treffen mit US-Präsident Trump. Laut NATO-Generalsekretär Rutte haben die Bündnispartner ihre Investitionen bereits deutlich gesteigert. Bundeskanzler Merz will die Verteidigungsausgaben von 5% des Bruttoinlandsproduktes, wie von Trump gefordert, bereits 2029 erreichen. Unter den europäischen Mitgliedstaaten kommt auf Merz eine besondere Rolle innerhalb der NATO zu, erklärt unsere Berlin-Korrespondentin Anna Engelke.
3: Zum einen gibt es ja in Deutschland diese Ausnahme von der Schuldenbremse für Verteidigungsausgaben. Das heißt, wenn man auf Europa guckt, dann ist Deutschland mehr oder weniger das einzige Land, das so sehr Schulden machen kann, um in Verteidigung zu investieren. Die Briten sind ziemlich klamm, die Franzosen haben genauso wenig Geld. Also alleine des Geldes wegen gucken viele auf Deutschland. Macron, im nächsten Jahr wird er kein Präsident mehr sein. Und für Keir Starmer, den britischen Premierminister, ist das jetzt sein letzter offizieller Auftritt, bevor er sich zurückzieht.
1: Der Iran hat offenbar erneut einen Tanker in der Straße von Hormus beschossen. Das Staatsfernsehen meldet, die Besatzung des Schiffes habe Warnungen ignoriert. Deshalb sei der Tanker beschossen worden. Eine offizielle Bestätigung iranischer Behörden gibt es noch nicht. Vor gut einer Woche hatte ein ähnlicher Vorfall zu neuen Luftangriffen der USA auf den Iran geführt. Ziel waren nach US-Angaben unter anderem Flugabwehrstellungen, Drohnenlager und Überwachungsinfrastruktur. Das Elterngeld soll leicht steigen, die Bezugsdauer aber um 2 Monate verkürzt werden. Das steht in einem Gesetzentwurf von Bundesfamilienministerin Prien. Nach den Plänen soll es Elterngeld künftig nur noch 12 statt 14 Monate geben und das nur, wenn beide Elternteile mindestens 3 Monate Auszeit nehmen. Zugleich soll der Mindestbetrag von 300 auf 330 Euro und der Höchstbetrag von 1.800 auf 1.900 Euro steigen. Das Europaparlament stimmt heute über eine neue gesetzliche Rechte für Fluggäste ab. Unter anderem geht es um kostenlose Familiensitzplätze und eine Frist für Entschädigungen bei Verspätungen und Ausfällen. Eine große Reform blieb nach jahrelangen Verhandlungen aus. Die fälligen Entschädigungsbeträge werden trotz lauter Beschwerden der Fluggesellschaften nicht angetastet. Ab einer Verspätung von 3 Stunden können Passagiere weiter eine pauschale Entschädigung beantragen, sofern die Fluggesellschaft die Wartezeit verschuldet hat. Bei der Fußball-WM ist mit den USA auch der letzte Gastgeber ausgeschieden. Belgien und Spanien stehen dagegen im Viertelfinale. Die letzten beiden Achtelfinalbegegnungen stehen noch an. Aus dem ARD-WM-Team Hendrik Glückhoff.
4: Heute Abend will der Titelverteidiger ins Viertelfinale einziehen. Argentinien um Superstar Lionel Messi ist ab 18 Uhr deutscher Zeit klarer Favorit gegen Ägypten. Aber schon in der Runde zuvor taten sich die Argentinier gegen einen Außenseiter schwer. Gegen Kap Verde entschieden sie das Spiel erst in der Verlängerung. Im letzten Achtelfinale dieser WM trifft die Schweiz ab 22 Uhr auf Kolumbien. Dabei plagen die Schweizer Personalsorgen. Unter anderem musste Freiburgs Shootingstar Johann Mansambi das Abschlusstraining abbrechen.
1: Und das waren die Nachrichten. Das Wetter in Norddeutschland. Stark bewölkt und zeitweise Regen. Im Südwesten Niedersachsens etwas Sonne und häufiger trocken. Höchstwerte 17 Grad in Glücksburg bis 26 Grad im Landkreis Göttingen. Morgen Sonne und Wolken, stellenweise Regen 19 bis 24 Grad. Es ist 10.05 Uhr.
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5: Mit Felix Oehlmann. Beim diesjährigen Stadtradeln haben rund 3000 Aktive in etwa 160 Teams für die Stadt Hildesheim eine Gesamtstrecke von rund 475.000 Kilometern erradelt. Damit wurde trotz des teils ungünstigen Wetters das Ergebnis des Vorjahrs um etwa 20% übertroffen, teilt die Stadt mit. In diesem Jahr wurde das Hildesheimer Stadtradeln außerdem erstmals vom Verband Unternehmer Hildesheim aktiv unterstützt. Im Landkreis gibt es nun zwei neue Dorfregionen, die damit an einem Förderprogramm des Landes mit EU-Geldern teilnehmen können. Dies sind die Dorfregion Despetal mit den Dörfern Barfelde, Eizum, Nienstedt, Hönze und Möllensen und die Dorfregion Asel, Harsum und Kleinförste. Die Sarstädter Polizei sucht mögliche Zeugen einer Beißattacke durch einen Hund vom Samstagnachmittag. Gegen 13.20 Uhr wurde ein junger Jogger am Parkplatz Brickelweg von einem schwarzen, kniehohen Hund zunächst angesprungen und dann auch in den Oberschenkel gebissen. Danach verfolgte der Hund eine 43-jährige Fahrradfahrerin. Der Halter verschwand dann mit dem Tier Richtung Innenstadt, ohne sich zu kümmern.
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1: Um 11 Uhr mit Klaas Christoffersen. Der Kieler Marineschiffbauer TKMS erhält einen Milliardenauftrag aus Kanada. Wie Premier Carney mitteilte, soll das ThyssenKrupp-Rüstungsunternehmen bis zu 12 neue U-Boote für die kanadische Marine bauen. Aus Kiel Tobias Gellert.
2: Es ist der größte Einzelauftrag in der Geschichte von TKMS. Nach Angaben des Kieler Unternehmens hat sich Kanada für das deutsch-norwegische U-Boot vom Typ 212CD entschieden. Jetzt müssten laut TKMS noch Vertragsdetails verhandelt werden. Das erste U-Boot könnte 2033 vom Stapel laufen. Der Kanada-Auftrag wäre nach Angaben des Unternehmens so groß, dass das bisherige Auftragsvolumen um mehr als die Hälfte wachsen würde. Das gesamte kanadische Programm inklusive Wartung, Instandhaltung, Ausbildung und Betrieb könnte laut kanadischen Medien ein Volumen von bis zu 63 Milliarden Euro erreichen.
1: Die NATO setzt bei der Erneuerung ihrer Flotte bei Aufklärungsflugzeugen nicht auf US-amerikanische Maschinen. Das teilte Generalsekretär Rutte am Rande des NATO-Treffens in Ankara mit. Demnach sollen künftig Flugzeuge des kanadischen Herstellers Bombardier genutzt werden. Sie werden mit einem Aufklärungs- und Frühwarnsystem des schwedischen Rüstungskonzerns Saab ausgerüstet. Laut Rutte umfasst die Bestellung bis zu 10 Flugzeuge für den Standort Geilenkirchen in Nordrhein-Westfalen. Ursprünglich sollten die AWACS-Aufklärungsflugzeuge durch neue amerikanische Boeing-Maschinen ersetzt werden. Die US-Regierung war allerdings aus dem Programm ausgestiegen. Die Staats- und Regierungschefs der NATO kommen am frühen Abend in Ankara zusammen. Neben der europäischen Aufrüstung geht es dort um die weitere Unterstützung der Ukraine. Bundesbildungsministerin Prien will das Elterngeld reformieren. Ihrem Gesetzentwurf zufolge soll die Leistung nur noch höchstens 12 und nicht mehr bis zu 14 Monate lang gezahlt werden. Aus der NDR-Nachrichtenredaktion Nina Schön.
3: Das Elterngeld soll zwar kürzer gezahlt werden, dafür gibt es aber auch ein bisschen mehr. Geplant ist, dass der Mindestbetrag von 300 auf 330 Euro steigen soll und der Höchstbetrag von 1.800 auf 1.900 Euro. Voraussetzung für 12 Monate Elterngeld ist, dass Mütter und Väter jeweils mindestens 3 Monate eine berufliche Auszeit nehmen. Die übrigen 6 Monate können den Angaben zufolge aufgeteilt werden. Union und SPD hatten sich im Koalitionsvertrag darauf geeinigt, nicht beim Elterngeld auf mehr Väterbeteiligung zu setzen.
1: In Frankreich kämpfen Feuerwehren gegen eine Reihe von Wald- und Buschbränden. Sorge bereitet vor allem ein Großfeuer in den Pyrenäen, unweit der Grenze zu Spanien. Aus Paris Kai Rienecker.
4: Hier sind schon etwa 5000 Hektar abgebrannt. Etwa 800 Feuerwehrleute sollen vor Ort sein. Löschflugzeuge sind im Einsatz, darunter einige aus anderen EU-Staaten. Windböen sorgen dafür, dass die Brandherde immer wieder neu ausgestreut werden. Gleichzeitig erlebt Frankreich schon die dritte Hitzewelle des Sommers. Im Südwesten des Landes werden Temperaturen von 40 Grad erwartet. Es brennt aktuell vor allem in Südfrankreich, etwa im Hinterland von Montpellier, Marseille oder Bordeaux. Selbst in der Bretagne und im Großraum Paris sind erste Brände ausgebrochen.
1: In Hamburg sind von heute an sogenannte Scan-Autos gegen Falschparker im Einsatz. Die mit Kameras ausgestatteten Fahrzeuge erfassen die Autokennzeichen. Darüber wird dann abgeglichen, ob ein Bewohnerparkausweis oder ein Parkschein vorliegt oder nicht. Die Verkehrsbehörde testet das neue System in mehreren Stadtteilen nahe der Alster. Spätestens in einem Jahr sollen alle Bewohnerparkgebiete automatisch kontrolliert werden. Laut Verkehrssenator Tjax wird durch die Videokontrolle vorsortiert. Am Ende entscheide ein Mitarbeiter und stelle den Strafzettel aus. Bei der Fußball-WM ist mit den USA auch der letzte Gastgeber ausgeschieden. Belgien und Spanien stehen dagegen im Viertelfinale. Die letzten beiden Achtelfinalbegegnungen stehen noch an. Aus dem ARD-WM-Team Hendrik Glückhoff.
5: Heute Abend will der Titelverteidiger ins Viertelfinale einziehen. Argentinien um Superstar Lionel Messi ist ab 18 Uhr deutscher Zeit klarer Favorit gegen Ägypten. Aber schon in der Runde zuvor taten sich die Argentinier gegen einen Außenseiter schwer. Gegen Kap Verde entschieden sie das Spiel erst in der Verlängerung. Im letzten Achtelfinale dieser WM trifft die Schweiz ab 22 Uhr auf Kolumbien. Dabei plagen die Schweizer Personalsorgen. Unter anderem musste Freiburgs Shootingstar Johann Mansambi das Abschlusstraining abbrechen.
1: Das waren die Nachrichten. Das Wetter in Norddeutschland: stark bewölkt und zeitweise Regen, im Südwesten Niedersachsens etwas Sonne und häufiger trocken. Höchstwerte 17 Grad in Glücksburg bis 26 Grad im Landkreis Göttingen. Morgen Sonne und Wolken, stellenweise Regen 19 bis 24 Grad und am Donnerstag teils stark bewölkt, weiter etwas Regen bei 20 bis 27 Grad. Es ist 11.05 Uhr.
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6: Mit Felix Oehlmann. Beim diesjährigen Stadtradeln haben rund 3000 Aktive in etwa 160 Teams für die Stadt Hildesheim eine Gesamtstrecke von rund 475.000 Kilometern erradelt. Damit wurde trotz des teils ungünstigen Wetters das Ergebnis des Vorjahrs um etwa 20% übertroffen, teilt die Stadt mit. In diesem Jahr wurde das Hildesheimer Stadtradeln außerdem erstmals vom Verband Unternehmer Hildesheim aktiv unterstützt. Im Landkreis gibt es nun zwei neue Dorfregionen, die damit an einem Förderprogramm des Landes mit EU-Geldern teilnehmen können. Dies sind die Dorfregion Despetal mit den Dörfern Barfelde, Eizum, Nienstedt, Hönze und Möllensen und die Dorfregion Asel, Harsum und Kleinförste. Die Sarstädter Polizei sucht mögliche Zeugen einer Beißattacke durch einen Hund vom Samstagnachmittag. Gegen 13.20 Uhr wurde ein junger Jogger am Parkplatz Brickelweg von einem schwarzen, kniehohen Hund zunächst angesprungen und dann auch in den Oberschenkel gebissen. Danach verfolgte der Hund eine 43-jährige Fahrradfahrerin. Der Halter verschwand dann mit dem Tier Richtung Innenstadt, ohne sich zu kümmern.
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11: Das waren gerade die Stimmen von 11 jungen Menschen, die seit dem Wochenende hier in Hildesheim sind. Sie sind für ein Radiocamp gekommen, das diese und nächste Woche hier bei uns bei Radio Tonkuhle stattfindet. Felix Oehlmann leitet das Camp und hat zum Auftakt mit der Teamerin Brenda gesprochen. Sie als Deutsch-Kolumbianerin und der Mexikaner Luis haben sozusagen die Aufsicht über die Gruppe und organisieren ihren Alltag.
12: Brenda, du bist die Teamerin hier und damit bist du auch, glaube ich, die Einzige, die hier Deutsch spricht, abgesehen von uns Radioleuten, ne?
3: Ich glaube schon, ja.
12: Jetzt ist es ja losgegangen. Die Leute sind am Samstag so eingetrudelt. Du warst schon ein bisschen vorher da. Was waren so die ersten Eindrücke, die du hier von der Stadt und auch von der Unterkunft hattest?
3: Sehr positiv. Ich war schon mal hier in Hildesheim. Hier ist auch ein Büro von unserer Organisation, vom IJGD. Und ich war hier schon zu einem Vorbereitungsseminar, deswegen war mir das alles nicht so super fremd. Aber es war trotzdem schön zu sehen, dass unsere Einrichtung an der Kirche ist. Hildesheim hat eine schöne Innenstadt und hat Spaß gemacht.
12: Ja, wir haben gerade einen kleinen Rundgang gemacht. Beschreib doch nochmal für diejenigen, die jetzt nur zuhören und sich das nicht vorstellen können, wie sieht das da aus, da wo ihr untergebracht seid? Also wie lebt ihr da?
3: Das ist das Pfarrhaus. Eigentlich wird es verwendet für die Chorproben. Also man kommt rein und links ist ein großer Saal. Da stand auch ein Flügel und da waren auch mehrere Stühle angeordnet. Das wurde jetzt alles zur Seite geräumt und das ist jetzt unser Schlaflager. Also da sind die Matratzen aufgestellt. Luftmatratzen und da schlafen wir. Dann ist zur rechten Seite ist unsere Küche und dann haben wir noch den Essensraum und dann noch die Toiletten und einen kleinen Außenraum. Genau, und wenn wir dann halt rausschauen, können wir direkt auf die Kirche sehen.
12: Es sind ja insgesamt jetzt 11 Leute, inklusive der zwei Teamer. Du bist eine von den Teamerinnen. Wie ist die Gruppe so zusammengesetzt?
3: Wir haben sehr viele spanisch sprechende Leute, die sind aber auch aus verschiedenen Orten hergekommen. Wir haben Leute aus Mexiko, wir haben Leute aus Italien, aber sprechen auch Spanisch. Leute aus Spanien, Tschechien ist dabei, Holland, Frankreich, Schweiz. Das ist so unsere Zusammensetzung.
12: Und wie war so die erste Nacht zusammen sozusagen in so einer Gruppe? Ihr schlaft ja in so einem großen Gruppenraum, wie du gerade beschrieben hast.
3: Besser als gedacht, tatsächlich. Ich habe die Nacht davor irgendwie schlechter geschlafen. Diesmal irgendwie wären wir auch alle ganz schön K.O. Und natürlich gibt es dann, einer ist kurz schlafgewandelt, hat mit einem Schlaf geschrien. Das war gruselig, aber aufregend und witzig zugleich. Also am nächsten Tag kann man dann darüber schmunzeln.

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0: In der Nähe von Bad Eilsen liegt der Bückeberg bei dem Örtchen Oberkirchen. Dort kann man nicht nur einen alten und einen aktiven Sandsteinbruch im Wald finden, sondern auch in die Erdgeschichte eintauchen. Max Sprödefeld ist heute in seinem Ausflugstipp den Dinosauriern auf der Spur.
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2: Wir sind hier im nördlich gelegenen Bückeberg, der sich jetzt hier vor mir erschließt. Und dieser Bückeberg, der wird uns heute weit in die Geschichte unserer Erde zurückführen. Und nebenbei erwähnt, der Bückeberg hier ist nicht zu verwechseln mit dem Bückeberg bei Hagen-Osen, wo einst die Reichsernte-Dankfeste zur Zeit des Nationalsozialismus stattgefunden haben. Ja, hier geht es jetzt mehrere Millionen Jahre zurück in unsere Erdgeschichte und es wird mega spannend. Aber erstmal müssen wir uns hier durch den Berg arbeiten und der Bückeberg hier, der ist auch gespickt von allerlei Stollen und Gruben, denn Bergbau und Tagebau ist hier im Bückeberg weit vertreten. Ja, wir wollen erstmal ein paar Höhenmeter machen und dann bin ich mal gespannt, was mich da oben in einem alten Sandsteinbruch Spannendes erwartet. Ja, da unten, da war der einstige Eulenburgstollen. Der führte dann hier tief in den Berg hinein. Und hier etwas tiefer gelegen haben wir noch eine Entwässerung. Da sieht man auch noch einen Teil einer Kanalisation. Mittlerweile hat sich das Wasser aber seinen eigenen Weg gesucht. Und er gießt sich runter Richtung Katrinhagen. Ja, also hier schon mal Relikte vom alten Bergbauwesen hier im Bückeberg. Und da drüben am Hang kann man es auch sehr schön sehen. Charakteristisch die vielen Sandsteinquader, die hier so nutzlos in der Gegend rumliegen. Das erinnert mich immer stark an den Deister und den Süntel, wo ebenfalls sehr viele Kalksteinquader die Wege säumen. Sehr spannend und mystisch wirkt das Ganze dadurch. So, der Sendemast vom NDR ist immerhin schon mal erreicht. Boah, ich bin jetzt schon völlig fertig. Und dann sind wir hier oben an einer großen Gabelung. Hier ist auch der Hinweis, Achtung LKW-Verkehr, denn der Steinbruch, wo ich hin will, der ist noch aktiv. Aber immerhin hier ein großer Findling, der darauf hinweist, wo es jetzt weitergeht. Nämlich hier in die Richtung, hier immer weiter rein in den Wald. Aha, unschwer zu erkennen. Wir sind hier mitten im alten Abbaugebiet. Hier über der Kuppe, da haben wir einen riesigen Sandsteinbruch, der auch noch aktiv genutzt wird. Wir müssen jetzt aber um diesen Steinbruch herum, um im nördlichen Bereich in diesen Steinbruch hinein zu gelangen. Hier führen überall Wege hinein. Hier sind überall mal Trassen angelegt worden, die darauf schließen lassen, dass hier Bergbau betrieben wurde. Also hier viele Relikte aus dem 19. Jahrhundert, als hier der Bergbau noch aktiv war. Ja, sehr, sehr mystisch. Alles hier schön mit Moos überwachsen. Sieht sehr spannend aus. Aber mein Weg, der führt jetzt erstmal hier weiter. Und dann machen wir noch einen kleinen Schlenker. Und dann geht's zum Steinbruch. Wenn ich nicht so viel quatschen würde, dann wäre hier absolute Stille. Herrlich. Auf dieser Seite hier lässt sich erstmal erkennen, wir waren hier mal in einem Flussdelta, also nicht hier auf dem hohen Bückeberg, sondern das Ganze hat viel tiefer gelegen und war ein Flussdelta mit weichem Boden, wo sich dann die Fußabdrücke im Boden verewigen konnten. Und dann wurde das Ganze ja mit Sand überlagert. Irgendwann hat sich das Ganze hier angehoben oder der Meeresspiegel ist zurückgegangen, was auch immer. Und dementsprechend sind dann diese Fußabdrücke hier zu bewundern. Ja, und dann wurde diese obere Trasse hier der Bevölkerung zugänglich gemacht. Und hier haben wir überall diese Fußabdrücke im Boden. Boah, ich denke mal, gehen wir mal runter, werfen wir mal einen direkten Blick drauf. Ein Großteil unserer heutigen Vogelarten sind aus den Theropoden hervorgegangen und deswegen sind alle unsere Vögel irgendwo mit den Biestern, die hier mal rübergerannt sind, verwandt. Was für ein riesiger Fußabdruck. Die Theropoden waren allerdings flugunfähig, das heißt, sie konnten nicht in die Lüfte steigen, waren aber zweifüßig unterwegs und müsst ihr euch vorstellen, was da wohl für ein fettes Vieh drangehangen hat, wenn das hier so einen massiven Fußabdruck im Boden hinterlässt. Und dieser Fund hier, der ist wissenschaftlich als besonders wertvoll eingeordnet worden, denn Hier lässt sich erkennen, dass die Theropoden in Gruppen unterwegs waren, in Herden und wahrscheinlich auch dementsprechend gejagt haben. Und dann kann man aufgrund dieser Fußspuren viel darauf zurückschließen, wie diese Tiere einst gelebt haben. So, und da oben, da geht's jetzt wieder zurück Richtung Katrinhagen.
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1: Um 12 Uhr mit Tarek Yusbaschi. Der Milliardenauftrag für TKMS könnte im Norden tausende neuer Arbeitsplätze bringen. Kanada hatte ThyssenKrupp Marine Systems mit dem Bau von bis zu 12 U-Booten beauftragt. Sie sollen am Stammsitz Kiel und in der zweiten Werft in Wismar entstehen. Alles in allem zahlt Kanada 60 Milliarden Euro an TKMS. Christina Nagel aus Berlin.
2: Also die Erleichterung ist schon mit Händen zu greifen. Deutschland und Südkorea haben sich in den vergangenen Monaten wirklich ein hartes Rennen um den Zuschlag für diesen Auftrag geliefert. Finanzminister Klingbeil war in Kanada, hat für den deutschen U-Boot-Bauer TKMS die Werbetrommel gerührt. Der Verteidigungsminister war extra nochmal da, hat nochmal von den Vorzügen einer U-Boot-Zusammenarbeit mit Deutschland und Norwegen geredet. Die beiden Länder arbeiten ja schon sehr erfolgreich da zusammen. Und jetzt also grünes Licht für konkrete Vertragsverhandlungen. Das ist für den Standort Deutschland wichtig, Stichwort Arbeitsplätze. Aber das ist eben auch wichtig als Signal, weil es zuletzt mit gemeinsamen Rüstungsprojekten mit NATO-Verbündeten ja nicht ganz rund gelaufen ist.
1: Die Bundesregierung will die Förderung von Wärmepumpen und anderen klimafreundlichen Heizungen in den nächsten Jahren senken. Das geht aus einer Vorlage für den Haushaltsausschuss des Bundestages hervor, über den die Deutsche Presseagentur berichtet. Bisher ist beim Umstieg auf eine klimafreundliche Heizung eine staatliche Förderung von bis zu 70% möglich. Der maximale Zuschuss beträgt 21.000 Euro. Diese Summe wird für die meisten Haushalte schrittweise reduziert, und zwar abhängig vom Jahreseinkommen. Familien mit Kindern sollen einen Bonus erhalten. Familienministerin Prien plant neue Regeln für das Elterngeld. So soll es zum Beispiel nur noch 12 Monate gezahlt werden, statt wie bisher 14 Monate. Das geht aus einem Entwurf des Bundesfamilienministeriums hervor, der dem ARD-Hauptstadtstudio vorliegt. Aus Berlin Sarah Beham.
3: Die vollen 12 Monate Elterngeld gibt es demnach nur, wenn beide Elternteile mitmachen. Also wenn auch der Vater mindestens 3 Monate zu Hause bleibt. So sollen Väter mehr Zeit mit ihrem Kind verbringen. Wer alleinerziehend ist, bekommt die 12 Monate weiterhin allein. 2 Monate weniger Geld einerseits, andererseits soll das Elterngeld insgesamt leicht steigen. Zum ersten Mal überhaupt, seit es eingeführt wurde. Der Mindestbetrag erhöht sich demnach von 300 auf 330 Euro, der Höchstbetrag von 1.800 Euro auf 1.900 Euro. Weiterhin bleibt es bei den 65% vom letzten Nettogehalt. Der Grund für die Kürzung: Bundesfamilienministerin Karin Prien von der CDU muss sparen. Im nächsten Jahr will sie allein mit der Änderung beim Elterngeld rund 500 Millionen Euro einsparen. Über die nächsten Jahre bis zu 1,6 Milliarden Euro.
1: Tschechien darf die verurteilte Rechtsextremistin Marla Svenja Liebig an Deutschland ausliefern. Wie eine Sprecherin mitteilte, hat das Oberlandesgericht in Prag die Beschwerden der 55-Jährigen endgültig abgelehnt. Liebig muss eine Gefängnisstrafe in Chemnitz absitzen, floh aber vor Haftantritt. Im April wurde sie in Tschechien gefasst. Die Rechtsextremistin war vor 3 Jahren, damals noch als Mann mit dem Vornamen Sven, vom Amtsgericht Halle wegen Volksverhetzung, übler Nachrede und Beleidigung zu 1 Jahr und 6 Monaten Gefängnis verurteilt worden. Danach hatte Liebig den Geschlechtseintrag ändern lassen. Beobachter hielten das für eine Provokation und sprachen von einem Missbrauch des Selbstbestimmungsgesetzes. Der Eingriff von Präsident Trump in die Fußball-WM sorgt auch nach dem WM-Aus der USA für Diskussionen in der Fußballwelt. Gegner Belgien feiert das 4:1 auf Social Media und Henrik Lückhoff aus dem ARD-WM-Team berichtet, was US-Stürmer Balogun selbst zu Trumps Aktion gesagt hat.
4: Also Balogun hat nach dem Spiel gesagt, natürlich ist das kontrovers, wenn die Entscheidung geändert wird. Ich war nicht an diesem Prozess beteiligt und das hatte nichts mit mir persönlich zu tun. US-Präsident Trump hatte die FIFA ja wohl dazu gebracht, die Rotsperre gegen Balogun aufzuheben. Ja, und auf der anderen Seite bei den Belgiern, die sich beim klaren 4:1-Sieg gegen die USA von der umstrittenen Entscheidung unbeeindruckt gezeigt haben, da war die Genugtuung im Nachhinein natürlich groß. Belgiens Kapitän Tielemans meinte, wir haben uns gesagt, dass wir unsere Antwort auf den Platz geben müssen. Genau das haben wir heute getan. Und auf der Plattform X postete der belgische Verband ein Bild von Torschütze Lukaku mit einer Hand am Ohr und dem ironisch gemeinten Text, macht das mal rückgängig. Also, das war schon nochmal eine Spitze Richtung FIFA und Trump.
1: Das waren die Nachrichten. Das Wetter in Norddeutschland: zeitweise Regen, vom Osnabrücker Land bis zum Emsland meist trocken bei Höchstwerten von 17 bis 26 Grad. Morgen überwiegend trocken, in Niedersachsen etwas Regen, 19 bis 24 Grad. Und am Donnerstag Wolken und Regen, später freundlicher, 20 bis 27 Grad. Es ist 12.05 Uhr.
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5: Mit Felix Oehlmann. Beim diesjährigen Stadtradeln haben rund 3000 Aktive in etwa 160 Teams für die Stadt Hildesheim eine Gesamtstrecke von rund 475.000 Kilometern erradelt. Damit wurde trotz des teils ungünstigen Wetters das Ergebnis des Vorjahrs um etwa 20% übertroffen, teilt die Stadt mit. In diesem Jahr wurde das Hildesheimer Stadtradeln außerdem erstmals vom Verband Unternehmer Hildesheim aktiv unterstützt. Im Landkreis gibt es nun zwei neue Dorfregionen, die damit an einem Förderprogramm des Landes mit EU-Geldern teilnehmen können. Dies sind die Dorfregion Despetal mit den Dörfern Barfelde, Eizum, Nienstedt, Hönze und Möllensen und die Dorfregion Asel, Harsum und Kleinförste. Die Sarstädter Polizei sucht mögliche Zeugen einer Beißattacke durch einen Hund vom Samstagnachmittag. Gegen 13.20 Uhr wurde ein junger Jogger am Parkplatz Brickelweg von einem schwarzen, kniehohen Hund zunächst angesprungen und dann auch in den Oberschenkel gebissen. Danach verfolgte der Hund eine 43-jährige Fahrradfahrerin. Der Halter verschwand dann mit dem Tier Richtung Innenstadt, ohne sich zu kümmern.
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2: Herzlich willkommen zum Mittag bei Radio Tonkuhle. Heute am Dienstag, dem 7. Juli. Und am Mikrofon begrüßt Sie ganz herzlich Sabine Kuse.

0: Vielleicht kennen Sie ja dieses Gefühl, wenn das Herz pocht und Ihnen heiß und kalt wird und vielleicht sogar schwindelig. Vielleicht beim Anblick von Spinnen oder wenn Sie sich in irgendwelchen Höhen befinden. Im Theaterhaus hat heute ein Stück Premiere, das sich genau diesem Gefühl widmet. Angst. Eine Performance aus Deutschland. Das Stück stammt von Felix Faltschig, Johanna Herschel und Max Reiniger. Silas Wiebrecht hat mit ihnen ein längeres Gespräch geführt, von dem Sie jetzt die Kurzfassung hören. Das ganze Gespräch können Sie bei uns im Podcast nachhören. Die Theaterperformance wird neben der Premiere heute auch nochmal am 8. und am 9. Juli aufgeführt.
1: Ich habe hier auf Zoom gerade drei Personen parat, die alle etwas mit Theater zu tun haben. Spoiler, es geht um ein Stück, um eine Produktion unter dem, ja, Thema Angst, ganz grob erstmal. Kann mir jemand sagen, wie ihr auf das Thema Angst kamt, das Ganze auf die Bühne zu bringen?
2: Als wir angefangen haben, uns mit dem Thema Angst zu beschäftigen, haben wir sehr schnell gemerkt, dass wir uns mit dem Gefühl auf gesellschaftliche, politische Ebene auseinandersetzen müssen. Und aus dem Grund entstand dann auch dieser Untertitel, eine Performance aus Deutschland, weil wir dann verschiedene Phänomene dieser Angst in einem politischen Spektrum auf der Bühne verhandeln wollten. Ja, und aus dem ganzen aktuellen Anlass haben wir wirklich verschiedene Themen, die ja gerade auf der Straße liegen, in Beziehung zu diesem Gefühl der Angst, das sehr generell ist, gibt es sehr spezifische, sag ich mal, Unterthemen, die wir dann in diesem Theaterstück angefangen haben zu behandeln.
1: Die Ebene der Emotionen, die Ebene der Politik, die sind zwar stark miteinander gekoppelt, habe ich aber selbst noch nie auf der Bühne zusammen gesehen. Zumindest nicht, dass ich mich entsinnen könnte. Wie macht man das? Wie bereitet man sich darauf vor, die Themen zu verarbeiten? Und wie macht man das, dass dem Publikum auch klar wird, worum es im Kern geht?
3: Insgesamt ist das Theaterstück in zwei Teile gegliedert. Das heißt, es gibt diesen ersten Teil, in dem die Figuren auftreten. Und eigentlich treten diese Figuren einzeln auf und in einen Dialog mit den ZuschauerInnen. Und im zweiten Teil haben wir aus diesen Figuren heraus dann einen Teil entwickelt, in dem wir nochmal gemeinsam mit dem Publikum gewissermaßen durcharbeiten, was vorher im ersten Teil eher als Konfrontation und als Auftritte dieser einzelnen Figuren bearbeitet ist.
1: Zwei Teile. Und das Ganze fast schon interaktiv, wenn das Publikum auch mit dem Thema der Angst und vielleicht auch der subjektiven Identifikation oder dem Potenzial dazu konfrontiert wird. Das klingt nach einem ziemlich ernsten Stück. Es klingt nicht nach einer Komödie, so viel ist sicher. Wenn ihr euch einordnen müsstet in irgendeine Art von Theater, Performance, wie würdet ihr euch selbst beschreiben?
4: Für mich war jetzt, also sozusagen das so in so eine Theatertradition einzuschreiben, ist jetzt, glaube ich, habe ich da zum ersten Mal so richtig drüber nachgedacht. Was ich immer so wichtig fand oder was mich voll interessiert, sind so diese, sind quasi so diese therapeutischen Formen, in denen so Situationen in einem sehr abgesteckten Rahmen nachgestellt oder irgendwie mehr oder weniger künstlich produziert werden, um sich mit einem bestimmten Affekt zu konfrontieren. Also das ist jetzt gar nicht so eine Theaterreferenz sozusagen, aber was natürlich in sich erstmal eine Form von Theatralität irgendwie birgt.

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1: Um 12:30 mit Felix Oehlmann. Die Schlagzeilen. Hildesheim kommt beim Stadtradeln auf 475.000 Kilometer. Leinebrücke in Gronau wird für einen Monat gesperrt. Zwei neue Dorfregionen im Kreisgebiet können an Förderprogrammen teilnehmen. Und Polizei sucht Zeugen einer Hundeattacke in der Saarstädter Innenstadt. Die Meldungen im Einzelnen. Rund 3000 Aktive haben dieses Jahr beim Stadtradeln für die Stadt Hildesheim eine Gesamtstrecke von rund 475.000 Kilometern erradelt. Sie waren dafür in etwa 160 Teams organisiert, teilt die Stadt mit, sodass trotz des teils ungünstigen Wetters das Ergebnis des Vorjahrs um etwa 20% übertroffen wurde. Im Vergleich zum Auto seien so rund 80 Tonnen CO2 vermieden worden. Stadtbaurätin Andrea Döring sagte, jede Fahrt und jeder Kilometer trage dazu bei, Hildesheim lebenswerter und zukunftsfähiger zu gestalten. Der sogenannte Stadtradelstar war dieses Jahr Matthias Mehler vom Verband Unternehmer Hildesheim. Dieser hat dieses Jahr das Stadtradeln erstmals aktiv unterstützt. Er habe erlebt, wie groß das Interesse und die Motivation in den Unternehmen sind, und dies zeige, dass nachhaltige Mobilität besonders dann gut funktioniert, wenn Verwaltung, Wirtschaft und Bürgerschaft gemeinsam an einem Strang ziehen, so Mehler. Er freue sich sehr über das starke Ergebnis und hoffe, dass viele auch nach dem Aktionszeitraum weiter regelmäßig aufs Rad steigen. In Gronau wird die Brücke der Landesstraße 482 über die Leine ab diesem Mittwoch für einen Monat gesperrt. Wie die Landesbehörde für Straßenbau und Verkehr mitteilt, wird dann bis voraussichtlich zum 7. August der komplette Brückenaufbau samt Abdichtung erneuert. Solange ist der Bereich für den Verkehr voll gesperrt. Für den Durchgangsverkehr wird eine Umleitung über Brücken ausgeschildert. Im Landkreis Hildesheim gibt es nun zwei neue Dorfregionen. Diese wurden vom Landwirtschaftsministerium entsprechend deklariert und können so von einem Förderprogramm des Landes mit EU-Geldern profitieren, heißt es aus Hannover. Dazu müssen sie einen sogenannten Dorfentwicklungsplan aufsetzen. Dieser Plan ermöglicht über mehrere Jahre eine Förderung mit bis zu 75% bei öffentlichen Maßnahmen. Insgesamt seien 14 neue Dorfregionen aufgenommen worden, sodass es jetzt 182 davon gibt. Im Förderprogramm sind für 4 Jahre bis 2027 insgesamt 220 Millionen Euro hinterlegt. Die beiden neuen hiesigen Regionen sind die Dorfregion Despetal in den Gemeinden Gronau und Sibbisse mit den Dörfern Barfelde, Eizum, Nienstedt, Hönze und Möllensen und die Dorfregion Asel-Harsum-Kleinförste in der Gemeinde Harsum. In beiden soll unter anderem das Gemeinwesen gestärkt werden, etwa mit einer Modernisierung von Gemeinschaftshäusern. Die Polizei Saarstedt sucht mögliche Zeugen einer Beißattacke durch einen Hund vom Samstagnachmittag. Laut Bericht wurde gegen 13.20 Uhr ein 18 Jahre alter Jogger auf dem Weg von der Holztorstraße in den Brickelweg am dortigen Parkplatz zunächst von einem schwarzen, kniehohen Hund angebellt und dann angesprungen. Der Halter konnte ihn zunächst noch zurückhalten und sagte, sein Hund wolle nur spielen. Als der Jogger aber weiterlaufen wollte, wurde er erneut angefallen und in den Oberschenkel gebissen. Im nächsten Moment passierte eine 43-jährige Fahrradfahrerin den Ort, woraufhin der Hund nun sie bis zur innersten Brücke verfolgte. Der Jogger begab sich in ärztliche Behandlung, der Hundehalter aber verschwand mit dem Tier in Richtung Innenstadt. Gegen ihn wurde ein Strafverfahren eingeleitet. Wer in der Sache Angaben machen kann, wird gebeten, sich mit dem Saarstädter Kommissariat in Verbindung zu setzen.

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1: Das war ein Titel aus den Tonkuhle-Lokalcharts. Wählen

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1: mit Sabine Kuse. Aus der WM ist Deutschland vorzeitig rausgeflogen. Wer dennoch Fußballfieber erleben möchte, findet dazu Gelegenheit direkt vor der Haustür beim Kehrwieder-Cup der örtlichen Fußballclubs. Seit Sonntag läuft das Turnier, das mit dem Finale am kommenden Samstag endet. Heute und morgen, jeweils ab 18 Uhr, brauchen die Teams in den Gruppenentscheidungen noch ihre lautstarke Unterstützung. In drei Partien treten heute auf dem Platz des SV Bavenstedt die Mannschaften von Concordia, Bavenstedt und Schillerten-Ödelum-Ottbergen an. Los geht es um 18 Uhr in der Lösiker Arena des SV Bavenstedt. Die Spielzeit im Literaturhaus St. Jakobi geht zu Ende und dieses Finale soll gefeiert werden. Den Abend heute gestaltet die Lesereihe irgendwie 248 Sachen und hat sich das Thema Schwimmbad zum Motto gewählt. Drei Texte kreisen um Badewiesen-Nostalgie, Unterwasserperspektiven und Schwimmflügelpoesie. Für das Publikum gibt es zur weiteren Unterhaltung auch kleine Minispiele. Und natürlich dürfen für das richtige Schwimmbad-Feeling Pommes und Wassereis nicht fehlen. Das Freischwimmen im Literaturhaus St. Jakobi beginnt heute um 19.30 Uhr. Der Eintritt ist frei. Bei der Werkwoche der ehren- und nebenamtlichen Kirchenmusikerinnen und Kirchenmusiker im Bistum kann man sich in zahlreichen Workshops mit verschiedenen Aspekten der Kirchenmusik vertraut machen. Den Abschluss bildet das Basilika-Konzert in der St. Godehard-Kirche. Heute Abend findet das zum 50. Mal statt. Die Teilnehmenden der Werkwoche haben wieder ein abwechslungsreiches Programm zusammengestellt, das die Vielfalt der Kirchenmusik repräsentieren soll. Beginn des Konzerts in St. Godehard ist heute um 19.30 Uhr. Der Eintritt ist frei, um Spenden wird gebeten. Das waren die Veranstaltungstipps für heute Dienstag, den 7. Juli. Weitere Veranstaltungen gibt es online auf stadtmagazin-public.de.
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Der Mittag bei Radio Thunkuhle ist jetzt schon wieder zu Ende. Eine Stunde geht hier immer so schnell rum und ich nutze die Gelegenheit und verabschiede mich von Ihnen und ich wünsche Ihnen noch einen schönen Dienstagnachmittag.

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1: Um 13 Uhr mit Tarek Yusbashi. Der Milliardenauftrag für TKMS könnte im Norden tausende neue Arbeitsplätze bringen. Kanada hatte ThyssenKrupp Marine Systems mit dem Bau von bis zu 12 U-Booten beauftragt. Sie sollen am Stammsitz Kiel und in der zweiten Werft in Wismar entstehen. Christina Nagel aus Berlin.
2: Also die Erleichterung ist schon mit Händen zu greifen. Deutschland und Südkorea haben sich in den vergangenen Monaten wirklich ein hartes Rennen um den Zuschlag für diesen Auftrag geliefert. Finanzminister Klingbeil war in Kanada, hat für den deutschen U-Boot-Bauer TKMS die Werbetrommel gerührt. Der Verteidigungsminister war extra nochmal da, hat nochmal von den Vorzügen einer U-Boot-Zusammenarbeit mit Deutschland und Norwegen geredet. Die beiden Länder arbeiten ja schon sehr erfolgreich da zusammen. Und jetzt also grünes Licht für konkrete Vertragsverhandlungen. Das ist für den Standort Deutschland wichtig, Stichwort Arbeitsplätze. Aber das ist eben auch wichtig als Signal, weil es zuletzt mit gemeinsamen Rüstungsprojekten mit NATO-Verbündeten ja nicht ganz rund gelaufen ist.
1: Die NATO setzt bei neuen Aufklärungsflugzeugen nicht mehr auf Boeing, sondern den kanadischen Hersteller Bombardier. Das teilte Generalsekretär Rutte am Rande des NATO-Treffens in Ankara mit. Technisch ausgestattet werden die neuen Maschinen demnach vom schwedischen Konzern Saab. Offiziell heißt es von US-Seite, Boeing sei von sich aus dem AVEX-Projekt ausgestiegen. Beim Gipfel in Ankara geht es um die weitere Aufrüstung der NATO und eine andere Kostenverteilung im Militärbündnis. Die Bundesregierung will die Förderung von Wärmepumpen und anderen klimafreundlichen Heizungen in den nächsten Jahren senken. Das geht aus einer Vorlage für den Haushaltsausschuss des Bundestags hervor, über die Deutsche Presseagentur berichtet. Bisher ist beim Umstieg auf eine klimafreundliche Heizung eine staatliche Förderung von bis zu 70% möglich. Der maximale Zuschuss beträgt 21.000 Euro. Diese Summe wird für die meisten Haushalte schrittweise reduziert, und zwar abhängig vom Jahreseinkommen. Familien mit Kindern sollen einen Bonus erhalten. Familienministerin Prien hat einen Gesetzentwurf für eine Reform des Elterngeldes vorgelegt. Mütter und Väter sollen es nur noch maximal 12 Monate lang beziehen können, nicht mehr wie bisher 14 Monate. Allerdings werden die Bezüge auch leicht angehoben. Aus der NDR-Nachrichtenredaktion Hauke Schelling.
3: Der Mindestbetrag soll steigen von 300 auf 330 Euro und der Höchstbetrag soll nicht mehr bei 1.800, sondern bei 1.900 Euro liegen. Außerdem ändern sich die Voraussetzungen. Um überhaupt Elterngeld zu bekommen, müssen Mütter und Väter jeweils mindestens 3 Monate eine Auszeit im Job nehmen. Die übrigen 6 Monate können sie sich dann frei aufteilen. Die Reform ist eine Sparmaßnahme der Regierung, aber Union und SPD sagen auch, sie wollen damit auch Väter mehr an Care-Arbeit beteiligen. Schön und gut, meint linken Familienpolitikerin Eising, wenn dafür aber die Bezugsdauer gekürzt wird, dann klaue das Familien wertvolle Zeit.
1: Die Lebenserwartung in Deutschland ist weiter gestiegen. Wie das Statistische Bundesamt ermittelte, kann ein Mädchen, das im vergangenen Jahr geboren wurde, mit einer Lebenszeit von 83,6 Jahren rechnen. Bei Jungen sind es 79,1 Jahre. Das sind 2 bzw. 3 Monate mehr als bei den im Vorjahr Geborenen. Auch für ältere Menschen verlängert sich die Lebenserwartung. Eine 65 Jahre alte Frau lebt im Schnitt noch 21 Jahre, bei gleichalten Männern sind es 18 Jahre. Der Eingriff von Präsident Trump in die Fußball-WM sorgt auch nach dem WM-Aus der USA für Diskussionen in der Fußballwelt. Gegner Belgien feiert das 4:1 auf Social Media und Hendrik Lückhoff aus dem ARD-WM-Team berichtet, was US-Stürmer Balogun selbst zu Trumps Aktion gesagt hat.
4: Also Balogun hat nach dem Spiel gesagt, natürlich ist das kontrovers, wenn die Entscheidung geändert wird. Ich war nicht an diesem Prozess beteiligt und das hatte nichts mit mir persönlich zu tun. US-Präsident Trump hatte die FIFA ja wohl dazu gebracht, die Rotsperre gegen Balogun aufzuheben. Ja, und auf der anderen Seite bei den Belgiern, die sich beim klaren 4:1-Sieg gegen die USA von der umstrittenen Entscheidung unbeeindruckt gezeigt haben, da war die Genugtuung im Nachhinein natürlich groß. Belgiens Kapitän Tielemans meinte, wir haben uns gesagt, dass wir unsere Antwort auf den Platz geben müssen. Genau das haben wir heute getan. Und auf der Plattform X postete der belgische Verband ein Bild von Torschütze Lukaku mit einer Hand am Ohr und dem ironisch gemeinten Text, macht das mal rückgängig. Also, das war schon nochmal eine Spitze Richtung FIFA und Trump.
1: Das waren die Nachrichten. Das Wetter in Norddeutschland: zeitweise Regen, vom Osnabrücker Land bis zum Emsland meist trocken, bei Höchstwerten von 17 bis 26 Grad. Morgen überwiegend trocken, in Niedersachsen etwas Regen, 19 bis 24 Grad. Am Donnerstag Wolken und Regen, später freundlicher, 20 bis 27 Grad. Und am Freitag dann trocken, bei 21 bis 28 Grad. Es ist 13.05 Uhr.
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5: mit Felix Oehlmann. Beim diesjährigen Stadtradeln haben rund 3000 Aktive in etwa 160 Teams für die Stadt Hildesheim eine Gesamtstrecke von rund 475.000 Kilometern erradelt. Damit wurde trotz des teils ungünstigen Wetters das Ergebnis des Vorjahrs um etwa 20% übertroffen, teilt die Stadt mit. In diesem Jahr wurde das Hildesheimer Stadtradeln außerdem erstmals vom Verband Unternehmer Hildesheim aktiv unterstützt. Im Landkreis gibt es nun zwei neue Dorfregionen, die damit an einem Förderprogramm des Landes mit EU-Geldern teilnehmen können. Dies sind die Dorfregion Despetal mit den Dörfern Barfelde, Eizum, Nienstedt, Hönze und Möllensen und die Dorfregion Asel, Harsum und Kleinförste. Die Sarstädter Polizei sucht mögliche Zeugen einer Beißattacke durch einen Hund vom Samstagnachmittag. Gegen 13.20 Uhr wurde ein junger Jogger am Parkplatz Brickelweg von einem schwarzen, kniehohen Hund zunächst angesprungen und dann auch in den Oberschenkel gebissen. Danach verfolgte der Hund eine 43-jährige Fahrradfahrerin. Der Halter verschwand dann mit dem Tier Richtung Innenstadt, ohne sich zu kümmern.
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1: Um 14 Uhr mit Tarek Yusbaschi. Der Milliardenauftrag für TKMS könnte im Norden tausende neuer Arbeitsplätze bringen. Kanada hatte ThyssenKrupp Marine Systems mit dem Bau von bis zu 12 U-Booten beauftragt. Sie sollen am Stammsitz Kiel und in der zweiten Werft in Wismar entstehen. Christina Nagel aus Berlin.
2: Also die Erleichterung ist schon mit Händen zu greifen. Deutschland und Südkorea haben sich in den vergangenen Monaten wirklich ein hartes Rennen um den Zuschlag für diesen Auftrag geliefert. Finanzminister Klingbeil war in Kanada, hat für den deutschen U-Boot-Bauer TKMS die Werbetrommel gerührt. Der Verteidigungsminister war extra nochmal da, hat nochmal von den Vorzügen einer U-Boot-Zusammenarbeit mit Deutschland und Norwegen geredet. Die beiden Länder arbeiten ja schon sehr erfolgreich da zusammen. Und jetzt also grünes Licht für konkrete Vertragsverhandlungen. Das ist für den Standort Deutschland wichtig, Stichwort Arbeitsplätze. Aber das ist eben auch wichtig als Signal, weil es zuletzt mit gemeinsamen Rüstungsprojekten mit NATO-Verbündeten ja nicht ganz rund gelaufen ist.
1: In der türkischen Hauptstadt Ankara beginnt am Abend der NATO-Gipfel. Eines der Themen auf dem Treffen des Verteidigungsbündnisses wird der Ukraine-Krieg sein. Bundeskanzler Merz hat vor seiner Abreise in die Türkei weitere Unterstützung für die Ukraine angekündigt.
3: Ankara könnte einen Einschnitt in diesem Krieg markieren. Dem Kreml dürfte langsam klar sein, dass sich Russland in diesem Krieg nicht durchsetzen wird und seine Kriegsziele nicht erreichen wird. Auf deutsche Initiative soll es deshalb eine Vereinbarung geben, die Ukraine mit 9 weiteren Mitteln auszustatten. 2026 und 2027 werden die europäischen Alliierten noch einmal 70 Milliarden Euro zusätzlich zur Verfügung stellen.
1: Bundeskanzler Merz. Die Bundesregierung will die Förderung von Wärmepumpen und anderen klimafreundlichen Heizungen in den nächsten Jahren senken. Das geht aus einer Vorlage für den Haushaltsausschuss des Bundestags hervor, über die Deutsche Presseagentur berichtet. Bisher ist beim Umstieg auf eine klimafreundliche Heizung eine staatliche Förderung von bis zu 70% möglich. Der maximale Zuschuss beträgt 21.000 Euro. Diese Summe wird für die meisten Haushalte schrittweise reduziert, und zwar abhängig vom Jahreseinkommen. Familien mit Kindern sollen einen Bonus erhalten. Familienministerin Prien hat einen Gesetzentwurf für eine Reform des Elterngeldes vorgelegt. Mütter und Väter sollen es nur noch maximal 12 Monate lang beziehen können, nicht mehr wie bisher 14 Monate. Allerdings werden die Bezüge auch leicht angehoben. Aus der NDR-Nachrichtenredaktion Hauke Schelling.
4: Der Mindestbetrag soll steigen von 300 auf 330 Euro und der Höchstbetrag soll nicht mehr bei 1.800, sondern bei 1.900 Euro liegen. Außerdem ändern sich die Voraussetzungen. Um überhaupt Elterngeld zu bekommen, müssen Mütter und Väter jeweils mindestens 3 Monate eine Auszeit im Job nehmen. Die übrigen 6 Monate können sie sich dann frei aufteilen. Die Reform ist eine Sparmaßnahme der Regierung, aber Union und SPD sagen auch, sie wollen damit auch Väter mehr an Care-Arbeit beteiligen. Schön und gut, meint linken Familienpolitikerin Eising, wenn dafür aber die Bezugsdauer gekürzt wird, dann klaue das Familien wertvolle Zeit.
1: Das Europaparlament hat neuen Fluggastrechten mit breiter Mehrheit zugestimmt. Die Reform sieht unter anderem vor, dass Eltern im Flugzeug künftig kostenlos Sitzplätze neben ihren Kindern reservieren können und dass Ticketpreise übersichtlich dargestellt werden müssen. Bei Entschädigungen für verspätete Flüge soll es keine wesentlichen Änderungen geben. Vertreter des Parlaments haben Pläne der EU-Staaten abgewehrt, die Regeln zu Ungunsten der Kunden abzuschwächen. Damit die Reform in Kraft treten kann, ist noch die formelle Zustimmung der Mitgliedstaaten erforderlich. Die gilt als sicher. Ab Dezember 2027 bedient der Metronom wieder den Regionalbahnverkehr zwischen Hamburg und Cuxhaven. Das Unternehmen bekam den Zuschlag vom Land Niedersachsen nach einer europaweiten Ausschreibung. Bis Ende 27 fährt noch die DB Regio auf der Strecke. Für Fahrgäste wird sich vermutlich nicht viel ändern. Laut Land Niedersachsen sind kaum Verbesserungen möglich, unter anderem weil der Hamburger Hauptbahnhof schon jetzt stark ausgelastet ist. Das waren die Nachrichten. Das Wetter in Norddeutschland. Zeitweise Regen, vom Osnabrücker Land bis zum Emsland meist trocken, bei Höchstwerten von 17 bis 26 Grad. Morgen überwiegend trocken, in Niedersachsen etwas Regen, die Temperaturen liegen bei 19 bis 24 Grad. Am Donnerstag Wolken und Regen, später dann freundlicher, 20 bis 27 Grad. Und am Freitag trocken bei 21 bis 28 Grad. Es ist 14.05 Uhr.
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5: Mit Felix Oehlmann. In der Jo-Wiese soll in einigen Wochen ein Sponsorenschwimmen stattfinden, um so Geld für Schwimmkurse für Kinder zu sammeln. Das teilt der Lions Club Hildesheim-Marienburg mit, der die Aktion organisiert. Die Nacht des Sponsorenschwimmens beginnt demnach am 1. August um 18 Uhr. Sowohl mit Anmeldungen als auch spontan. Weitere Infos finden Sie auf tonkuhle.de. Von diesem Mittwoch bis Samstag finden Baumpflegearbeiten an der Robert-Bosch-Straße statt. Zwischen dem Sportplatz des SV Blau-Weiß-Neuhoff und dem Parkplatz Steinberg am Hildesheimer Ortseingang wird deshalb der Geh- und Radweg zeitweise gesperrt und der Radverkehr auf die Straße verlagert. Am Mittwoch wird vormittags außerdem am Sportplatz eine der Fahrbahnen verengt. Das Tanzstück Till Eulenspiegel – Teile von mir ist vom Berliner Festival Tanztreffen der Jugend ausgezeichnet und dorthin eingeladen worden. Diese Koproduktion des TFN und Saltatio – Schule der Tanzkünste ist damit eine von 10 ausgezeichneten Produktionen. Das Tanztreffen beginnt Ende September im Haus der Berliner Festspiele.
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1: Um 15 Uhr mit Astrid Fietz. In Frankreich hat die Rechtspopulistin Marine Le Pen in einem Berufungsverfahren erreicht, dass sie doch an der Präsidentenwahl teilnehmen darf. Allerdings muss sie in der Wahlkampfzeit eine Fußfessel tragen. Aus der NDR Nachrichtenredaktion Thorsten Lange.
2: Ob Le Pen unter diesen Umständen wirklich kandidieren wird, ist offen. Sie will sich heute Abend im Fernsehen äußern. In dem Verfahren geht es um die Veruntreuung von EU-Geldern. Ein erstes Gericht verurteilte Le Pen deshalb zu einer Haftstrafe und entzog ihr für 5 Jahre das passive Wahlrecht. Im Berufungsverfahren wurde diese Frist jetzt auf 15 Monate reduziert. Sie ist im April nächsten Jahres, wenn Frankreich einen neuen Präsidenten wählt, abgelaufen. Le Pen ist zu 3 Jahren Haft verurteilt worden, wovon 2 Jahre zur Bewährung ausgesetzt sind. Das verbleibende Jahr muss sie zu Hause mit einer Fußfessel verbringen. Sie ist dann an strikte Ausgangszeiten gebunden, was einen Wahlkampf massiv erschweren würde.
1: In Deutschland sind im vergangenen Jahr wieder mehr Menschen an Drogen gestorben. Laut dem Bundessuchtbeauftragten Streeck gab es 2150 registrierte Fälle, etwas mehr als im Jahr davor. Die meisten Drogentoten in der Statistik sind Männer über 40. Einen dramatischen Anstieg gibt es laut Streeck bei jungen Konsumenten. Aus Berlin Maximilian Ulrich.
3: Jeder 4. Drogentote ist mittlerweile jünger als 30. In den letzten 5 Jahren hat sich die Zahl der Todesopfer bei den unter 30-Jährigen und den unter 20-Jährigen jeweils verdoppelt. Das ist schon ein krasser Anstieg. Vor allem mehrere Substanzen gleichzeitig nehmen ist gefährlich. 4 von 5 Drogentoten sind 2025 durch Mischkonsum gestorben. Das liegt zum einen daran, dass die Dealer immer häufiger Drogen vermischen. Also Heroin wird dann beispielsweise mit Fentanyl gemischt und das ist schon in kleinen Dosen tödlich. Aber gerade junge Konsumenten probieren auch viel aus und nehmen dann an einem Abend Drogen, dann noch Medikamente dazu, dann trinken sie Alkohol und das kann echt schnell tödlich enden oder auch zu Langzeitschäden wie Angststörungen führen.
1: Die NATO setzt bei neuen Aufklärungsflugzeugen nicht mehr auf Boeing, sondern den kanadischen Hersteller Bombardier. Das teilte Generalsekretär Rutte am Rande des NATO-Treffens in Ankara mit. Technisch ausgestattet werden die neuen Maschinen demnach vom schwedischen Konzern Saab. Offiziell heißt es von US-Seite, Boeing sei von sich aus dem AWACS-Projekt ausgestiegen. Beim Gipfel in Ankara geht es um die weitere Aufrüstung der NATO und eine andere Kostenverteilung im Militärbündnis. Während der extremen Hitze im Juni sind in Deutschland deutlich mehr Menschen gestorben als sonst zu dieser Zeit des Jahres. Das geht aus einer Hochrechnung des Statistischen Bundesamtes hervor. Aus Wiesbaden Tobias Lübben.
4: Der Hochrechnung zufolge sind in der letzten Juniwoche rund 23.700 Menschen in Deutschland gestorben. Das sind rund 30% mehr als im Mittel der Vorjahre in diesem Zeitraum. Auch der Maximalwert der Vorjahre wurde um rund 4.000 Sterbefälle übertroffen. In der Woche vom 22. bis zum 28. Juni war es in Deutschland extrem heiß, mit Spitzenwerten über 41 Grad. Die Zahlen wurden hochgerechnet, da noch nicht alle Kommunen die Sterbefälle an die Statistikbehörde gemeldet haben.
1: Das Europaparlament hat neuen Fluggastrechten mit breiter Mehrheit zugestimmt. Die Reform sieht unter anderem vor, dass Eltern im Flugzeug künftig kostenlos Sitzplätze neben ihren Kindern reservieren können und dass Ticketpreise übersichtlich dargestellt werden müssen. Bei Entschädigungen für verspätete Flüge soll es keine wesentlichen Änderungen geben. Vertreter des Parlaments haben Pläne der EU-Staaten abgewehrt, die Regeln zu Ungunsten der Kunden abzuschwächen. Nach einem bewaffneten Überfall auf ein Juweliergeschäft in Hannover hat die Polizei 4 Tatverdächtige festgenommen. Die Männer sind zwischen 24 und 27 Jahre alt. Sie sollen noch heute einem Haftrichter vorgeführt werden. Nach bisherigen Erkenntnissen bedrohten die Täter den Inhaber eines Juweliergeschäfts mit einer Pistole, schlugen Vitrinen ein und stahlen Schmuck. Der Geschäftsinhaber wurde durch einen Schuss ins Bein verletzt. Auf der A2 bei Braunschweig wurden die mutmaßlichen Täter gefasst. Im Fluchtauto fanden Polizeibeamte Schmuck, der vermutlich aus dem Juweliergeschäft stammt. Das waren die Nachrichten. Das Wetter in Norddeutschland. Zeitweise Regen, im südwestlichen Niedersachsen meist trocken, bei Höchstwerten von 17 bis 26 Grad. In der Nacht häufig trocken, noch letzte Schauer, Tiefstwerte 15 bis 9 Grad. An der See stürmisch. Morgen überwiegend trocken, in Niedersachsen etwas Regen bei 19 bis 24 Grad. Am Donnerstag Wolken und Regen, später freundlicher bei 20 bis 27 Grad und am Freitag trocken bei 21 bis 28 Grad. Es ist 15.05 Uhr.
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5: Mit Felix Oehlmann. In der Jo-Wiese soll in einigen Wochen ein Sponsorenschwimmen stattfinden, um so Geld für Schwimmkurse für Kinder zu sammeln. Das teilt der Lions Club Hildesheim-Marienburg mit, der die Aktion organisiert. Die Nacht des Sponsorenschwimmens beginnt demnach am 1. August um 18 Uhr. Sowohl mit Anmeldungen als auch spontan. Weitere Infos finden Sie auf tonkuhle.de. Von diesem Mittwoch bis Samstag finden Baumpflegearbeiten an der Robert-Bosch-Straße statt. Zwischen dem Sportplatz des SV Blau-Weiß-Neuhoff und dem Parkplatz Steinberg am Hildesheimer Ortseingang wird deshalb der Geh- und Radweg zeitweise gesperrt und der Radverkehr auf die Straße verlagert. Am Mittwoch wird vormittags außerdem am Sportplatz eine der Fahrbahnen verengt. Das Tanzstück Till Eulenspiegel – Teile von mir ist vom Berliner Festival Tanztreffen der Jugend ausgezeichnet und dorthin eingeladen worden. Diese Koproduktion des TFN und Saltatio – Schule der Tanzkünste ist damit eine von 10 ausgezeichneten Produktionen. Das Tanztreffen beginnt Ende September im Haus der Berliner Festspiele.
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0: Herzlich willkommen zu Abrahams Runder Tisch Radio, liebe Hörerinnen und Hörer. Wir hatten ursprünglich angekündigt, dass wir die Veranstaltung am 10. Juni in der Gemeinde St. Altfried, ein Gespräch über das Jahresthema Hoffnung mit den Religionsangehörigen von Abrahams Runder Tisch, aufnehmen und Ihnen heute senden würden. Die Aufnahme konnte jedoch aus technischen Gründen leider nicht erfolgen. Da wir ein paar Tage später von unserem Planungskreismitglied Robert Biuk-Agai zu Kaffee und Kuchen in seinen Garten eingeladen waren, haben wir die Gelegenheit genutzt, das Thema Hoffnung noch einmal aufzugreifen und das Gespräch aufzuzeichnen. An diesem Gespräch waren beteiligt Hanna von Eichstätt für das Judentum, ich, Emin Tunçay, für den Islam, Robert Biuk-Agai für das Bahaitum sowie Elke Freifrau von Böselager, Michael Schulze und Oliver Lelek für das Christentum. Oliver hat das Gespräch moderiert. Wir danken Robert und seiner Frau Lilly herzlich für ihre wunderbare Gastfreundschaft, die dieses Gespräch in einer angenehmen und offenen Atmosphäre möglich gemacht hat. Nun laden wir Sie herzlich ein, dieser inspirierenden Gesprächsrunde zu lauschen.
1: Es war im KZ in Schlesien, mitten im Winter. Vater Grün und Sohn Grün waren dort inhaftiert. Und eines Abends, war wohl Dezember, hat der Vater den Sohn und einige Freunde mitgenommen in eine Ecke der Baracke. Und dort war eine merkwürdig geformte Schale, in der geschmolzene Margarine war und ein Docht. Und der Sohn wollte dem Vater dieser Schale wegnehmen. Wie kannst du dein Lebensmittel heute verschmelzen, dass sie verbrennen? Das geht doch nicht, du brauchst das doch. Und der Vater sagte, heute ist der erste Abend von Chanukka. Woher er das wusste, wusste das so nicht. Wir hatten ja keinen Kalender. Du und ich, wir wissen, dass wir 3 Wochen ohne Wasser aushalten. Du und ich, wir wissen, dass wir über einen Monat ohne Essen aushalten können. Aber wir können keine 3 Minuten ohne Hoffnung aushalten. Chag Sameach. Schönen Feiertag.
2: Ja, das war eine schöne Geschichte über Hoffnung, die uns Hanna von Eichstätt aus der jüdischen Tradition erzählt hat. Was gibt es denn in den anderen Religionen für Texte oder Berichte über Hoffnung?
0: Wenn ich auf unsere islamische Tradition schaue, dann gehört Hoffnung zu den Grundpfeilern des Glaubens. Deshalb möchte ich dazu einige Gedanken teilen. Das arabische Wort für Hoffnung lautet Raja. Raja ist mehr als ein optimistisches Gefühl. Es ist die bewusste Erwartung von Allahs Barmherzigkeit. Der Koran spricht darüber sehr deutlich. Besonders eindrucksvoll in Sure 39. Ich glaube, war es Vers 53. O meine Diener, die ihr euch gegen euch selbst vergangen habt, verzweifelt nicht an der Barmherzigkeit Allahs. Gewiss, Allah vergibt alle Sünden. Dieser Vers richtet sich nicht zuerst an die besonders Frommen. Er richtet sich an Menschen, die Fehler gemacht haben. Und was wird hier verurteilt? Nicht Zweifel, nicht menschliche Schwäche, nicht das Scheitern, sondern Verzweiflung. Verzweiflung bedeutet, ich halte meine Schuld für größer als Allahs Barmherzigkeit. Ich schließe seine Vergebung aus. Hoffnung hingegen bedeutet, ich lasse Allah größer sein als meine Fehler. Ich vertraue darauf, dass seine Barmherzigkeit weiter reicht als meine Vergangenheit. Im klassischen islamischen Denken steht Raja jedoch nie allein. Es gehört immer zusammen mit Khauf, also der Ehrfurcht vor Allah. Warum? Weil Hoffnung ohne Verantwortung zu Selbsttäuschung werden kann. Man könnte sich auf Allahs Barmherzigkeit berufen und dabei das eigene Handeln nicht ernsthaft hinterfragen. Umgekehrt führt Angst ohne Hoffnung zu inneren Lähmung. Sie nimmt dem Menschen die Kraft zur Umkehr. Deshalb sprechen die Gelehrten von einer Balance. Hoffnung öffnet das Herz. Ehrfurcht diszipliniert das Handeln. Beides zusammen führt zu einer verantworteten, tragfähigen Hoffnung.
2: Also es ist gut, dass du das noch angefügt hast, denn mir lag schon auf der Zunge die Frage, wenn ich sage, naja, Gott verzeiht alles, genau. Kann ja tun, was ich will, er wird mir schon vergeben. Aber dann sagst du noch, die Verantwortung ist genauso wichtig. Also es ist kein Freibrief, mich jetzt zu benehmen wie die Axt im Wald.
0: Aber wichtig ist, Hoffnung öffnet das Herz.
2: Ja.
0: Das Handeln wird ja auch durch Ehrfurcht diszipliniert.
2: Mhm.
0: Also beides zusammen führt zu einer verantworteten und tragfähigen Hoffnung. So wie du es auch eben betont hast, Verantwortung ist am Ende das Entscheidende.
2: Gut, gibt es bei den Baha'i einen schönen Text zur Hoffnung? Das sieht so aus.
3: Also es gibt hier einen Text, es gibt mehrere Texte zu dem Thema Hoffnung. Es gibt hier einen Text, den ich gerade vor mir habe, von Abdu'l-Bahá. Verliere niemals dein Vertrauen in Gott. Sei immer voller Hoffnung, denn unablässig strömen Gottes Segnungen auf den Menschen herab. Der Mensch ist unter allen Lebensbedingungen in ein Meer göttlichen Segens getaucht. Deshalb sei unter keinen Umständen mutlos, sondern sei fest in deinem Hoffen. Ich glaube, dieser Glaube an den göttlichen Beistand und an die Segnungen, die von ihm ausgehen, ist das, was uns Menschen Kraft gibt und den Mut weiterzumachen im Leben, auch wenn es schwierig ist. Der andere Aspekt ist, glaube ich, dass wir sehen, dass es nicht unbedingt immer alles im Leben glatt geht oder gehen muss. Und dass, wenn wir Prüfungen ausgesetzt sind, Schwierigkeiten, dass auch etwas sein kann, das uns in unserem geistigen Wachstum hilft. Weil wir das Verständnis unserer materiellen Existenz in dieser Welt haben davon, dass diese Existenz einen Grund hat, nämlich geistige Eigenschaften zu entwickeln. Und wenn man durch Schwierigkeiten, durch schwierige Zeiten geht, dann wächst man innerlich. Man entwickelt diese geistigen Eigenschaften, man geht gestärkt daraus hervor. Man hat diese Eigenschaften entwickelt, wie Geduld und Genügsamkeit und so weiter, gerade in schwierigen Zeiten. Und ich denke, mit diesem Blick und diesem Verständnis, in diesem Kontext gesehen, gibt das einem auch Hoffnung, dass man sagt, ja, es ist jetzt schwierig. Zum einen auf Regen folgt Sonnenschein, wie auch immer schlimme Situation wird endlos andauern. Und zum anderen, ich werde dadurch wachsen, geistig. Und ich glaube, das ist sehr wichtig für Baha'i, dieses Verständnis, diese zwei Aspekte.
2: Da gibt es bei den Christen doch auch einen schönen Text mit Bedrängnis und Geduld.
4: Ja, der steht bei Paulus. Ich habe ihn jetzt nicht parat, aber das ist ein Text, den habe ich neulich mal gelesen. Da habe ich wirklich an diese Diskussion auch gedacht. Und ich muss sagen, mir sind bei den anderen Beiträgen aber Begriffe aufgefallen, die ich wichtig finde im Zusammenhang mit Hoffnung. Zum Beispiel eben, dass Angst eigentlich genau der Gegenentwurf ist. Ja? Auf der anderen Seite, und das ist das, was du sagtest, Robert, aus der Sicht der Baha'i, dass letztlich Hoffnung und Optimismus nicht das Gleiche ist. Ja, und ich glaube, das ist im Christentum und das drückt sich in den Römerbriefen des Paulus eigentlich gut aus. Das ist da auch so gemeint. Ja, ich meine, wir haben diese ganz transzendente Hoffnung, die für die gesamte Menschheit im Grunde genommen eigentlich eine Hoffnung ausdrücken soll, aber auch ganz für mich persönlich. Ich kann davon auch ganz persönlich meinen Teil sozusagen an Hoffnung sehen. Und ich glaube eben, Hoffnung heißt nicht, ich kann mir was wünschen. Das ist nämlich der Unterschied. Das ist nicht Wunsch. Hoffnung ist etwas, dass ich darauf vertraue. Ich glaube, Hoffnung und Vertrauen, das gehört für mich im Christentum zusammen. Dass ich vertraue darauf, dass Gott genau den Weg schon mit mir gehen wird, der für mich gut ist. Und vielleicht kann ich nicht immer gleich sofort sehen, dass das nun gerade mein guter Weg ist. Aber ich kann darauf vertrauen, dass er mich nicht verlässt. Und ich glaube, das ist persönlich gesehen meine Hoffnung, diese Unverlorenheit, dieses ich kann eigentlich nicht aus Gottes Hand rutschen. Das ist etwas, was mir eigentlich so am wichtigsten ist, wenn ich über Hoffnung spreche im Christentum.
2: Das hängt ja auch zusammen mit diesem Dreiklang, den man im Christentum kennt, Glaube, Hoffnung, Liebe. Also Glaube im Sinne von Vertrauen. Ich hänge nicht nur an mir selbst, sondern ich richte mich aus oder ich vertraue mich einem Gott an. Ich denke nicht nur an mich, sondern Liebe öffnet mich für den Mitmenschen und ich denke nicht nur an die Gegenwart, an das, was jetzt schlecht ist, sondern öffne mich für die Zukunft, das ist Hoffnung. Also immer dieses Weg von mir und hin zum anderen, zu Gott, zur Zukunft.
0: Ja, das kann man so begründen. Hoffnung bietet eine Orientierung. Sie zeigt uns, wie wir uns in der Welt sortieren und sie hilft uns, das Geschehene in einem größeren Sinn zu sehen. Diese Ausrichtung gibt uns Kraft. Und als religiöse Menschen verstehen wir darin auch Gottes Wirken, das uns in dieser Hoffnung trägt.
5: Also ich denke, das hängt ja auch immer von der Situation ab, in der ich jetzt überhaupt darüber nachdenke, gibt es noch Hoffnung oder gibt es keine Hoffnung mehr, um das mal so ganz pauschal zu sagen. Und für mich ist es wichtig, dass Hoffnung im christlichen Sinn sehr stark auch mit Tod und Sterben verbunden ist. Hoffnung als Ausdruck dafür, dass dieses Leben nicht vergeblich ist, dass dieses Leben eine Fortsetzung erfahren kann. Da gibt es Ergänzung zu dem, was du über den barmherzigen Gott gesagt hat, das ist ja auch unser Glaube, dass dieser Gott ein barmherziger Gott ist. Mir ist sehr wichtig ein Text aus dem Johannesevangelium, wo Jesus davon spricht, im Haus meines Vaters gibt es viele Wohnungen. Ich gehe euch voraus, um euch dort einen Platz vorzubereiten. Und wenn ich gegangen bin, komme ich wieder und hole euch zu mir, damit auch ihr dort seid, wo ich bin. Also die Verheißung, die da eröffnet wird, heißt also, ich gehe nicht verloren, das, was du gerade gesagt hast. Also ich kann eigentlich nicht aus der Hand Gottes fallen. Es bleibt aber das, was eben auch schon angesprochen wurde, die eigene Verantwortung. Also ich kann nicht sozusagen alles dem guten, lieben, barmherzigen Gott vor die Füße werfen und sagen, mach du mal was draus, sondern also mein Teil ist auch gefragt. Und das ist das, was dann in diesem Text im Johannesevangelium noch kommt, dass die Jünger fragen, wohin sollen wir denn gehen? Und Jesus sagt, ich bin der Weg, die Wahrheit und das Leben. Also die Orientierung an diesem Jesus ist sozusagen die Möglichkeit, auch selbst Verantwortung für das zu übernehmen, was mir bevorsteht. Und für mich ist dann ein Trost in den ganzen vielen Texten, die wir in der Bibel haben, die Geschichte mit dem Petrus, der Jesus ja dreimal verleugnet. Und viel Schlimmeres kann man sich eigentlich gar nicht vorstellen, wenn man sich überlegt, 3 Jahre ist er mit Jesus unterwegs gewesen, hat mit ihm Fische gefangen und viele andere Sachen erlebt. Und in der schlimmsten Situation, in der Jesus sich befindet, sagt er, ich kenne diesen Menschen nicht. Und genau diesem Menschen vertraut Jesus und sagt, du bist der, auf den ich meine Nachfolge ausrichten, der jetzt dafür sorgen soll, dass der Glaube weitergeht.
0: Es erinnert mich an eine Überlieferung, einen Hadith, in dem gesagt wird, wenn die Menschen keine Fehler begingen, würde Gott sie vernichten und neue Wesen erschaffen, die Fehler machen, also sündigen. Dieser Hadith zeigt, dass Gott möchte, dass wir aus unseren Fehlern lernen, uns weiterentwickeln, und genau das knüpft sich an das, was du sagst.
2: Das ist aber gewagt. Gott möchte, dass wir sündigen?
0: Ja, ja. Also das ist daraus, sollen wir erwachsen. Also so daraus sollen wir uns ja auch weiterentwickeln. Also wenn wir jetzt fehlerlos wären, wäre das nicht passiert. Deswegen ist der Adam nicht mehr in Paradies, sondern in die materielle Welt.
3: Also das ist sehr interessant. Es gibt in den Bahai-Schriften auch Aussagen, dass es... Also Gott oder Baha'u'llah spricht davon, er segnet diejenigen, die gegen Gott sünden, ja, die sündiger sind. Warum? Weil dadurch Gott seinen Namen der Vergebende offenbar machen kann. Also um zu vergeben, braucht es jemanden, dem vergeben werden muss. Ja? Und ich glaube, es braucht eigentlich nicht wirklich eine besondere Kreation, um zu sündigen, denn wir alle sind imperfekt, wir alle sind nicht vollkommen. Das heißt, früher oder später begeht jeder von uns Fehler, die vergeben werden müssen, und daher gibt es ausreichend Gelegenheit für Gott, diesen Namen der Vergebende offenbar werden zu lassen.
5: Und das hat Luther auf sehr prägnante Weise zum Ausdruck gefasst, indem er sagte: Pecca fortita, sündige tapfer. Auf dem Hintergrund des barmherzigen Gottes, der sozusagen an der Stelle eintreten kann. Das ist eigentlich die Frage, die sich jeder Mensch irgendwann einmal stellt: Warum hat Gott mich erschaffen? Warum hat er die Schöpfung hervorgebracht? Im Islam, insbesondere in der mystischen Tradition der Sufis, wird diese Frage, diese Sinnfrage, folgendermaßen beantwortet. Gott sagt: Ich war ein verborgener Schatz und wollte erkannt werden. Deshalb hat er die Menschen erschaffen, damit sie seine Barmherzigkeit kennenlernen. Sie sollen erkennen, dass es den einen Gott gibt und dass Gott barmherzig ist. Diese Barmherzigkeit erfahren wir in der materiellen Welt, in der wir sowohl dem Guten als auch dem Schlechten begegnen. Gerade durch diese Gegensätze wird uns die Möglichkeit gegeben, Erfahrungen zu sammeln und den wahren Wert des Guten zu erkennen. Wenn wir Gott bewusst leben und nach unserem Tod zu Gott zurückkehren, wird es kein Leid mehr geben. Dann werden wir erst wirklich erkennen, welchen Wert das Gute, der Frieden und die Schönheit haben, weil wir ihre Gegensätze in dieser Welt erfahren haben. Genau diese Möglichkeit ist uns gegeben, darin liegt auch unsere Hoffnung, dass wir durch die Erfahrung dieses Lebens innerlich wachsen und Gott immer näher kommen.
2: Das gibt's bei Paulus auch, also wo die Sünde groß ist, ist die Gnade übergroß, also nochmal als Steigerung dazu. Und Ostern singen wir immer: O glückliche Schuld, welch großen Erlöser hast du gefunden. Also ohne die Schuld gäbe es keine Erlösung, insofern ist es ja positiv, dennoch will Gott ja nicht die Sünde.
0: Nein, so ist das falsch zu verstehen. Also da muss man schon den Unterschied merken.
4: Aber geht es nicht darum, auch zu verstehen, dass Gott uns eben einfach auch die Freiheit der Entscheidung gelassen hat?
0: Ja,
4: genau. Ich glaube, das ist eine ganz wesentliche Sache. Ja, genau. Und damit auch, wenn wir diese Freiheit der Entscheidung haben, dann haben wir auch die Freiheit zu hoffen.
0: Genau.
4: Ja, das ist im Grunde genommen, das hängt für mich ganz stark zusammen. Ich meine, wir wissen ja alle, es gibt auch Menschen, die sagen, sie glauben an nichts und ihnen ist alles egal. Ja, aber ich meine, letztlich sind die in dem Menschheitsgedanke, den wir als Christen haben, sind die trotzdem mit drin. Ja?
1: Ich glaube,
4: aber es
1: nicht,
4: ist diese Freiheit eben einfach, man kann sich so oder so entscheiden.
1: Ich glaube auch nicht, dass die, die sagen, ich glaube an nichts, ich brauche das nicht, dass sie nicht auch an etwas Größeres als sie selbst glauben. Anders als ein bewusster Christ, Jude, Muslim, aber eine Art Glauben haben, die auch an etwas, das größer ist und über ihnen.
4: Das ist meine große Hoffnung, Rana.
1: Aber wo du sagst, Entscheidung, bei uns heißt das, ich habe dir Gut und Böse hingelegt, wähle.
4: Ja, genau. Ja. Also, aber ich meine, das ist doch eigentlich eine ganz wunderbare Sache. Wir sind eben überhaupt nicht ausgeliefert. Wir haben die freie Entscheidung,
1: ja.
4: Aber wir haben sozusagen auch so eine Art, das hört sich jetzt vielleicht etwas komisch an, aber Sicherheitsnetz. Wir können nicht verloren gehen, wenn wir in unserem Glauben zu Hause sind.
0: Man muss dabei sehr vorsichtig sein, denn genau das wird gläubigen Menschen oft vorgeworfen, der Fatalismus. Es heißt dann, man würde denken, man sei bereits gerettet und das ist nicht so. Verantwortung steht im Vordergrund. Unsere Entscheidungsfreiheit ist die größte Verantwortung, die wir tragen. Wir müssen uns bewusst sein, welche Entscheidungen wir treffen, ob sie gut oder böse sind. Und Gott ist für uns eben der barmherzige Gott, der uns diese Möglichkeit gegeben hat, und dafür sind wir dankbar.
2: Paulus sagt ja auch, spricht ja auch ganz viel von der Freiheit der Kinder Gottes, die aber eben nicht der Vorwand sein darf für die Sünde, für das Schlechte,
0: richtig.
2: Sondern es klingt ja immer so, als wäre das Sündigen was Gutes oder so. Das ist es ja eben nicht, sondern es entfernt mich ja weiter von mir selbst, vom Nächsten, von Gott. Insofern ist Freiheit immer auch eine Freiheit zum Guten, aber die ich auch missbrauchen kann.
0: Genau.
1: An Rosh Hashanah sagen wir, unsere Taten des letzten Jahres werden gewogen und für gut oder schlecht empfunden, und wir werden in das Buch des Lebens oder in das Buch des Todes eingeschrieben. Und wir wünschen uns an Rosh Hashanah, du mögest in das Buch des Lebens eingeschrieben werden. Und an Yom Kippur wird dann das Urteil gesprochen von Gott, aber man ist dem nicht hilflos ausgeliefert. Jetzt denkt man, naja, so toll war das jetzt nicht letztes Jahr, da kann ja nur noch alles schief gehen. Gar nicht. Gott gibt uns auch die Chance, uns zu ändern. Und die Hoffnung, die haben wir fürs neue Jahr. Wenn wir uns ändern, werden wir nicht ins Buch des Todes eingeschrieben. Und da gibt es ein Gebet an Yom Kippur, das wer wird zu seiner Zeit sterben? Wer wird vor seiner Zeit sterben? Und wer wird überleben? Wer wird gesund bleiben? Wer wird krank werden? Das ist ein Gebet, das geht ganz tief in die Seele.
2: Aber das ist ja schon die Frage, gibt es eine Hoffnung für alle Menschen in unseren vier Religionen? Gibt es eine Hoffnung für alle, dass alle im Buch des Lebens und nicht des Todes stehen?
1: Ich denke ja.
2: Sehen die anderen das auch so?
4: Ja, ich würde das unbedingt auch so sehen. Ich glaube nicht, dass diese Hoffnung, die ein getaufter Christ hat, sich nur auf die getauften Christen bezieht, sondern das ist einfach, wir sind eine Menschheitsfamilie. Und insofern ist diese Hoffnung eben auch einfach wirklich allumfassend. So sehe ich das auch.
0: Genauso sehe ich es auch, aber ich habe eine Frage, was bedeutet des Todes? Ist das sowas wie Hölle zu verstehen oder diese zweite Buch des Todes? Wie kann man das beschreiben?
1: Hölle haben wir in dem Sinn nicht.
0: Und was bedeutet Buch des Todes, also das in dem Sinne?
1: Das überlege ich jetzt. Wenn jemand im übertragenen Sinn der jüdischen Tradition in das Buch des Todes, Sefer HaMitim, eingeschrieben wird, bedeutet dies das Urteil, dass diese Person das nächste Jahr nicht überleben wird oder spirituell von Gott abgeschnitten ist. Das Konzept stammt aus dem Talmud. Es beschreibt eine himmlische Gerichtsszene, die sich jedes Jahr im Herbst an den hohen Feiertagen abspielt. Das spirituelle Urteil Im jüdischen Denken bedeutet der Eintrag auch eine existenzielle Trennung von Gott. Also was wir schon gesagt haben. Der sich weigert, Verantwortung für seine Taten zu übernehmen, verliert das Anrecht auf die spirituelle Fülle des Lebens.
5: Ja.
1: Nichts Neues.
5: Dieses Gebet, so schön das ist, hat auch eine Gefahr, die auch in der Realität immer wieder angesprochen wird, dass wir nämlich diejenigen, die früh sterben oder die schwere Krankheiten haben, selbst verantwortlich machen für ihr eigenes Schicksal. Und das ist falsch, das muss man einfach deutlich dazu sagen.
1: Ja, so soll es nicht verstanden werden, auf keinen Fall.
5: Ja.
1: Also und Wolfgang Ork war nur 62, der ist auch vor seiner Zeit gestorben.
5: Ja.
1: Aber es hat Gott eben so beschlossen, dass er schwerst herzkrank wird.
5: Ja. Und aber dieses Buch des Todes, also ich versuche es mir immer so vorzustellen, die Erfahrung am Ende meines Lebens, dass ich, wenn es dieses Buch des Todes gibt, ganz weit weg bin von dem, was die Liebe Gottes ausmacht.
1: Ja.
5: Also Gottes Ferne. Ja, die Ferne, also von der Liebe entfernt sein.
0: Also in den Heiligen Schriften gibt es starke bildhafte Beschreibungen. Im Koran befinden sich sehr erschütternde und berührende Texte über die Hölle, die das innere Leiden der Menschen beschreiben. Sie helfen uns zu verstehen, dass es nichts Schönes ist. Der Koran sagt aber auch, dass wir diese Gefühle schon hier auf der Erde spüren können. Es fängt also nicht erst im Jenseits an. Wir haben die Freiheit zu entscheiden, ob wir uns Gott nähern und innerliche Ruhe finden oder uns von ihm entfernen und nicht Liebe Gottes spüren. Diese Idee von Himmel und Hölle ist wichtig im Islam. Der Koran warnt uns sehr vor Sünden, vor allem davor, die Wahrheit über den Schöpfer zu ignorieren, obwohl Gott uns alles gegeben hat. Um ihm zu erkennen, wollen manche das nicht wahrhaben. Das Wort Kafir bedeutet daher nicht einfach Ungläubiger, sondern der, der die Wahrheit verbirgt oder verdeckt. Das heißt, man weiß, dass Gott da ist, aber man will es nicht wahrnehmen. Gott sagt uns klar, verbergt die Wahrheit nicht. Erkennt mich, denn ich habe alles euch gegeben.
2: Sind denn so Höllendrohungen mehr, ich sage dir jetzt was, pass auf, es passiert was ganz Schlimmes, wenn du dies oder jenes tust, um mich jetzt abzuschrecken? Oder ist das schon so ein Zukunftsszenario, dann kommst du an einen Ort, wo du Qualen erlebst?
0: Wir haben immer die Möglichkeit, Reue zu zeigen und zu Gott zurückzukehren. Gott ist voller Barmherzigkeit. Das Einzige, was Gott sich selbst als Maßstab gesetzt hat, ist seine Barmherzigkeit. Und darauf können wir vertrauen. Bis zum letzten Moment. Doch wir sollten dabei unseren gesunden Menschenverstand einsetzen und nicht falsch verstehen, dass wir uns alles erlauben könnten. Gott hat uns die Fähigkeiten gegeben, die Wahrheit zu erkennen.
5: Aber man muss beides gleichzeitig sehen.
0: Genau.
5: Es gibt die Möglichkeit des endgültigen Scheiterns und es gibt die Möglichkeit des Weiterlebens oder wie immer man es formulieren will.
0: Ja. Endgültiges Scheiterns gibt es bei uns auch. Das muss man
5: das
0: dazu
5: wäre
0: sagen.
5: Hölle,
0: so ich glaube, das ist bei im Christentum auch so, oder?
4: Naja, zumindest haben wir auf alle Fälle die Möglichkeit, dass das sortiert wird. Also das haben wir im Glaubensbekenntnis. Er sitzt zu Rechten Gottes, des allmächtigen Vaters, von dort wird er kommen, zu richten die Lebenden und die Toten. Was ist denn Richten? Richten heißt doch im Grunde genommen eigentlich, ich guck mal, wer ist denn jetzt der Gute und wer ist der weniger Gute? Und ich meine, wenn wir jetzt in die Literatur gucken oder vor allen Dingen eigentlich in die bildende Kunst, die mir ja ziemlich nahe ist, wie viel Höllendarstellungen es gibt, also Hieronymus Bosch oder solche Sachen, ja. Also das war zumindest also für den mittelalterlichen und spätmittelalterlichen Menschen war das sehr, sehr präsent. Und das hat natürlich auch die Kirche damals zu deren Zeiten genutzt, vor allen Dingen kurz vor der Reformation, damit die Leute in Schach zu halten, das muss man auch ganz ehrlich sagen. Aber ich glaube, das, was wirklich dann letztlich immer zählt, das ist Barmherzigkeit. Ich glaube, da sind wir uns eigentlich alle irgendwie sehr nahe.
5: Ja.
0: Unsere abrahamitischen Religionen kennen die Vorstellung des letzten Gerichts. Für Menschen, die an den einen Gott glauben, ist sie eine Orientierung natürlich, an der sich immer wieder wir uns ausrichten können. Die Menschen erinnern sich daran, dass sie für ihr Handeln Verantwortung tragen und dass es eine Instanz gibt, vor der sie einmal Rechenschaft ablegen. Das gibt vielen Menschen Halt und Orientierung für ihr Leben.
2: Und man muss schon so die Gewissheit haben, das Gute, das ich tue, hat einen Sinn und das Schlechte soll ich eben nicht tun. Deswegen gibt es ja die große Gerichtsrede mit Jesus am Ende, dass es heißt, ich war hungrig, ihr habt mir zu essen gegeben und die anderen, ihr habt mir nichts gegeben. Also daran entscheidet sich schon, was ich bin. Aber trotzdem, das ist, glaube ich, die Schwierigkeit, das in Einklang zu bringen, Barmherzigkeit und Gerechtigkeit. Also ich muss darauf vertrauen können, dass es eine letzte Gerechtigkeit gibt. Aber ich muss eben auch auf die Barmherzigkeit vertrauen können, wenn ich es nicht schaffe, dass ich nicht der Dumme bin. Ich weiß, dass ich noch gefragt habe, ob wir Hitler im Himmel treffen.
4: Ja,
2: ich
4: nicht. Ja, das war eine spannende Sache.
0: Ja. Jeder Mensch, dem er einem anderen Leid zugefügt hat, wird dafür zur Rechenschaft gezogen. Er wird nicht daran vorbeikommen. Das jüngste Gericht ist für uns eine reale Glaubenswirklichkeit. Manche Menschen wissen, dass nichts, was hier geschieht, einfach unentdeckt bleibt. Gottes Barmherzigkeit ist da, aber die größte Sünde ist das, was wir unseren Mitmenschen antun. Wenn ich von euch die Herzen verletzt habe, kann Gott mir das nicht vergeben. Das kann nur mein Nächster, der von mir geschadet wurde, tun. Er muss mir vergeben. Wenn Hitler vor den Menschen steht, denen er wirklich Leid zugefügt hat, dann werden sie sich ihm entgegenstellen und werden sie ihm nicht vergeben.
1: Raus aus dem Spiel.
0: Genau.
2: Und dann entscheidet die Mehrheit?
0: Bitte?
2: Dann entscheidet die Mehrheit?
0: Nein, es ist nicht die Mehrheit, die entscheidet, sondern es ist diese persönliche Verantwortung. Jeder Einzelne, dem Leid zugefügt wurde, entscheidet darüber, ob vergeben wird. Nur so wird das Urteil wirklich wirksam. Am Ende entscheidet natürlich Gott.
1: So, du sagst mit dem Verzeihen. Zwischen Rosh Hashanah und Yom Kippur, in den 10 Tagen, sollen wir zu den Menschen gehen, denen wir im letzten Jahr die Welt verletzt haben, denen wir was
5: Unrecht
1: getan haben, was Böses angetan haben, was auch immer. Wir sollen zu ihnen gehen und uns entschuldigen und um Verzeihung bitten. Ganz konkret.
0: Ja. Das deckt sich so zusammen. Das ist eigentlich wunderbar. Das erkennen wir immer wieder, wenn wir im interreligiösen Gesprächen sind, dass wir über das gleiche Thema sprechen, aber mit verschiedenen Blickwinkeln. Und das ist das, was uns durch Reflexion weiterbringt. Und das ist das Schöne, dass Gott diese Vielfalt erschaffen hat.
2: Manchmal kann ich jemanden nicht mehr um Verzeihung bitten, weil er schon nicht mehr da ist.
1: Dann musst du Gott bitten, dass er die Verzeihung annimmt.
3: Ja. Aber du wirst ihm ja in der nächsten Welt begegnen.
0: Ja.
3: Also wenn er bereits aus dieser Welt geschieden ist und du später ihm folgen wirst, dann wird deine Seele seiner Seele begegnen und dann kannst du ihn dann um Verzeihung bitten. Also aus Bahai-Sicht sind diese Konzepte von Himmel und Hölle, das sind Bilder, das sind Schaubilder, die einem etwas sehr Erstrebenswertes, sehr Schönes nahe bringen wollen oder etwas, das abscheulich und etwas ist, was man meiden sollte um jeden Preis. Ja? Worum es eigentlich geht, ist auch die Nähe Gottes oder die Ferne von Gott. Und Nähe und Ferne ist kein räumliches Konzept. Es ist ein Konzept, ist mein Herz Gott zugewandt oder nicht. Man kann es sich so vorstellen, wenn man sich Gott wie die Sonne vorstellt und uns selbst wie ein Spiegel, ja, drehe ich meinen Spiegel in Richtung Sonne oder in die entgegengesetzte Richtung, ins Dunkel. Ja? Und in dieser Welt, in dieser materiellen Welt, ist uns vieles noch nicht klar. Sobald wir aus dieser Welt treten werden, in der nächsten Welt, dann wird alles klar werden für uns und die Menschen, die nichts für ihre geistige Entwicklung getan haben, die werden dann erkennen, was für einen riesigen Verlust sie gehabt haben oder haben dadurch und auch was sie anderen Menschen angetan haben. Diese Schmerzen, die die anderen Menschen zugefügt haben, werden sie selber wieder erleben. Und dann wird es leider zu spät sein. Also in dieser Welt haben wir die Gelegenheit, uns geistig, unsere spirituellen Eigenschaften zu entwickeln, als Vorbereitung auf die nächste Welt, auf die geistige Welt. Und dann werden wir gerichtet werden und in eine bestimmte Stufe eingeordnet werden. Und ja, diejenigen, die, sagen wir mal, dieses Leben sich überhaupt nicht um solche Themen gekümmert haben, die werden dann erkennen, dass sie sie werden weiterhin eine Existenz haben, die auch ohne Ende ist, aber sie werden erkennen, was für einen riesigen Verlust sie haben. Und ich stelle mir das manchmal so vor, es gibt ja in dieser Welt verschiedene Ebenen der Existenz. Wir haben die Welt der Minerale, wir haben die Welt der Pflanzen, die Welt der Tiere und die Welt der Menschen. Ja? Und jede höhere Ebene hat mehr Eigenschaften. Ja? Also der Mensch hat eine Verstandeskraft, ja, das Tier hat eine Sinneskraft, die Pflanze hat die Kraft des Wachstums und das Mineral hat einfach nur die Existenz. Ja? Und ich stelle mir das so vor, dass in der nächsten Welt die Menschen, die in dieser Welt in Sünde gelebt haben, dann erkennen werden, ich bin im Grunde so wie ein Stein. Ich habe nichts entwickelt und ich werde weiterhin in alle Ewigkeit so ähnlich wie ein Stein sein im Vergleich zu einem Menschen. Ja, also jetzt nicht in tatsächlichem Sinne ein Stein, aber von dem Unterschied der Existenz sehr weit entfernt zu den Menschen, die ihr Leben lang Gutes getan haben und ihre geistigen Eigenschaften entwickelt haben.
0: Sie kehren aber nicht in diese Welt zurück und existieren als Stein, Tier oder Pflanze, wie es im Hinduismus gedacht wird, mit Eier für Wiedergeburtsgedanken. Das verstehe ich so. Das geschieht in der nächsten Welt. Das ist wichtig klarzustellen, damit die Menschen verstehen, dass es nicht wie im Hinduismus ist, wo gesagt wird, man habe früher Fehler gemacht und deswegen leidet man jetzt. Das ist tatsächlich eine andere Vorstellung vom Leben und Welt.
2: Ja, ich kann das nachvollziehen, aber es ist so ein Gedanke, der eher Angst macht als Hoffnung, finde ich. Ich muss immer Angst haben, dass ich nicht am Ende auf der Verliererseite stehe. Und eigentlich will Glaube mich befreien von der Angst und mir nicht noch so eine größere Angst machen. Pass auf, wenn du was Falsches machst, dann hast du hinterher verloren.
3: Ja, ich glaube also, das, was wir Gottesfurcht nennen, ja, dieser Begriff Gottesfurcht, was ist das? Ist das eine Angst vor Gott zu haben? Ich glaube, nein, es ist nicht eine Angst vor Gott, sondern
2: ist mehr Respekt
3: und Ehrfurcht. Ja, es ist
1: auch sofort.
3: Respekt und ich glaube, es ist also jetzt wieder in Begriffe gefasst, die wo jeder etwas mit anfangen kann. Wenn ich als Kind weiß, dass mein Vater oder meine Mutter mir irgendetwas verboten hat, tu nicht das. Und ich tue es trotzdem, dann weiß ich, jetzt habe ich das getan und jetzt werde ich bestraft dafür. Ja. Ich hätte es nicht tun sollen, sie haben es mir ja schon vorher gesagt, ich habe es dennoch getan. Und ich glaube, so in dieser Art, man weiß, was man zu tun hat und wenn man es dennoch tut, dann muss man mit den Konsequenzen rechnen. Gleichzeitig sind wir der Barmherzigkeit und der Vergebung Gottes bewusst. Also das heißt, Gott spricht diese Barmherzigkeit und diese Vergebung aus, aber er entscheidet, ob und wem er verzeiht und diese Barmherzigkeit zuteilt. Und auch wann, vielleicht nach einer Zeit, obwohl uns gesagt wird, in der kommenden Welt, in der geistigen Welt, ist eine Welt geheiligt von den Einschränkungen von Zeit und Raum. Ja, also die Zeit, die Art von Zeit, wie wir sie in dieser Welt kennen, wird es dort nicht geben. Es wird vielleicht eine andere Art von Zeit geben, nach einem Ablauf einer bestimmten Zeit. Dann wird einem vergeben. Ja, und man wird nicht weiter als Verlierer existieren.
0: Also du glaubst dann, tatsächlich an sowas wie Fegefeuer, dass man dann so eine gewisse Zeit dann vergeht, oder ist das?
3: Ja, ich weiß nicht, ob Fegefeuer das richtige, der richtige Ausdruck ist, aber man wird eingestuft in verschiedene Ebenen sozusagen. Ich glaube, das ist so ähnlich wie was Michael sagte, im Hause meines Vaters sind viele Wohnungen. Also ich verstehe das so, es gibt viele Stufen, ja, und die Heiligen, die sind irgendwo auf einer ganz hohen Stufe, und die so ein bisschen was Gutes getan haben, sind irgendwo in der Mitte, und die Sünder sind irgendwo ganz unten. Aber man hat dann die Gelegenheit, durch die Gnade Gottes auch auf eine höhere Stufe zu kommen, so in der Art.
5: Also für das Haus Gottes könnte ich das nicht unterstreichen.
1: Es muss ja auch ganz kleine Unterschiede geben.
5: Ja, zwischen uns. Also ich habe Schwierigkeiten mit Einstufungen, Skalierungen.
1: Ja,
5: das entspricht nicht nach meinen Vorstellungen dem Denken Gottes.
1: Ja.
0: Aber wir sind, soweit ich sehe, uns einig, dass tatsächlich in Ewigkeit, wie es am Ende von Gott entschieden wird, niemand hier von uns sagen kann. Das ist das, was für uns hier eigentlich alle gilt.
5: Und Gottes Entscheidung
0: können wir nicht vorsprechen.
5: Also, es ist nicht an uns, Urteile zu fällen.
0: Genau.
2: Wir müssen. Der Gedanke ist schon im Christlichen zumindest, man hat mal gesagt, die Pforten der Hölle werden von innen zugehalten. Also ich selbst sage dann, nein, ich will mich nicht von Gottes Liebe leiten lassen, sondern ich maure mich ein sozusagen. Aber es ist nicht Gott, der will, dass ich leide oder gequält werde oder so. Das ist, glaube ich, schon nochmal wichtig. Ja, Hoffnung, liebe Zuhörerinnen, liebe Zuhörer, ist ein verbindendes Element in den Religionen, die eben weiterschauen, nicht nur auf das, was schief geht, was uns Angst macht, sondern ja, was uns am Leben erhält und auch vielleicht über den Tod hinaus eine Perspektive bietet. Über Hoffnung haben heute diskutiert Chana von Eichstätt für das Judentum, Emin Tunçay für den Islam, Robert Piuk Agay für die Bahai und Elke von Böselager, Rolf Michael Schulze und Oliver Lelek für die Christen. Danke fürs Zuhören. Schalten Sie auch beim nächsten Mal wieder ein.

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1: Um 16 Uhr mit Astrid Fietz. In Frankreich hat die Rechtspopulistin Marine Le Pen in einem Berufungsverfahren erreicht, dass sie doch an der Präsidentenwahl teilnehmen darf. Allerdings muss sie in der Wahlkampfzeit eine Fußfessel tragen. Aus der NDR-Nachrichtenredaktion Thorsten Lange.
2: Ob Le Pen unter diesen Umständen wirklich kandidieren wird, ist offen. Sie will sich heute Abend im Fernsehen äußern. In dem Verfahren geht es um die Veruntreuung von EU-Geldern. Ein erstes Gericht verurteilte Le Pen deshalb zu einer Haftstrafe und entzog ihr für 5 Jahre das passive Wahlrecht. Im Berufungsverfahren wurde diese Frist jetzt auf 15 Monate reduziert. Sie ist im April nächsten Jahres, wenn Frankreich einen neuen Präsidenten wählt, abgelaufen. Le Pen ist zu 3 Jahren Haft verurteilt worden, wovon 2 Jahre zur Bewährung ausgesetzt sind. Das verbleibende Jahr muss sie zu Hause mit einer Fußfessel verbringen. Sie ist dann an strikte Ausgangszeiten gebunden, was einen Wahlkampf massiv erschweren würde.
1: In der türkischen Hauptstadt Ankara beginnt heute der NATO-Gipfel. Eines der Themen auf dem Treffen des Verteidigungsbündnisses wird der Ukraine-Krieg sein. Bundeskanzler Merz hat vor seiner Abreise in die Türkei weitere Unterstützung für die Ukraine angekündigt.
3: Ankara könnte einen Einschnitt in diesem Krieg markieren. Dem Kreml dürfte langsam klar sein, dass sich Russland in diesem Krieg nicht durchsetzen wird und seine Kriegsziele nicht erreichen wird. Auf deutsche Initiative soll es deshalb eine Vereinbarung geben, die Ukraine mit 9 weiteren Mitteln auszustatten. 2026 und 2027 werden die europäischen Alliierten noch einmal 70 Milliarden Euro zusätzlich zur Verfügung stellen.
1: Bundeskanzler Merz. Der Milliardenauftrag aus Kanada für ThyssenKrupp Marine Systems könnte über 1000 neue Arbeitsplätze im Norden bringen. Der Rüstungskonzern will die bestellten U-Boote an den Werftstandorten Kiel und Wismar bauen. Schleswig-Holsteins Wirtschaftsminister Matzen hofft auf Folgeaufträge aus anderen Ländern. Mecklenburg-Vorpommerns Ministerpräsidentin Schwesig sieht bestätigt, dass es richtig war, den Werften in Krisenzeiten mit staatlichen Krediten auszuhelfen. Für den Nordosten sei der Auftrag aus Kanada wichtig, weil gut bezahlte sozialversicherungspflichtige Jobs entstehen. Die Zahl der Drogentoten in Deutschland ist leicht gestiegen. Laut dem Bundessuchtbeauftragten Streeck starben im vergangenen Jahr 2150 Menschen infolge ihres Drogenkonsums. Vor allem junge Menschen seien gefährdet. Aus Berlin Dietrich Karl-Meurer.
4: Fast jeder vierte Drogentote war jünger als 30 Jahre. Seit 2021 stieg die Zahl der Todesfälle in dieser Altersgruppe um mehr als die Hälfte auf 528. Bei den unter 20-Jährigen hat sie sich mit 106 Fällen nahezu verdoppelt. Gleichzeitig ging die Zahl der Todesfälle in mehreren mittleren Altersgruppen zurück. Eine zentrale Rolle spielt der gleichzeitige Konsum mehrerer Substanzen. Mehr als 4 von 5 Drogentoten kombinierten verschiedene Stoffe. Fachleute sprechen von Mischkonsum. Dabei erhöht sich das Risiko einer tödlichen Überdosis. Häufig fanden Ermittler Kokain, Crack und psychoaktive Medikamente. Zudem breiten sich sehr starke künstliche Schmerzmittel wie Fentanyl weiter aus. Schon geringe Mengen dieser Stoffe können lebensgefährlich sein.
1: Das Europaparlament hat neuen Fluggastrechten zugestimmt. Die Reform sieht unter anderem vor, dass Eltern im Flugzeug künftig kostenlos Sitzplätze neben ihren Kindern reservieren können und dass Ticketpreise übersichtlich dargestellt werden müssen. Bei Entschädigungen für verspätete Flüge soll es keine wesentlichen Änderungen geben. Vertreter des Parlaments haben Pläne der EU-Staaten abgewehrt, die Regeln zu Ungunsten der Kunden abzuschwächen. DFB-Präsident Neuendorf will die Einmischung von US-Präsident Trump bei der Fußball-WM nicht auf sich beruhen lassen. Der Spitzenfunktionär äußerte sich entsprechend in einer Stellungnahme zu der aufgehobenen roten Karte für den US-Stürmer Balogun. Aus dem ARD-WM-Team Desiree Krause.
5: Er sei sich mit der UEFA, dem Dachverband der europäischen Fußballverbände, einig, dass der Vorgang nicht zu den Akten gelegt werden dürfe. Zunächst müsse er unter den europäischen Verbänden weiter besprochen werden, so Neuendorf in einem Statement. Am Abend stehen die letzten beiden Achtelfinals dieser Weltmeisterschaft an. Weltmeister Argentinien trifft um 18 Uhr auf Ägypten, um 22 Uhr dann die Partie der Schweiz gegen Kolumbien. Morgen ist dann der erste spielfreie Tag dieser Weltmeisterschaft, bevor die Viertelfinals starten.
1: Das waren die Nachrichten. Das Wetter in Norddeutschland. Zeitweise Regen, im südwestlichen Niedersachsen meist trocken bei Höchstwerten von 17 bis 26 Grad. In der Nacht häufig trocken, noch letzte Schauer, Tiefstwerte 15 bis 19 Grad, an der See stürmisch. Morgen überwiegend trocken, in Niedersachsen etwas Regen, 19 bis 24 Grad. Am Donnerstag Wolken und Regen, später freundlicher, 20 bis 27 Grad. Es ist 16.05 Uhr.
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6: Mit Felix Oehlmann. In der Jo-Wiese soll in einigen Wochen ein Sponsorenschwimmen stattfinden, um so Geld für Schwimmkurse für Kinder zu sammeln. Das teilt der Lions Club Hildesheim-Marienburg mit, der die Aktion organisiert. Die Nacht des Sponsorenschwimmens beginnt demnach am 1. August um 18 Uhr. Sowohl mit Anmeldungen als auch spontan. Weitere Infos finden Sie auf tonkuhle.de. Von diesem Mittwoch bis Samstag finden Baumpflegearbeiten an der Robert-Bosch-Straße statt. Zwischen dem Sportplatz des SV Blau-Weiß-Neuhoff und dem Parkplatz Steinberg am Hildesheimer Ortseingang wird deshalb der Geh- und Radweg zeitweise gesperrt und der Radverkehr auf die Straße verlagert. Am Mittwoch wird vormittags außerdem am Sportplatz eine der Fahrbahnen verengt. Das Tanzstück Till Eulenspiegel – Teile von mir ist vom Berliner Festival Tanztreffen der Jugend ausgezeichnet und dorthin eingeladen worden. Diese Koproduktion des TFN und Saltatio – Schule der Tanzkünste ist damit eine von 10 ausgezeichneten Produktionen. Das Tanztreffen beginnt Ende September im Haus der Berliner Festspiele.
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1: Um 17 Uhr mit Astrid Fietz. Der ukrainische Präsident Selenskyj hat beim NATO-Gipfel in Ankara von den Verbündeten gefordert, deutlich mehr

0: Flugabwehrraketen zu liefern. Alles andere könne die Ukraine selbst herstellen. Aus Kiew, Stefan Lack.
1: Bei den jüngsten russischen Luftangriffen zu Wochenbeginn sorgten vor allem ballistische Raketen für hohe Opferzahlen. Mangels Munition konnte die Ukraine zuletzt keine einzige russische Rakete mehr abfangen. Selenskyj betonte, eine funktionierende Luftabwehr rette Menschenleben. Diejenigen, die Menschenleben verteidigen, benötigen mehr Patriots. Wir haben mit unseren amerikanischen Partnern auch darüber diskutiert, die Lizenz zur eigenen Produktion von Patriot-Luftabwehrraketen zu bekommen. Und ich bitte Sie, diese Anstrengungen zu unterstützen, damit dies Wirklichkeit wird. Selenskyj erklärte zudem, Russlands letzter entscheidender militärischer Vorteil liege bei den ballistischen Raketen. Europa müsse deshalb möglichst schnell eigene Fähigkeiten zur Abwehr solcher Waffen aufbauen.
0: Der Milliardenauftrag aus Kanada für ThyssenKrupp Marine Systems konnte über 1000 neue Arbeitsplätze im Norden bringen. Der Rüstungskonzern will die bestellten U-Boote an den Werftstandorten Kiel und Wismar bauen. Schleswig-Holsteins Wirtschaftsminister Matzen hofft auf Folgeaufträge aus anderen Ländern. Mecklenburg-Vorpommerns Ministerpräsidentin Schwesig sieht bestätigt, dass es richtig war, den Werften in Krisenzeiten mit staatlichen Krediten auszuhelfen. Für den Nordosten sei der Auftrag aus Kanada wichtig, weil gut bezahlte sozialversicherungspflichtige Jobs entstehen. In Frankreich darf die Rechtspopulistin Marine Le Pen doch an der Präsidentschaftswahl im kommenden Jahr teilnehmen. Allerdings muss sie in dieser Zeit eine Fußfessel tragen, sodass unklar bleibt, ob sie tatsächlich kandidieren wird. Ein Berufungsgericht bestätigte die Verurteilung Le Pens wegen der Veruntreuung von EU-Geldern, verkürzte die Sperre für die Ausübung öffentlicher Ämter allerdings auf 15 Monate. Damit läuft die Sperre vor der Präsidentenwahl im April ab. Le Pens Strafe beträgt 3 Jahre Haft, davon werden 2 Jahre zur Bewährung ausgesetzt. Das verbleibende Jahr muss sie eine Fußfessel tragen. Dies dürfte eine Präsidentschaftskampagne sowohl politisch als auch logistisch erschweren. Die Gewalttat von Stade, durch die 6 Menschen starben, hat eine Diskussion über die Sicherheit von Beschäftigten in der Jugendhilfe ausgelöst. Die Stadt Hannover will jetzt ihr Konzept überarbeiten und auch technisch nachrüsten. Als erstes sollen die Mitarbeiterinnen und Mitarbeiter möglicherweise gefährliche Situationen vorher nach bestimmten Kriterien besprechen, wie Melanie Tiltges aus Hannover berichtet.
2: Damit das Team im Vorfeld abschätzen und analysieren kann, wenn ein Gespräch zum Beispiel mit Eltern oder Angehörigen eskalieren könnte. Dazu gehört eben, einen Sicherheitsdienst hinzuzuziehen, wenn so ein Gespräch schon im Vorfeld droht zu eskalieren. Hochrisikogespräche sollen künftig an einem besonders gesicherten Ort geführt werden. Zudem werden Dienststellen und Räume mit der Polizei begangen und überprüft. Langfristig schafft die Stadt Sicherheitstechnik an. Mitarbeiterinnen und Mitarbeiter werden mit mobilen Notfallknöpfen ausgerüstet, damit sie in bedrohlichen Situationen Alarm auslösen können.
0: Bei der Fußball-Weltmeisterschaft treffen heute Abend Argentinien und Ägypten aufeinander. Das vorletzte Achtelfinale beginnt in einer Stunde. Aus dem ARD-WM-Team Desiree Krause.
3: Beide Teams haben aus dem 16. Finale 120 Minuten in den Beinen. Die Argentinier haben sich überraschend schwer gegen WM-Neuling Kap Verde getan. Ägypten besiegte Australien erst im Elfmeterschießen. Jetzt also das Duell der beiden, bei dem auch die Superstars Lionel Messi und Mo Salah aufeinandertreffen. Später am Abend dann das letzte WM-Achtelfinale zwischen der Schweiz und Kolumbien. Beide Teams sind ebenfalls noch ohne Niederlage im Turnier. Die Schweizer haben mit 3 Siegen in Folge einen neuen nationalen WM-Rekord aufgestellt.
0: Und noch kurz zum Tennis. Für den Deutschen Jan-Lennard Struff ist die Erfolgsserie beim Grand-Slam-Turnier in Wimbledon gerissen. Im Viertelfinale verlor Struff gegen Titelfavorit und Vorjahressieger Jannik Sinner in 3 Sätzen. Als einziger Deutscher im Turnier ist jetzt noch der Hamburger Alexander Zverev. Heute Abend soll sein gestern unterbrochenes Match gegen den Tschechen Jiří Lehečka fortgesetzt werden. Und das waren die Nachrichten. Das Wetter in Norddeutschland. Wolken und gebietsweise Schauer, auch Auflockerungen möglich bei 16 bis 25 Grad. Teilweise ist es stürmisch. In der Nacht zum Teil noch Schauer, vermehrt trocken, Tiefstwerte 15 bis 9 Grad, an der See stürmisch. Morgen fast überall trocken, zeitweise heiter, 19 bis 24 Grad. Und am Donnerstag etwas Regen, mehr und mehr freundlich, 19 bis 26 Grad. Am Freitag dann meist trocken, bei 20 bis 28 Grad. Es ist gleich 17.05 Uhr.
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4: In der Jo-Wiese soll in einigen Wochen ein Sponsorenschwimmen stattfinden, um so Geld für Schwimmkurse für Kinder zu sammeln. Das teilt der Lions Club Hildesheim-Marienburg mit, der die Aktion organisiert. Die Nacht des Sponsorenschwimmens beginnt demnach am 1. August um 18 Uhr. Sowohl mit Anmeldungen als auch spontan. Weitere Infos finden Sie auf tonkuhle.de. Von diesem Mittwoch bis Samstag finden Baumpflegearbeiten an der Robert-Bosch-Straße statt. Zwischen dem Sportplatz des SV Blau-Weiß-Neuhoff und dem Parkplatz Steinberg am Hildesheimer Ortseingang wird deshalb der Geh- und Radweg zeitweise gesperrt und der Radverkehr auf die Straße verlagert. Am Mittwoch wird vormittags außerdem am Sportplatz eine der Fahrbahnen verengt. Das Tanzstück Till Eulenspiegel – Teile von mir ist vom Berliner Festival Tanztreffen der Jugend ausgezeichnet und dorthin eingeladen worden. Diese Koproduktion des TFN und Saltatio – Schule der Tanzkünste ist damit eine von 10 ausgezeichneten Produktionen. Das Tanztreffen beginnt Ende September im Haus der Berliner Festspiele.
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0: Auf der einen Seite parken die ganzen Autos auch nicht immer unbedingt rechtens. Das ist das große Problem.
1: Sagt Martin Schmiech.
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1: Um 18 Uhr mit Jan Busche. In Ankara in der Türkei sind die Staats- und Regierungschefs der NATO-Länder zu einem Gipfeltreffen zusammengekommen. Unmittelbar vor Beginn der Gespräche zeigte sich US-Präsident Trump erneut enttäuscht von einigen europäischen Verbündeten. Aus Ankara, Thomas Speckhofen.
2: Die Begrüßung durch Recep Tayyip Erdogan, den türkischen Gastgeber, nutzte Trump für eine gute halbe Stunde improvisierter Pressekonferenz. Dabei beklagte sich der US-Präsident erneut über die europäischen NATO-Partner, von denen er sich im Irak Krieg im Stich gelassen fühlt. Ausdrücklich nannte er Großbritannien, Italien, Deutschland und Frankreich. Wenn der Gipfel nicht in der Türkei mit seinem Freund Erdogan an der Spitze stattfinden würde, sagte Trump, wäre er deshalb möglicherweise gar

0: nicht erst gekommen. Trump kündigte an, die Sanktionen, die eine Lieferung von F-35-Kampfflugzeugen in die Türkei derzeit verhindern, aufzuheben.
1: In Frankreich darf die Rechtspopulistin Le Pen doch an der kommenden Präsidentschaftswahl teilnehmen. Ein Berufungsgericht hat eine Ämtersperre gegen sie gelockert. Aus Paris, Kai Rienecker.
2: Das Berufungsgericht hält Marine Le Pen zwar weiter für schuldig, setzte aber die Dauer der Unwählbarkeit deutlich herunter. Waren es in erster Instanz noch 5 Jahre, bleiben jetzt nur noch 15 Monate abzubüßende Unwählbarkeit übrig. Und die sind seit dem Urteil in erster Instanz im März letzten Jahres bereits abgegolten. Das heißt, Marine Le Pen kann rein formal als Kandidatin bei der Präsidentschaftswahl im kommenden Frühjahr antreten. Auch die Haftstrafe wurde vom Berufungsgericht etwas reduziert. Es bleibt aber 1 Jahr elektronische Fußfessel übrig. Sie müsste damit in die Präsidentschaftswahl gehen. Genau das hatte Marine Le Pen im Vorfeld eindeutig abgelehnt.
1: Die Zahl der Drogentoten in Deutschland ist leicht gestiegen. Laut dem Bundessuchtbeauftragten Streeck starben im vergangenen Jahr 2150 Menschen infolge ihres Drogenkonsums. Vor allem junge Menschen seien gefährdet. Aus Berlin, Dietrich Karl Meurer.
3: Fast jeder vierte Drogentote war jünger als 30 Jahre. Seit 2021 stieg die Zahl der Todesfälle in dieser Altersgruppe um mehr als die Hälfte auf 528. Bei den unter 20-Jährigen hat sie sich mit 106 Fällen nahezu verdoppelt. Gleichzeitig ging die Zahl der Todesfälle in mehreren mittleren Altersgruppen zurück. Eine zentrale Rolle spielt der gleichzeitige Konsum mehrerer Substanzen. Mehr als 4 von 5 Drogentoten kombinierten verschiedene Stoffe. Fachleute sprechen von Mischkonsum. Dabei erhöht sich das Risiko einer tödlichen Überdosis. Häufig fanden Ermittler Kokain, Crack und psychoaktive Medikamente. Zudem breiten sich sehr starke künstliche Schmerzmittel wie Fentanyl weiter aus. Schon geringe Mengen dieser Stoffe können lebensgefährlich sein.
1: Der Bund will die Bergung von Kriegsmunition aus Nord- und Ostsee weiter finanziell unterstützen. Umweltminister Schneider kündigte dafür 50 Millionen Euro in den nächsten 6 Jahren an. Einzelheiten von Katharina Seiler aus Berlin.
4: Mit diesem Geld will der Bund vor allem den Betrieb der geplanten Bergungsplattform finanzieren. Aktuell läuft die Ausschreibung für den Bau dieser Plattform. Im September will der Bund den Auftrag vergeben und 2028 soll sie in Betrieb gehen. Mithilfe dieser Plattform soll die Weltkriegsmunition direkt auf dem Meer vernichtet werden. Experten hoffen, dass die Bergung dann schneller vorankommt als bisher. Der Bund übernehme jetzt die Anfangskosten für den Einsatz der Plattform, sagt der Bundesumweltminister, auch um zu sehen, wie viel geborgen werden könne. Koordiniert wird die Munitionsbergung vom neuen Bundeszentrum Meer in Rostock.
1: Ab Dezember 2027 übernimmt das Nahverkehrsunternehmen Metronom wieder den Regionalbahnverkehr zwischen Hamburg und Cuxhaven. Das hat die Landesnahverkehrsgesellschaft Niedersachsen mitgeteilt. Nach einer europaweiten Ausschreibung erhielt das Unternehmen den Zuschlag. Damit löst Metronom die DB Regio auf dieser Strecke ab. Zwischen 2007 und 2018 hatte das Unternehmen die Verbindung Hamburg-Cuxhaven schon einmal betrieben. Der dänische Radprofi Mats Pedersen hat die 4. Etappe der Tour de France gewonnen. Er setzte sich auf der mehr als 180 Kilometer langen Strecke zwischen Carcassonne und Foix durch. Pedersen bescherte dem deutschen Rennstall Lidl Trek den ersten Tagessieg dieser Tour. Und für den deutschen Jan-Lennard Struff ist die Erfolgsserie beim Tennisturnier in Wimbledon gerissen. Im Viertelfinale verlor Struff gegen Titelfavorit und Vorjahressieger Jannik Sinner in 3 Sätzen. Als einziger Deutscher im Turnier ist jetzt noch der Hamburger Alexander Zverev. Das waren die Nachrichten. Das Wetter in Norddeutschland. Heute Abend Wolken, zwischendurch noch Schauer, aber ab und zu auch Sonne, 16 bis 25 Grad, vor allem an Nord- und Ostsee stürmisch. Auch in der Nacht noch letzte Schauer, es wird aber immer trockener, Nachtwerte 15 bis 9 Grad. Morgen dann schon fast überall trocken, immer mehr Sonne, bis 24 Grad, am Donnerstag noch etwas Regen, aber auch da dann mehr Sonne, schon bis 26 und am Freitag bis 28 Grad. Es ist 18.05 Uhr.
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6: Mit Felix Oehlmann. In der Jo-Wiese soll in einigen Wochen ein Sponsorenschwimmen stattfinden, um so Geld für Schwimmkurse für Kinder zu sammeln. Das teilt der Lions Club Hildesheim-Marienburg mit, der die Aktion organisiert. Die Nacht des Sponsorenschwimmens beginnt demnach am 1. August um 18 Uhr. Sowohl mit Anmeldungen als auch spontan. Weitere Infos finden Sie auf tonkuhle.de. Von diesem Mittwoch bis Samstag finden Baumpflegearbeiten an der Robert-Bosch-Straße statt, zwischen dem Sportplatz des SV Blau-Weiß-Neuhoff und dem Parkplatz Steinberg am Hildesheimer Ortseingang wird deshalb der Geh- und Radweg zeitweise gesperrt und der Radverkehr auf die Straße verlagert. Am Mittwoch wird vormittags außerdem am Sportplatz eine der Fahrbahnen verengt. Das Tanzstück Till Eulenspiegel – Teile von mir ist vom Berliner Festival Tanztreffen der Jugend ausgezeichnet und dorthin eingeladen worden. Diese Koproduktion des TFN und Saltatio – Schule der Tanzkünste ist damit eine von 10 ausgezeichneten Produktionen. Das Tanztreffen beginnt Ende September im Haus der Berliner Festspiele.
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8: Kurz nach 18 Uhr. Wir starten in den Abend bei Radio Tonkuhle am heutigen Dienstag und am Mikrofon für Sie, Sabine Kuse.

0: Vielleicht kennen Sie ja dieses Gefühl, wenn das Herz pocht und Ihnen heiß und kalt wird und vielleicht sogar schwindelig. Vielleicht beim Anblick von Spinnen oder wenn Sie sich in irgendwelchen Höhlen befinden. Im Theaterhaus hat heute ein Stück Premiere, das sich genau diesem Gefühl widmet. Angst. Eine Performance aus Deutschland. Das Stück stammt von Felix Faltschig, Johanna Herschel und Max Reiniger. Silas Wiebrecht hat mit Ihnen ein längeres Gespräch geführt, von dem Sie jetzt die Kurzfassung hören. Das ganze Gespräch können Sie bei uns im Podcast nachhören. Die Theaterperformance wird neben der Premiere heute auch nochmal am 8. und am 9. Juli aufgeführt.
1: Ich habe hier auf Zoom gerade drei Personen parat, die alle etwas mit Theater zu tun haben. Spoiler, es geht um ein Stück, um eine Produktion unter dem, ja, Thema Angst, ganz grob erstmal. Kann mir jemand sagen, wie ihr auf das Thema Angst kamt, das Ganze auf die Bühne zu bringen?
2: Als wir angefangen haben, uns mit dem Thema Angst zu beschäftigen, haben wir sehr schnell gemerkt, dass wir uns mit dem Gefühl auf gesellschaftliche, politische Ebene auseinandersetzen müssen. Und aus dem Grund entstand dann auch dieser Untertitel, eine Performance aus Deutschland, weil wir dann verschiedene Phänomene dieser Angst in einem politischen Spektrum auf der Bühne verhandeln wollten. Ja, und aus dem ganzen aktuellen Anlass haben wir wirklich verschiedene Themen, die ja gerade auf der Straße liegen, in Beziehung zu diesem Gefühl der Angst, das sehr generell ist, gibt es sehr spezifische, sag ich mal, Unterthemen, die wir dann in diesem Theaterstück angefangen haben zu behandeln.
1: Die Ebene der Emotionen, die Ebene der Politik, die sind zwar stark miteinander gekoppelt, habe ich aber selbst noch nie auf der Bühne zusammen gesehen. Zumindest nicht, dass ich mich entsinnen könnte. Wie macht man das? Wie bereitet man sich darauf vor, die Themen zu verarbeiten, und wie macht man das, dass dem Publikum auch klar wird, worum es im Kern geht?
3: Insgesamt ist das Theaterstück in zwei Teile gegliedert. Das heißt, es gibt diesen ersten Teil, in dem die Figuren auftreten. Und eigentlich treten diese Figuren einzeln auf und in einen Dialog mit den ZuschauerInnen. Und im zweiten Teil haben wir aus diesen Figuren heraus dann einen Teil entwickelt, in dem wir nochmal gemeinsam mit dem Publikum gewissermaßen durcharbeiten, was vorher im ersten Teil eher als Konfrontation und als Auftritte dieser einzelnen Figuren gearbeitet ist.
1: Zwei Teile und das Ganze fast schon interaktiv, wenn das Publikum auch mit dem Thema der Angst und vielleicht auch der subjektiven Identifikation oder dem Potenzial dazu konfrontiert wird. Das klingt nach einem ziemlich ernsten Stück. Es klingt nicht nach einer Komödie, so viel ist sicher. Wenn ihr euch einordnen müsstet in irgendeine Art von Theater, Performance, wie würdet ihr euch selbst beschreiben?
4: Für mich war jetzt, also sozusagen das so in so eine Theatertradition einzuschreiben, ist jetzt, glaube ich, habe ich da zum ersten Mal so richtig drüber nachgedacht. Was ich immer so wichtig fand oder was mich voll interessiert, sind so diese, sind quasi so diese therapeutischen Formen, in denen so Situationen in einem sehr abgesteckten Rahmen nachgestellt oder irgendwie mehr oder weniger künstlich produziert werden, um sich mit einem bestimmten Affekt zu konfrontieren. Also das ist jetzt gar nicht so eine Theaterreferenz sozusagen, aber was natürlich in sich erstmal eine Form von Theatralität irgendwie birgt.

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1: Um 6:30 mit Felix Oehlmann. Die Schlagzeilen. Sponsorenschwimmen soll Geld für Kinderschwimmkurse sammeln. Hildesheimer Tanzstück zu Till Eulenspiegel wird ausgezeichnet. An der Robert-Bosch-Straße finden Baumpflegearbeiten statt und 26 Parteien sind zur Kommunalwahl zugelassen. Die Meldungen im Einzelnen. In der Jo-Wiese soll in einigen Wochen ein Sponsorenschwimmen stattfinden, um so Geld für Schwimmkurse für Kinder zu sammeln. Das teilt der Lions Club Hildesheim-Marienburg mit, der die Aktion organisiert. Zum Hintergrund sagte Pressereferent Volker Klare, dass laut DLRG-Schätzungen 3,5 Millionen Menschen in Deutschland nicht schwimmen können, darunter viele Kinder. Die Nacht des Sponsorenschwimmens solle deshalb so ablaufen, dass sich die Teilnehmenden, die jeweils mindestens ein Bronze-Schwimmabzeichen haben müssen, jeweils Sponsoren suchen, die jede geschwommene Bahn vergüten. Die Aktion beginnt dann am Abend des 1. August um 18 Uhr, wobei die Teilnehmenden und ihre Begleitungen freien Eintritt in die Jo-Wiese haben. Anmeldungen sind über die Internetseite hildesheim-marienburg.lions.de möglich und auch spontan am Tag der Aktion vor Ort. Fragen dazu beantwortet der Club unter der Mailadresse info@sponsorenschwimmen.de. Das Tanzstück Till Eulenspiegel – Teile von mir ist vom Berliner Festival Tanztreffen der Jugend ausgezeichnet und dorthin eingeladen worden. Diese Koproduktion des Theater für Niedersachsen und Saltatio – Schule der Tanzkünste ist damit eine von 10 ausgezeichneten Produktionen aus dem ganzen Bundesgebiet, teilt die Jury mit. Das Tanztreffen der Jugend zeigt beispielhafte und bemerkenswerte Stücke von und mit jungen Tanzschaffenden. Zu Till Eulenspiegel heißt es von der Jury, das Stück zeige gesellschaftskritische Perspektiven, etwa in Auseinandersetzungen mit Normen und Konventionen, mit den UN-Kinderrechten oder der Frage, was die Worte Normalität und Verrücktheit heute noch bedeuten. Das Tanztreffen ist dieses Jahr vom 26. September bis 2. Oktober im Haus der Berliner Festspiele. Die genauen Vorstellungstermine werden Ende dieses Monats bekannt gegeben. Von diesem Mittwoch bis Samstag lässt die Stadt Hildesheim Baumpflegearbeiten entlang der Robert-Bosch-Straße durchführen, zwischen dem Sportplatz des SV Blau-Weiß-Neuhoff und dem Parkplatz Steinberg am Hildesheimer Ortseingang. Für diese Arbeiten muss der Geh- und Radweg in diesem Bereich je zwischen 7.30 Uhr und 14.30 Uhr gesperrt werden und der Radverkehr wird solange auf die Straße verlagert. Nur an diesem Mittwoch wird außerdem von 7.30 Uhr bis 11.30 Uhr am Sportplatz eine der Fahrbahnen gesperrt. 26 Parteien können am 13. September an der Kommunalwahl in Niedersachsen teilnehmen. Das teilt der Landeswahlausschuss mit. Dies sind damit 21 politische Vereinigungen, die als Parteien anerkannt sind und nicht schon im Bundestag oder Landtag sind. Dort schon vertreten sind AfD, CDU, Grüne, Die Linke und die SPD, sodass diese keine sogenannte Wahlbeteiligungsanzeige einreichen mussten. Sie finden eine Liste der 21 anderen Parteien auf tonkuhle.de.
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1: Die Temperaturen liegen derzeit im Tonkuhle-Sendegebiet so um 24 Grad. Die Vorhersage im weiteren Abendverlauf und in der Nacht ist weiterer leichter Regen angekündigt. Der Himmel ist dabei dicht bewölkt und die Werte gehen runter bis 15 Grad. Der Mittwoch beginnt dann teils wolkig, teils sonnig und so wird es dann den Tag über meist bleiben. Es gibt aber einiges an Sonne. Die Temperaturen gehen rauf bis 22 Grad und es weht ein leichter Wind aus Nordwest. Die Aussichten: Der Donnerstag wird nochmal recht ähnlich, mit etwas weniger Sonne wahrscheinlich und Höchstwerten um 21 Grad. Zum Wochenende soll es dann wieder deutlich wärmer werden. Am Freitag werden schon viel Sonne und bis zu 26 Grad erreicht. Und der Temperaturhöhepunkt wird wahrscheinlich dann am Samstag geschafft. Auch wenn bisher die 30 Grad Marke noch nicht ganz gerissen wird. Im Moment gehen die Meteorologen von Höchstwerten bis 29 Grad am Samstag aus und 27 Grad am Sonntag und das Ganze bei fast durchgehendem Sonnenschein. Soweit die Meldungen.
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Die Kurzandachten in dieser Woche kommen von Helmut Siegel. Er ist Pastor im Ruhestand. In seinen Andachten spricht er jeweils über ein Musikstück zum Thema Glück.

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1: Liebe Hörerinnen und Hörer, gestatten Sie eine etwas intime Frage. Sind Sie glücklich? Wenn Sie darauf nun uneingeschränkt Ja rufen, dann ist diese Andacht nichts für Sie. Wenn Sie aber zögern, sagen, irgendwie schon, aber, oder vielleicht, oder sogar nein, dann hören Sie doch dem Lied von Alexa Fieser zu.

Na, werden Sie vielleicht sagen, da wird ja eher gesagt, wo es nicht zu finden ist, das Glück. Nicht in vielem Geld, nicht in der Kunst, nicht im Applaus und Ruhm. Und es wird das gesagt, was ja so viele sagen. Es war da, für dich da, aber du hast es nicht entdeckt. Also selber schuld? Ja, stimmt, das wird von Alexa Feser schon gesungen. Ich möchte Sie aber auf etwas anderes aufmerksam machen. Vielleicht stimmt Ihre Vorstellung von Glück nicht. So wie man eben das, was ganz nahe ist, nicht erkennt, wenn man immer nur in die Ferne schaut. Wenn du richtig hinschaust, behauptet Alexa Feser, dann erkennst du das Glück. Es hat deine Feinde vertrieben, dich ohne Pause bewacht, hat dich ein Leben begleitet, dir jeden Weg frei gemacht, hat für dich bei all deinen Fragen nach einer Lösung geschaut, dir über Flüsse und Gräben eine Brücke gebaut. So sieht dein Glück aus, singt sie, und leider erkennst du es nicht. So wie hier Glück beschrieben wird, erinnert es mich an Gottes Schutz und Segen, da für sie und mich und von uns leider nur hingenommen und nicht als Glück erkannt. Ob es Ihnen und mir gelingt, den richtigen Blick auf unser Lebensglück zu bekommen? Ich bin Pastor Helmut Siegel und wünsche Ihnen

Das war er schon wieder, der Abend bei Radio Tonkuhle. Mein Name ist Sabine Kruse. Ich verabschiede mich an dieser Stelle und wünsche noch einen schönen Abend.

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1: Guten Abend, liebe Kinder. Hier ist wieder Elvira mit IE. Heute lese ich euch die Geschichte von Erwin, dem Bücherwurm. Erwin lebt bei einem Professor. Dieser hat eine herrliche Bibliothek. Die riesige Auswahl macht jeden Tag zu einem Fest. Mal nascht er am Lexikon, mal an einem Reisebericht. Und wenn er einmal etwas Leichteres essen will, gibt es auch einmal Hermann Löns oder Theodor Storm. Gerade wacht er auf. Heute ist Dienstag, denkt er. Mir ist nach etwas Lustigem. Erwin schaut sich um und verschwindet in einem dicken Band Ringelnatz gesammelte Werke. Lecker. So könnte es weitergehen. Erwin lebt glücklich und zufrieden. Wenn der Professor nach einem Buch greift, in dem er gerade sitzt, schlüpft er schnell ein Buch weiter. Doch dann stirbt der Professor. Es wird still im Haus. Erwin futtert ungestört weiter und wird dick und rund.

0: Eines Morgens hört er Stimmen. Was meinst du, Michaela? Den Bücherschrank baue ich mir zu einem Barschrank um. Wir lesen doch nur E-Books. Ich bestelle einen Container und dann kommen die alten Schinken weg. Du hast recht, Thomas, hört Erwin eine Frauenstimme. Das wird ein schöner Barschrank. Dann schlägt die Tür zu und Erwin ist wieder allein. Was habe ich da gehört, denkt er erschrocken. Keine Bücher mehr? Wovon soll ich dann leben? In der Nacht kann er nicht schlafen. Er futtert sich durch die Bücher, bis er nicht mehr kann. Aber richtig schmecken wollen sie ihm nicht. Am Morgen hört er wieder Stimmen, als er gerade in einem Buch von Wilhelm Busch sitzt. Da merkt er, wie die Bücher aus dem Schrank genommen werden. Oh Schreck, nun aber nichts wie weg. Er schlüpft aus dem Buch und versteckt sich ganz hinten an der Schrankwand. Guten Tag, ich bin Harald der Holzwurm und wer bist du? Hört er plötzlich neben sich. Er sieht sich um. Der sich als Harald vorgestellt hat, sieht ja fast so aus wie er. Angenehm, ich bin Erwin der Bücherwurm, antwortet er. Dann erzählt er von seiner Vertreibung. Ach, Erwin, der Schrank reicht für zwei, tröstet ihn Harald. Bücher sind doch eigentlich auch aus Holz. Probiere doch mal vom Regalbrett. Lecker. Und er beißt kräftig zu. Erwin will es ihm gleich tun. Au, rief er, ich habe mir fast die Zähne ausgebissen. Na ja, du bist verweichlich, sagt Harald. Wir müssen uns was anderes überlegen. Noch ist Erwin satt, aber nach ein paar Tagen spürt er fürchterlichen Hunger. Alle Bücher sind weg. Am Morgen war Thomas noch mal da und hat eine Tageszeitung im Bücherschrank liegen lassen. Erwin versucht ein winziges Stück, aber von der frischen Druckerschwärze bekommt er Bauchweh. Harald versucht, ihn mit kleinen Buchschnitzeln, die er in der Ecke des Bücherschrankes findet, am Leben zu erhalten. Doch irgendwann findet er nichts mehr und er wird traurig, weil er seinem neuen Freund nicht helfen kann. Da hört Harald, wie die Tür aufgeht und jemand hereinkommt. Vorsichtig schaut er durch ein kleines Loch und sieht zwei Männer, die sich unterhalten. Thomas, willst du wirklich diesen schönen Bücherschrank als Bar umbauen? Das ist so eine schöne Tischlerarbeit. Es wäre schade darum, fragt der eine. Und der andere Mann antwortet, na ja, Jens, du als Tischler hast einen Blick dafür. Aber ich hätte schon gern einen Barschrank. Harald wird hellwach. Ist das die Rettung für seinen Freund Erwin? Dann hört er wieder den, der Jens genannt wird. Thomas, ich verspreche, ich baue dir einen richtig schönen Barschrank aus hellem Holz, wenn ich dafür den Bücherschrank bekomme. Thomas ist einverstanden. Na gut, dann hole ihn man gleich morgen ab, ehe ich es mir anders überlege. Dann ist es wieder still. Harald ist ganz aufgeregt. Erwin, halte noch bis morgen durch, die Rettung naht, ruft er und schüttelt seinen Freund sanft. Erwin öffnet die Augen und antwortet ganz schwach. Rettung? Hast du ein Buch gefunden? Viel besser. Morgen wird der Schrank abgeholt und dann kommen wieder Bücher hinein. Halte durch, ich bitte dich. Erwin seufzt. Ich versuche es. Dann fallen ihm wieder die Augen zu. Harald wacht die ganze Nacht bei ihm und hofft, dass er durchhält. Früh am nächsten Morgen wird der Schrank abgeholt und zum Tischler gebracht. Und Jens stellt voller Freude alle seine Fachbücher hinein. Harald fängt sofort an, Erwin mit kleinen Buchfetzen zu füttern. Ganz vorsichtig, er ist sehr schwach. Nach ein paar Tagen geht es Erwin besser. Und von nun an leben beide wieder glücklich und zufrieden im Bücherschrank. Harald lässt sich das Holz schmecken und Erwin futtert sich durch die Fachbücher. Nur manchmal noch sehnt er sich nach der Abwechslung, die er früher hatte, und wünscht sich einen Ringelnatz. Na, liebe Kinder, da ist die Geschichte ja doch noch gut ausgegangen. Ich wünsche euch nun eine gute Nacht. Schlaft gut und träumt was Schönes.
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Seht ihr, es hat schon angefangen. Also, es ist ein Stress. Guten Abend, liebe Zuhörer. World of Music hier am Starten, bevor ich dann irgendwelche Lieder aneinander auflege, denn meine CD hat schon gestreikt, was weiß ich dann, irgendwelche dreckige Spuren drauf. Guten Abend, liebe Zuhörer. Also, wie gesagt, ich bin ja dann ganz am Starten und wir hören World of Music die nächsten 90 Minuten. Hoffe ich dann, dass die CD dann wieder funktioniert. Paolo dann begleitet euch natürlich in dieser wunderschönen Sendung in unserem fein, also regional Radio Tonkuhle. Und die Freude ist auch meinerseits. Weltmusik, die wir dann sehr gut kennen und sowohl inhaltlich als auch redaktionell bin ich dann für diesen Zugang auf den Sendeplatz dafür verantwortlich. Und der gute Mano Chao, also das heißt, bürgerlich heißt er José Manuel Tomás Arturo Chao Ortega, also aus Spanien. Das heißt, er hat dann mit Musik damit angefangen. Sicherlich ist er auch beziehungsweise zu Hause in Frankreich, an der Grenze zwischen Spanien und Frankreich, ist er geboren. Höchstwahrscheinlich dann in der Nähe von Montpellier, grenzt ja an Spanien. Und er kann ungemein, also viel in viel Musik, in vielen Sprachen, sowohl Französisch, Spanisch, Englisch, Italienisch, Arabisch, Katalanisch, Galizien, Portugiesische, Griechische und viele anderen Sprachen ist er dann ungemein begabt. Und hier hören wir dann das Lied, das kam als Schlag zurück, oder wie man dann tatsächlich das Lied hier von Mano Chao heißt es dann Mary Blues. Also das heißt, er ist dann mit der Bluesmusik dermaßen dann verheiratet oder begeistert. Und hören wir ihn dann, ja? Okay. Atento!

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1: Permanece el escucha. Das heißt also, bleibt dran, er hört zu, auf jeden Fall. Permanece el escucha. Das ist Musik von Manu Chao. Manu Chao sich beschreibt ja eigentlich, also was heißt, beschreibt das, was ich im Kopf habe. Er hat ja eine chaotische Mutter, also ungemein chaotisch, aus der Ecke von Bilbao, das heißt aus baskischem Land. Und der Vater, ein Journalist, also ein Ramon Chao, also die Mutter heißt es dann wunderschöne Felisa Ortega. Und beide sind dann in den 50er Jahren oder so ähnliches in der Richtung, dann sind sie dann Richtung Paris dann irgendwie ausgewandert aufgrund von dem sogenannten Francisco Franco diktatorische Zeit, in dem dann Manu Großvater sozusagen gestorben ist im Gefängnis. Und zu der Zeit waren sicherlich also eine dermaßen diabolisch, dramatische Zeit und natürlich diktatorisch auch. Das heißt, man dürfte so gut wie gar nicht dann äußern, keine eigene Meinung zu äußern, zumindest also das also die Regierung oder die, die die Regierung gebildet haben, gar nicht hören dürfen. Und das war die Zeit, als dann der Manu Chao dann aufgewachsen ist, dann von Kindesbein auf. Und er ist 61 geboren, wie gesagt, und hat viele Probleme dann zu deren Zeit. Jetzt hört er, beziehungsweise singt er uns das Lied Bicho, also Bicho heißt sinngemäß, was soll ich denn sagen? Bicho. Ja, also Bicho heißt nichts anderes als ein Ungeziefer beinahe, ja. Und ist auch politisch orientiert, ist klar. Bicho von Manu Chao.
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Ja, natürlich. Also ist Wahnsinn. Also das Lied war extremsten kurz, also ohne Gleich und plötzlich dann aufgehört von der CD. Keine Ahnung. Technisches Problem. Ubicho entró en mi casa. Das heißt, der Ungeziefer ist in mein Haus dann reingekommen, hat alle mitgenommen, ob Frau oder Kinder und hat natürlich Furore verursacht und ohne irgendeine Ankündigung dann sind alle verschwunden und ich war dann chaotisch aufgeregt, dann sauer und wusste nicht, was ich machen sollte. Sinngemäß heißt es dann das Lied, was wir gerade gehört haben von Manu Chao. Manu Chao ist, wie gesagt, ein Sänger, das mit Chaos, Musikchaos zu tun hat. Er im Grunde pendelt zwischen Latino-Musik, also Alternativ, Reggae, Worldbeat oder sogar Ska. Und er ist zu Hause unterwegs, also in diesen Genres, also in dieser Region, dieser Musikrichtung und weiß dann mit allen diesen Musikrichtungen tatsächlich sehr gut damit anzufangen. Jetzt kommt er dann mit dem Titel El Dorado, das heißt, dass die goldene Zeit oder was auch immer, was er damit sagen will und gibt dann auf Lateinamerikanisch wunderschön. Insbesondere natürlich seine Musik ist viel auf kubanische Achtung und Weise beziehungsweise kulturmäßig das Original. Und hier, wenn wir im Hintergrund Lateinisch hören, hat viel mit Kuba, hat viel mit der Kultur, was in Havana oder Santiago de Cuba dann damit zu tun. Also viel Spaß mit dem Manu Chao und El Dorado.

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1: Radio Vemba Relator, das heißt in den Ecken und Kanten dann in Paris sicherlich dann, wo das Radio Vemba dann in Verbindung mit Manu Chao ungemein viel dann über Spanien natürlich zur Zeit von Franco Gesänge dann machen, aber auch anlässlich dann dieser dermaßen dramatischen Zeit dann proklamieren oder deklarieren musikalisch, also ist wahnsinnig schwer zu akzeptieren, aber die erzählen, beschreiben das so auf lustige Art und Weise, zum Beispiel dieses Lied, was wir gerade gehört haben, heißt es dann El Dorado, aber auf ironische Art und Weise. Sonst war die Zeit, wo es dann ungemein viel Massaker stattgefunden hat, wenn irgendeine Gruppierung dann von Menschen, von mehr als 3 Personen waren, dann dementsprechend die Polizei eingemischt hat und aber auch einige Prügel dann erleiden müssen. Und so viele Dinge dann sind tatsächlich geschehen und wurde auch das Ganze politisiert. Also im Grunde, wenn Radio Vemba das dann irgendwie informiert hat, dann müsste dann schon dermaßen dann mit der Information irgendwie eingrenzen, sodass die Nanne nicht geschlossen werden sollten. Und hier gibt dann Manu Chao wieder dann von Promiskuität spricht er hier und erzählt dann von Sachen, die geschehen sind, ne? Die Promiskuität ist auch eine Sache, die Europa viel zu sagen hat, viel zu debattieren, viel zu diskutieren.

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1: Ja, natürlich, seine Lieder sind sehr kurz, also eine Minute oder über, was weiß ich, eine Minute, knapp zwei. Es sind Sachen dann, die von der Musik her an erlängen, an sehr an, zu bestreiten ist, aber sehr intensiv, inhaltlich und das ist schon viel, macht einem nachdenklich. Also, und hier singt er dann auch sehr kurz dann, die Zeit dann von die Zeit des Jahres, in dem er dann von Frühling dann die Rede ist in den spanischen oder französischen Gebieten. Also viel Spaß, La Primavera mit Manu Chao.
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1: Габариты Москва. Also, das heißt Kameraden in Moskau. So kann ich noch auf Russisch dann übersetzen. Gabarit Moskva, also etwas Russisch, was ich noch kann. Und hier mixt er nach wie vor. Also, das heißt, Manu Chao ist wirklich wahnsinniger, indem er von überall dann Sachen aufschnappt und in seine Lieder dann reinschmeißt. Also ist ungemein gut, ist wahnsinnig revolutionär, politisch natürlich sehr positiv betrachtet. Und hier machen wir ein dermaßen Umleitung mit Bonatologie, das heißt, wir singen dann Lieder dann von Richard Bonnat, und bekannt ist er sowieso

Ja, nach wie vor, wie immer. Also die CDs am Versagen und wir müssen dementsprechend auch sauber machen.

Ja, natürlich. Afrikando-Musik nan ein Projekt, das so in den 90er, genauer gesagt 1992 in New York kam dann dieses Projekt Afrikando zustande, aufgrund dessen, dass viele der senegalesische Sänger an Salsa-Musikrichtungen irgendwie heinen, die wollten dann vereinigen, und dadurch dann entstand diese Band, diese Orchestra oder was auch immer, wie man das zum Ausdruck bringt, und daraus ist dann sogenannte Afrikando All-Stars entstanden. Musik, die sind dann in Erinnerung Musikrichtungen dann aus Zentralafrika bzw. Westafrika aus den 40er, 50er Jahren, und das waren die beste Zeit, wo Afrikando, die Musik, also aus Afrika ursprünglich, aus der Tradition her, sehr berühmt geworden ist, beziehungsweise wirtschaftlich auch einen gewissen Platz gefunden hat. Afrikando, eine Musik, die produziert wurde von Ibrahim Osila, und er kommt aus Côte d'Ivoire, also Elfenbeinküste. Und da kam dann auch Bokana Maiga, das heißt aus Mali, und Bokana Maiga war der Sänger von Fanny All-Stars, wo sie dann tatsächlich viel dieser Musik irgendwie dann beeinflusst haben. Ronnie Baro von Orchestra Broadway oder Pep Sec, Mitglied von Starband, beziehungsweise Nicholas Mannheim vom Verein Youssoundour oder Medun Diallo, die zu Orchestra Baobab gestanden hat bzw. war, und die wussten dann viel mit der Musik anzufangen, und daraus sind natürlich viele solcher Lieder entstanden.

Lokwa Kanza, Nkolo, also ist dann tatsächlich das Lied, was wir gerade gehört haben. Musik, die ungemein viel Schmerzen dann mit sich birgt, denn Eigentum, also Nkolo heißt es dann sinngemäß Eigentum, auf Lingala ist dann der Begriff, und Afrika hat viel Schmerzen an in der Richtung Eigentum aufgrund der Kolonie. Also bis heute noch ist tatsächlich eine gigantische Streitigkeit in dem gesamten Kontinent. Vor allen Dingen dann Kolonieherrscher, die, was weiß ich, dann das letzte Land, was noch kolonisiert wurde, dann, und am jüngsten sind 50 Jahre her, also das heißt 1975, das war Angola, und 50 Jahre später beanspruchen sogar noch einige Portugiesen einige Ländereien dann, indem sie dann mit sogenannten Verträge herkommen, die zur Koloniezeit dann abgeschlossen wurden, und wir wissen dann, wie solche Verträge dann zustande gekommen ist, sicherlich, wenn das Land kolonisiert wurde. Und hier beschreibt natürlich Lokwa Kanza ganz ausdrücklich voller Schmerzen, voller Dramatologie und was weiß ich, was alles dann alles dazu gehört. Dann kann man nur weinen dann an dem Lied. Also hören wir ein anderes Lied, wunderschön.

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World of Music vor allen Dingen zu dieser Zeit zwischen 19.30 Uhr bis 21 Uhr sind wir hier dann am Moderieren, am Präsentieren und Ausstrahlen. Musik aus jeder Ecke dieser Welt und beschreiben wir so gut wie möglich dann hier rein. Also nicht vergessen, das heißt ab 21 Uhr, der Dr. Tosch ist auch hier dann am Rumtoben und sagt dann Offbeat, Dub und Afrobeat, Musik aus jeder Ecke dieser Welt, dann im Bereich dann irgendwie Reggae und viele andere Musikrichtungen, vor allen Dingen auch Afrobeat, also nicht umschalten, weiter zu hören, weiter hören und gibt uns dann die Freude natürlich mit Musik World of Music.

Ja, natürlich, wir sind hier dann unsere Sendung irgendwie zu den letzten Minuten. Das heißt, das nächste Lied dauert etwas länger und ich verabschiede mich schon von euch jetzt gleich. Also schönen Abend wünsche ich euch und bis nächsten Dienstag. Sowohl inhaltlich als auch redaktionell entziehe ich mich dann von diesen offenen, was auch immer vergessen, Blackout. Also, schönen Abend dann. Bis nächsten Mal, ja? Tschüss.

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Ja, herzlich willkommen hier zurück. Dieser Radiosender heißt Radio Tonkuhle oder Leibniz FM. Die Uhrzeit ist 22 Uhr oder 23 Uhr. Fernab von diesen Variablen.

0: Dann heißt diese Sendung aber fix plötzlich Annette. Mein Name ist Malte und ich freue mich extremst drüber, wieder Jasper zugeschaltet zu sein in dieser Sendung, mein absoluter Lieblingsgesprächspartner.
1: Vielen lieben Dank.
0: So offen möchte ich sein.
1: Das bedeutet mir viel. Das kann ich so nur zurückgeben. Herzlich willkommen bei Plötzlich Annette. Ich bin Jasper. Immer am ersten Dienstag des Monats um 22 Uhr auf Radio Tonkuhle und um 23 Uhr bei Leibniz FM und sonst überall, wo man so Podcasts hören kann, gibt es diese Sendung. Guten Tag. Das ist so immer so ein Abspulen. Das ist toll.
0: Ja, du machst das sonst auch immer. Ich habe gemerkt, das war irgendwie gerade nicht schwer aus meinem Vokabular irgendwie rauszukriegen. Aus meiner Großhirnrinde, aus dem Sprachzentrum rein ins Mikro. Normalerweise fällt mir das nicht so schwer. Es war jetzt irgendwie ein bisschen stressig.
1: Naja. Wie ist das? Du bist ja hauptberuflich Radiomoderator. Nee, okay, nicht Moderator, du bist Redakteur. Aber zu deinem Beruf gehört es zu großen Teilen auch, dass du Sendungen moderierst im Radio drinne. Wie viel davon ist geskriptet und wie viel davon machst du so on the fly? Weil wenn man sich so Videos von so coolen 1Live-Radio-Kommentatoren anschaut, dann machen die alles immer ganz spontan und lustig. Und hier geht's weiter mit der neuen Single von Kygo.
0: Kygo und Ed Sheeran zusammen Harris. Mit Chris Martin von, der ein oder andere kennt Chris Martin noch von Coldplay. Die drei haben sich zusammengetan mit Peter Maffay.
1: Und Johannes Oerding. Die machen jetzt eine Doppel-Headliner-Tour. Maffay plus Oerding.
0: Und The Time Flies By von Robin Schulz gecovert. Hier sind sie nominiert für die 1Live-Krone und jetzt ganz viel Spaß.
1: Neuem Sektor.
0: Ja, sowas ist natürlich immer geskriptet. Wir haben auch Skripte. Ey, Hammer, dass wir jetzt in so einem offenen Sendeplatz einfach ein paar Interne ausplaudern. Dafür ist er da. Es gibt Dinge, die sind geskriptet, und zwar die Anmoderation und die Abmoderation für Beiträge, die man spielt. Und alles dazwischen kann man sich dann selber skripten. Ich bin faul und habe, wie gesagt, eher einen anderen Job beim Radio zu tun und habe nicht so die Zeit, möchte meine Zeit gerne mit anderen Dingen tun, die auch mein Job sind, und habe dann nicht mehr so die Zeit, mir vor einer Sendung nochmal so richtig Gedanken zu machen, wie komme ich eigentlich in die Sendung rein, wie möchte ich diesen Song gerne abmoderieren, wie schlage ich den Bogen zur Anmoderation, die mir vorgelegt wurde für den Beitrag, der jetzt folgt und so. Und blicke ich einfach auf die 6 Jahre Plötzlich Annette zurück, die wir mittlerweile auf dem Buckel haben, und denke, ja, hat doch irgendwie immer geklappt, in so ein Mikro reinzusprechen. Warum soll es live nicht funktionieren?
1: Okay, und dann, ja, geil. Und dann machst du Free Flow im Radio.
0: Man hat ja dann Musikpausen, und während so ein Beitrag abläuft, hat man ja auch Zeit, sich was zu überlegen. Und dann kann man sich, während ein Song läuft, irgendwie überlegen, wie komme ich da raus und ins Thema? Manchmal baut man sich so ein paar Brücken vor, aber ich schreibe mir nicht so richtig viel vor.
1: Über, weil das habe ich auch gemerkt. Musst du gehen. Das war eine Peter Maffay-Referenz jetzt, oder?
0: Ja, sehr stark. Gut. Ja. Zusammen mit Robin Schulz, toller Remastered Remix, echt klasse.
1: Die Wanderwarze. Naja.
0: Während so ein Song läuft, denke ich mir was aus. Ich habe das auch schon mal getestet und mir diese Gedanken aufgeschrieben. Aber wenn man sich so einen Gag dann aufschreibt und man verkackt ihn dann beim Vorlesen, dann ist es ja richtig unangenehm.
1: Ja.
0: Und ich finde auch, ein Gag, den man vorliest, bringt man, egal wie gut man vorlesen kann, nicht so gut rüber, als wenn man ihn quasi live gerade einfach zum ersten Mal verfügbar macht und nicht auch oral weitergibt. So.
1: Das habe ich überhaupt nicht verstanden jetzt. Ich weiß nicht, ob ich gerade kurz zoned out war, ob ich das einfach nicht gehört habe.
0: Ich glaube, du hast immer noch über deinen Peter Maffay-Gag nachgedacht, deswegen warst du auch nicht so ganz empfänglich dafür. Aber ich meine, wenn man einen Gag, den hält man ja fest. Entweder macht man das, indem man ihn schon einmal erzählt oder indem man ihn aufschreibt.
1: Ja.
0: Und wenn man ihn aufschreibt, dann gibt es diesen Gag schon in der Welt. Er ist nur aufgeschrieben. Und wenn man ihn dann abliest, dann ist das schon die Zweitverwertung, finde ich. Dann ist, hat er schon nicht mehr dieses Ursprüngliche.
1: Ja.
0: Und deswegen denke ich mir gerne einen Gag aus, formuliere ihn aber noch nicht ganz fertig, schreibe ihn mir nicht auf und sag ihn dann zum ersten Mal. Und wenn er nicht funktioniert, kann man wieder darüber einen Gag machen, dass der Gag schlecht war. Aber wenn man ihn aufschreibt und dann vorliest und dann funktioniert er nicht, dann ist halt richtig peinlich.
1: Ja, das stimmt. Okay. Ja,
0: weil dann hattest du ja, hast du dir ja die Zeit genommen, ihn vorzubereiten. Du hast an der Formulierung schon gearbeitet und so. Und wenn du ihn dann nicht deliverst, weil du ihn zu sehr abliest oder weil er von vornherein gar nicht funktioniert als Gag, obwohl du ihn eben aufgeschrieben hast und als Gag schon geformt hast, dann ist halt unangenehm. Und die Situation hatte ich schon öfter. Und deswegen sage ich, okay, all in, ganz oder gar nicht. Ich denke mir ein bisschen was aus, was ich sagen möchte, aber der Gag passiert erst. Ich mache auch nicht immer nur Gags, so ist es auch nicht. Aber das, was ich sagen möchte, entsteht meistens erst beim Sprechen.
1: So, okay.
0: Long story short.
1: Das ist, das klingt so ein bisschen, ich habe wie bei, ich frage mich manchmal bei Duolingo, anderes Thema, aber bei Duolingo, wie diese ganzen, wer schreibt das jemand, diese Sätze, ob das vorgeschrieben werden oder ist das KI generiert, weil das sind immer so random Sachen. Ich komme deswegen drauf, weil du hast in deinem Hintergrund, hast du eine Schildkröte hängen auf dem Poster und eines der Worte, die ich wirklich als erstes gelernt habe bei Duolingo und die wirklich auch gefühlt in jeder Lektion fortkommen, ist das holländische Wort für Schildkröte.
0: Und zwar?
1: Schildpaden. Aber ich weiß überhaupt nicht, warum Duolingo denkt, dass das so ein wichtiges Wort für mich ist, dass man das so von, bevor man Zahlen, also wirklich bevor Zahlen durchgenommen wurden, kam erstmal Schildkröte. Und da frage ich mich, wie kommt das und schreibt das einer zusammen oder ist das so einfach so KI-generierter Bums? Du bist ja großer Duolingo-Konnoisseur und bist irgendwie in der Uber-Mega-Top-Bundesliga. Also ich sehe mal nur, Malte hat 17 Lektionen in Folge ohne Fehler gemacht und ist jetzt auf Platz 1 der Platin-Liga, wo ich mich auch immer frage.
0: Ja, exakt so.
1: Hast du eigentlich diese, also bezahlst du dafür oder bist du, hast du einfach einen guten Draht mit der Eule?
0: Darüber kann ich hier nicht sprechen. Also ich kann gerne berufliche Interna ausquatschen und die Geheimnisse hinter meinen Live-Moderationen ausplaudern. Aber ich werde hier nicht meine Beziehung zur Duolingo-Eule darlegen. Das kann ich nicht machen. Ja, ich bin Nutznießer eines Familien-Premium-Abos Duolingo. Okay. Deswegen muss ich mir um diese Herzenverschwendungssache, klingt auch sehr romantisch, muss ich mir keine Sorgen und Gedanken
1: machen. Hast du noch Herzen?
0: Nee, gibt's nicht. Ich kann so viele Fehler machen, wie
1: nein,
0: ich will.
1: Nein, aber hattest du Herzen? Weil bei mir ist das so, sind das so kleine Energiebatterien. Aber ich habe das auch mal bei Leuten gesehen, dass sie so Herzen haben.
0: Nee, ich hatte auch Herzen und dann habe ich auf Premium gewechselt und seitdem. Dann kam irgendwann auch so ein Major Upgrade. Also ich hatte nämlich auch die ganze Zeit so blöde Sätze und irgendwie mein Äquivalent zu deiner holländischen Schildkröte ist mein italienischer Schmorbraten.
1: Was heißt das denn?
0: Der ist das sogar Stopfding. Stufato. und der kam überall vor.
1: Und du weißt nicht mal, was es genau heißt, weil du so Schmorbraten oder Stopfding oder so.
0: Es ist, glaube ich, einfach auch ein festes italienisches Gericht und es wurde einfach mit irgendeinem deutschen Gericht übersetzt und es ist eigentlich auch gar nicht deckungsgleich und deswegen ist es einfach wirklich eine problematische Anfangsvokabel. Und irgendwann wurden auch die Lerninhalte, glaube ich, geändert, weil dann kam an bestimmte Vokabeln, die ich schon mal hatte, ewig nicht mehr vor und andere wurden eingestreut.
1: Okay.
0: Die ich ein bisschen sinnvoller fand. Und wenn man so Premium, ich glaube, man hat es nur bei Premium, dann hast du auch manchmal so Podcast-Folgen oder so Lese-Verstehen-Aufgaben, wo du nach so einer Geschichte auch nochmal so einen Mini-Aufsatz zu dem, was du gerade gelesen hast, schreiben musst.
1: Was?
0: Und dann wird das auch korrigiert, kriegst du da so Feedback.
1: Was geht? Ja. Hä, hey, Duolingo Premium, was ist los? Bei mir ist das einfach so 17 Schildkröten schwimmen nach Holland. So, übersetzt das mal.
0: Ja.
1: 17 Schildpaden schwimmen nach Nederland.
0: Meine Sätze sind gerade so, also die Lektion, die ich bei Italienisch gerade habe, ist, bereite dich auf die bevorstehenden Wahlen vor. Und bei Französisch bin ich, bereite dich auf dein Auslandsstudium vor.
1: Ja, es ist einfach, Duolingo ist einfach, it's built to fail.
0: Pay to win.
1: pay to win und built to fail. Also so ein Bullshit.
0: Also während du irgendwie deine 17 gelben Schildkröten nach Holland verschiffst, gehe ich die Wahlprogramme von der nächsten italienischen Ministerpräsidentin durch.
1: Wirst du und radikalisiert
0: lerne,
1: auf
0: warum
1: Duolingo.
0: Demokratie wichtig ist.
1: Ja. Duolingo hat mich radikalisiert. Musstet ihr die Lega Nord 5-Sterne-Wahlprogramm die ganze Zeit durchlesen. Indoktriniert wird man da. Nee, ich bin gerade bei Form Bigger Numbers. Also größere Nummern bilden. Das klingt nicht ganz so tiefgründig wie bei dir. Aber noch eine Lektion und dann springe ich in Section 3.
0: Stark. Bleib dran. Bleib auf jeden Fall dran. Wir unterstützen dich.
1: Ich war neulich, habe ich mit einer niederländischsprachigen Person mich unterhalten und irgendwie kam dabei raus, dass ich, habe ich gesagt, ah shit, ich muss noch Duolingo machen. Und dann so, ja, was machst du denn Duolingo? Ja, Holländisch. Und sie war so, warum machst du Holländisch? Und dann, normalerweise, wenn mich hier in Deutschland jemand fragt, warum machst du Holländisch, dann sage ich immer, aus Gag. Und das wollte ich aber nicht zu der Person, wollte ich nicht sagen. Dann habe ich so, naja, ich finde es irgendwie, also früher oft Urlaub gemacht in Holland und ja, keine Ahnung, dachte, wäre irgendwie schön, weil viele Deutsche sind auch so, die nehmen das so selbstverständlich, dass man einfach Deutsch spricht, wenn man in Holland ist oder halt auf Englisch. Und dann dachte ich irgendwie, die Sprachen sind so nah beieinander und irgendwie finde ich, klingt's auch gut. Da sowas zusammengereimt, nur damit ich dann meinte so, ja, aber mit Duolingo lernt man nicht so wirklich viel, aber ich kann sehr gut einen holländischen Akzent nachmachen.
0: Du hast wirklich stark irgendwie die Kurve gekratzt, so super diplomatisch dran vorbei, dich unsympathisch zu machen und dann, ja, aber eigentlich doch alles nur aus Gag.
1: Aber, und dann meinte sie so, ja, ey, kannst du, ja, mach mal. Und ich war so, und dann, es hat ihm geholfen, dass ich schon Bier getrunken hatte und dann habe ich auch da losgelegt und die hat sich bepisst vor Lachen, die fand das so lustig und die meinte, und jetzt bin ich certified, sie meinte so, das klingt voll echt, so, weil ich hier immer so einzelne Worte einstreue, die dann wirklich auf Niederländisch sind und sie war so, das ist mega gut, also auch dein Akzent ist richtig gut, du klingst wie ein Muttersprachler. Und ich so, oh, das ist ja wunderbar, ich freue mich aber sehr. Herzlich bedankt. Bedanke der Havert. Das ist ja ein wunderbares Wortje von dir. Das freut mich sehr, liebe. Liebe Nicole, danke dir für deinen Input. Für das Feedback.
0: Wie sagt man? Input.
1: Genau. tot ziens. Bedankt. Ja, das war ein Highlight für mich.
0: Hey, das ist stark, das ist jetzt wirklich zertifizierter Niederländisch-Imitator bist.
1: Ja, genau. Ich bin, ja, genau.
0: Du bist raus aus dem Gag-Level. Es ist ja jetzt ernst geworden.
1: Jetzt
0: es
1: ist es real.
0: Jetzt ist es professionalisiert. Jetzt ist es nicht mehr aus Gag.
1: Nee.
0: Jetzt ist es Profession. Jetzt ist es Berufung.
1: Ich bin jetzt einer der Flämen. Naja, spielen wir mal ein Lied.
0: Ja.
1: Geil. Willst du anfangen
0: und zwar,
1: oder soll
0: ich? Ich habe es endlich geschafft. Ja, ich habe es endlich geschafft, mir einen Song rauszusuchen. Schwer genug war es gewesen bis jetzt. Aber ich habe einen Song, den wollte ich ja schon immer mal spielen, denn diese Sendung heißt ja plötzlich Annette irgendwas mit Yachtrock. Und ich habe in Instagram, mein Algorithmus hat mir sehr oft so eine Songwerbung reingespült und ich dachte, das ist ja prädestiniert für uns. Es ist Yachtrock, aber von so zwei jungen Boys. Es ist nicht zum fünften Mal jetzt irgendwie das Gesamtövre von Doobie Brothers rausgekramt und nochmal was draus gespielt, sondern der Song ist fresh und ich habe den aber immer nur in der Werbung gehabt und mir nicht abgespeichert und mir auch nicht gemerkt, wie die Band heißt und so. Und das letzte Mal, als sie mir plötzlich halt aus Zufall, aus Schicksal, möchte ich eigentlich sagen, reingespült wurde, habe ich gesagt, okay, jetzt speichere ich mir das ab. Ich like jetzt diese Werbung und schaue nachher, wie die Band eigentlich heißt und wie der Song eigentlich heißt. Und jetzt habe ich ihn gefunden. Der Song heißt Café Pacific und ist von der Band Toast Club. Auch das Albumcover, das Singlecover ist sieht toll aus. Ist ein Song doch schon aus dem letzten Jahr, aber ich musste ihn jetzt, also ich habe jetzt fast ein gesamtes Jahr reingesteckt, ihn zu fangen. Und jetzt habe ich ihn und jetzt möchte ich ihn auch hier in dieser Sendung spielen.
1: Ja, sehr gut. Toast Club bezieht sich in der Regel auf Toastmasters, eine weltweite Non-Profit-Organisation, die das freie Reden und die Führungsqualität trainiert.
0: Ja, schau, es passt auch komplett in unser Thema rein.
1: Ja, komplett. Weird. Düsseldorf Toastmasters. Naja, okay, klingt aber interessant. Der Name vom Song holt mich jetzt schon ab. Das finde ich grandios gut.
0: Es ist so, in dem Musikvideo dancen die vor so einer Boeing rum, die so am Boden steht. Also haben auch diese Piloten-Outfits und so. Das passt perfekt in diese Yachtrock-Ästhetik rein, ohne dass überhaupt eine Yacht zu sehen ist.
1: Ja, das ist stark. Okay. Ich habe einen Song, ein echtes One-Hit-Wonder. Wir haben neulich darüber gesprochen und es ist mir wieder eingefallen, dass es das gibt. Ich hoffe, du hast es jetzt nicht schon gespielt. Es geht um das Frank-Pop-Ensemble. Düsseldorfer Urgestein von einem Label hier aus Düsseldorf, Unique Records, die ganz nah an Mod Culture dran waren, weil der damalige Gründer, der inzwischen leider verstorben ist, Henry Storch, der hat hier in Düsseldorf, war einer der ersten Mods, die es hier damals so in der Stadt gab und hat unter anderem mehrere Clubs in der Stadt betrieben, wo eben auch Mod-Mucke irgendwann mal gespielt wurde und dann auch irgendwann dieses Label gegründet, Unique, wo dann dieser Song erschienen ist vom Frank-Pop-Ensemble Hip Teens Don't Wear Blue Jeans. Irgendwie ein bisschen lustige Nummer, klingt so sehr 60s. Ich habe gedacht, die werden auch irgendwie noch andersweitig erfolgreich gewesen. Turns out, nein, sie hatten nur diesen einen Song. Also es steht im Wikipedia-Eintrag, steht, dass sie ein One-Hit-Wonder waren, obwohl sie irgendwie noch 5 Alben gemacht haben, der Frank.
0: Also für mich... Also ich fand erstmal den Namen lustig und dann warst du so, die sind totaler Kult und Hip Teens, Don't Wear Blue Jeans und sowas. Und dann habe ich den Song gehört und war so, ja klar, voll. Ja. Klar kennt man den. Und dann habe ich aber den Rest vom Album nochmal durchgeskippt und da ist mir in die Augen gesprungen, dass sie den Titeltrack für Robbie Tobi und das Flievertüten gemacht haben. Und das ist auch ein absoluter Banger. Also Robbie und das Flievertüt ist so eine Marionettenserie gewesen. Nicht Augsburger Puppenkiste, sondern von dem Erfinder der Sendung mit der Maus, Armin Maywald, der hat da Regie geführt. Und die haben das halt dieses Kinderbuch so verfilmt. Und irgendwie habe ich da so eine sehr starke Bindung zu, weil das irgendwie was war, was mein Vater gerne geguckt hat und das hat er mir dann irgendwann gezeigt und nicht allein, also aber schon auch aus viel, ich möchte das irgendwie abstufen, die Serie ist geil, aber vor allem ihr Titeltrack ist geil, also wenn euch Jaspers Songpick hier gefallen hat, dann hört auch nochmal in den Titeltrack von Robbie Tobi und das Flievertüt rein, richtig geile so angerockte Big Band Nummer irgendwie.
1: Ja, jetzt geht's ab. Viel Spaß mit den beiden Songs.

0: Es hat viel zu lange gebraucht, bis ich Farin Urlaub den Gag dahinter gecheckt habe. Ich habe halt immer gedacht, irgendwie, ja, das ist ja lustig, dass der Urlaub mit Nachnamen heißt.
1: Ich sag, auch letztes Mal warst du doch bei, hast du doch über Voodoo Jürgens gesprochen.
0: Ja.
1: Und dass das für dich so einer der besten Künstlernamen out there ist. Und dann, irgendwie eine Woche später, habe ich im Diffus-Magazin zum ersten Mal von Hugo Uerdens gelesen.
0: Was?
1: Und es war so, was haben die Leute denn für eine Hyperfixation auf Jürgen Udo, Udo Jürgens? Warum wollen alle Hugo? Irgendwie auf ihn so Bezug nehmen? Ich check's nicht.
0: Hugo Uerdens?
1: Hugo Uerdens, ja.
0: Das ist ja mega stark. Das wäre ja fit, oh, das ist ja ultra gut. Wie gut. Ja, sowas muss man mir auch überlegen.
1: Platz 1 der Künstlernamen.
0: Genau. Ich brauche auch sowas. Ich will auch einen Udo Jürgens Gag als Künstlernamen haben.
1: Wie viele kann es geben? Irgendwann wird das
0: ja, ich mein,
1: in die Musikgeschichtsbücher eingehen, diese Phase, als alle irgendwie in den 2020er Jahren, Ende der 2020er Jahre, als plötzlich jeder Künstlername einen Bezug auf Udo Jürgens hatte.
0: Ja, aber hier Benjamin von Stuckrad-Barre hat ja auch ein Buch rausgebracht, das heißt Udo Fröhliche, wo es um Udo Lindenberg aber geht. Ah. Also es ist der andere Udo.
1: Ja.
0: Ist ja auch schwierig, dass es zwei so wichtige Uden gibt in der deutschen Popkulturlandschaft, aber...
1: Ja, ja. Judo Jürgens könnte man jetzt halt machen. Aber ich finde, Judo Jürgens würde eher Bezug nehmen auf Hugo Uerdens.
0: Ja.
1: Was dann wiederum auf Udo Jürgens Bezug nehmen würde. Das heißt, das wäre eigentlich eine Metaebene zu viel.
0: Ja. Ja, das wird mir dann auch schnell zu kompliziert irgendwie.
1: Ludo Indenberg, wäre das was für dich?
0: Ludovico Einaudi.
1: Ja, Ludovico Einaudi Lindenberg.
0: Ja. L Apostroph Udo.
1: Vernuschelte Klaviermusik machen. Schön. Das wär's.
0: Ziemlich beste Freunde. Ich war bei Bad Bunny.
1: Jo.
0: Und das war crazy. Das war richtig Baba. Ich hab keinen wirklichen Bezug zu seiner Musik gehabt vorher. Also ich habe das neue Album ein, zwei Mal durchgehört und fand's cool. Also es hat Spaß gemacht, irgendwie zu hören. Ich fand gerade diese Einflüsse von der, so diese klassische puerto-ricanische Musik, also diese traditionellere Musik, die auch so in Richtung Buena Vista Social Club und so geht. Also die Einflüsse, das hat mir total gut gefallen in dem Album. Und es waren halt einfach ein paar Dancey-Songs dabei. Es ist Reggaeton-Mucke am Ende, ne? Das ist nicht meine Go-To-Musik, muss ich sagen. Und ich habe es mir aber angeschaut und es ist echt krass gewesen, weil das Konzert geht los, es war so eine krasse Stimmung, so eine krasse Atmosphäre im Stadion, weil das den Leuten, glaube ich, so ultra viel bedeutet hat, diesen Künstler live zu sehen. Ne? Also es waren ja zwei Shows hier in Düsseldorf, die auch beide sofort ausverkauft waren. Und keine Ahnung, irgendwie ist es bei allen, glaube ich, einfach angekommen, spätestens seit Super Bowl und jetzt nochmal mehr seit diese Tour begonnen hat, weil vorher war immer so, das sah man dann so bei der Tagesschau so, ja, meistgestreamter Künstler des Jahres Bad Bunny, und man war so, hä? Ja, also ich, ja. Bei mir war das zumindest so und auch bei ganz vielen von meinen Freunden, weil keiner von uns irgendwie aus der Latin-Community kommt, war so, hä, wer ist das? Also dieser Name ist irgendwie schon mal so rumgeschwirrt, aber keiner wusste so wirklich, was es damit auf sich hat. Und dann auf einmal ist es so explodiert. Und ich hab's dann da im Stadion, beim Konzert, habe ich es dann auch verstanden. Weil es war, das ging los und er stand auf der Bühne und neben mir hat so ein Typ gefilmt und hat einfach direkt angefangen zu weinen. Also er hat einfach so vor Freude liefen ihm so die Tränen runter, weil er so sein großes Idol sieht. Aber ich glaube, die Texte, von denen ich nichts verstehe, weil alles komplett auf Spanisch ist, ne? Und auch alle Ansagen waren auf Spanisch an dem Abend.
1: Okay, das ist krass.
0: Der hat kein Wort Englisch gesprochen und das war irgendwie total geil, weil das ist einfach Musik für diese Community und auch wirklich einfach nur für diese, also was heißt nur, ist jeder welcome, ne? Aber es ist halt von jemandem aus der Community für seine eigene Community. Und das fand ich echt cool, muss ich sagen. Und es waren so viele spanischsprachige Menschen um einen herum. was man sonst auch nicht so hat. Und irgendwie war es so, irgendwie so ein Teil der Gesellschaft, der sonst, glaube ich, nicht so viel gesehen wird oder irgendwie sonst irgendwie in anderen Spaces stattfindet, in unserer westlich-europäischen Welt, der dann auf einmal für einen Abend das Zentrum der Aufmerksamkeit von allen ist. Und das war mega cool zu sehen, auch die ganze Stadt, überall waren, hast du halt, wenn du unterwegs bist, waren spanischsprachige Menschen und irgendwie man hat so ein Gefühl in ganz Düsseldorf gemerkt, dass da gerade irgendwie was passiert in diesem Stadion. Das war total, total cool und irgendwie total beeindruckend. Auch wie er dann auf der Bühne stand, was er für eine krasse Bühnenpräsenz hatte. Das hat mich teilweise echt so ein bisschen so von der Art so ein bisschen an Michael Jackson erinnert. Mhm. Weil es ging los, er hat einfach nur Aura gefarmt. So. Er stand einfach so auf der Bühne so und hat einfach nur so badass so ein bisschen nach oben geguckt, hat eine coole Sonnenbrille auf, einen geilen Anzug, irgendwie einen weißen. Bei 40 Grad übrigens einfach. Der war sehr schlecht angezogen für das Wetter. Mhm. Weil er hatte erst das an, dann hatte er so eine
1: Rollkragenpulli. Parker.
0: Ja, dann hatte er.
1: Dann Kostümwechsel zu so einem Robbenfellmantel.
0: Genau, ja.
1: Dann hat er sich in ein Solarium gelegt.
0: Nee, der hatte erst, hatte er einen kompletten Anzug an, der auch wirklich die ganze Zeit zublieb. Dann hatte er so eine Adidas-Trainingsjacke von irgendeinem kleinen österreichischen Sportverein an, so ein Vintage-Ding, die aber auch die ganze Zeit komplett zu hatte. Und dann im letzten Set hatte er so eine Mütze auf, so wie die man so, also so eine klassische, wie man, wenn man sich so einen Film aus der, wenn du jetzt Tschernobyl guckst, die da die KGB-Agenten tragen, so eine Mütze, ich weiß nicht, wie sie heißen.
1: Ja.
0: Und dann halt irgendwie Handschuhe und auch alles langärmlich. Ich hab gedacht, Digga, wie machst du das denn bei 40 Grad dann noch so auf der Bühne rumdancen? Anyways. Und ja, es war, er stand einfach auf der Bühne, Aura farmt und musste nur die Augenbraue hochziehen und die Leute sind ausgerastet. Also es war echt so ein, einfach so ihm zujubelnd und dann fangen die Leute auf einmal an zu skandieren. Benito! Benito! Und das ganze Stadion macht das. Das ist einfach ultra krass. Also es war einfach, und ich war auch direkt irgendwie mit dabei. Man hat dann irgendwie einfach gedanced und es war einfach eine gute Zeit und richtig gute Laune und hat voll Spaß gemacht, das Konzert.
1: Ich finde es witzig, was du gesagt hast, wann man ihn eigentlich so, ab wann Bad Bunny einem so ein Begriff war, weil das bei mir auch voll spät war und ich kannte ihn erst durch so Filmkram. Mhm. Weißt du noch diese Zeit, sie ist zum Glück vorbei, als Sony, die ja die Rechte an Spider-Man-Charakteren haben, als die so jeden Monat irgendwie so ein Spin-off von so einem Spider-Man-Bösewicht angekündigt haben und dann daraus sind so Perlen geworden wie der Morbius-Film mit Jared Leto oder Leto?
0: Egal. Scheiß drauf.
1: Mit diesem Film hat er sich halt komplett ins Abseits befördert. Jetzt wissen die Leute nicht mal mehr, wie sein Nachname eigentlich ist. It's Morbin Time. Craven the Hunter, Madam Web. Also ja, jeder von diesen Spider-Man-Schurken-Spin-Off-Filmen ist so katastrophal gefloppt und von der Kritik so zerrissen worden. Und eigentlich hatte Sony nämlich auch einen Film angekündigt mit halt so einem lateinamerikanischen Schurken und den sollte nämlich Bad Bunny spielen.
0: Ach krass, okay.
1: Und da ist er mir das erste Mal halt, habe ich überhaupt erst seinen Namen gehört und dann habe ich ihn nämlich in einem anderen Film, dieser Film wurde dann irgendwie wieder gecancelt und dann habe ich ihn in Bullet Train mit Brad Pitt gesehen. Also so ein Film über so einen Zug, in dem sich ganz viele Auftragskiller auf den Kopf hauen. Aber guter Film. Brad Pitt, schwierig. Guter Film, schneller Zug, schon geil. Bad Bunny spielt da halt einen von diesen Auftragskillern. Okay. Und dann plötzlich ein, zwei Jahre später Super Bowl und meistgestreamter Artist der Welt.
0: Ja.
1: Das ist schon krass, dass der Mainstream einfach irgendwie auch so eine Bubble sein kann.
0: Ja.
1: Also, ja, in die man irgendwie nicht reinguckt,
0: ja,
1: von außen, obwohl, ja, man eigentlich das Gefühl hat, Ey, ich höre doch sogar mal bei Taylor Swift rein. So, ich höre mir das Sabrina Carpenter Album an. Ich habe irgendwie auch Bock zu wissen, was da passiert, einfach um informiert zu sein und so. Und dann geht sowas einfach über Jahre hinweg an einem vorbei, bis man nicht mehr drumherum kommt, das überhaupt zu sehen. Finde ich schon spannend. Und irgendwie eine ganz gute Lektion auch irgendwie.
0: Ja, voll.
1: Wenn man denkt, man kennt sich aus, dann kommt immer noch mal so ein Bad Bunny um die Ecke.
0: Ja, ich meine, es ist ja einfach ein Filter-Ding, ne? Also auch ein Filter-Bubble-Ding, was eigentlich einfach die eigenen Interessen sind. Sicherlich auch, wenn man jetzt in der Latin-Community unterwegs ist, dann kommt man da gar nicht drum rum. Aber ich fand, das hat einem auch so ein bisschen den Spiegel vorgehalten, halt so als weißer Europäer, wo man immer denkt, so ja klar, das ist, also was heißt, wo man immer denkt, aber wo man sein ganzes Leben lang erzählt bekommt, dass das das, was Popkultur ist, ist, was weiße Europäer und Amerikaner so machen irgendwie, ne? Das ist Hollywood seit, was, du guckst verwirrt?
1: Nee, ich will seriös zustimmend schauen.
0: Okay, alles klar, weil das war ein bisschen zu tief, so dass es aussah, als hätte ich was Verwerfliches gesagt. Nein, und ich finde, das hat einem so ein bisschen einfach den Spiegel vorgehalten, dass man merkt, auch wenn man es gar nicht will, dass man einfach Sachen auch unbewusst irgendwie aus seiner eigenen Lebensrealität ausschließt. Und es sich aber voll lohnt, auch da reinzugucken, weil da ist halt voll was dabei. Und ja, irgendwie fand das richtig gruselig, ehrlich gesagt, dass das so lange so an einem vorbeigehen konnte. Obwohl das halt einfach auch vorher, bevor man ihn kannte, war das halt einfach ein Weltstar. So, nur halt, ich deutscher Michel, kannte es halt nicht, weil aus Kartoffelgründen so, ne? Und ja, also es war echt cool. Das ja, war auf jeden Fall eine coole Erfahrung irgendwie. Und ich hoffe, er kommt irgendwann nochmal wieder und geht, also bestimmt, ne, aber geht nochmal auf Welttour. Weil ich glaube, also ich habe das so gedacht, ich hatte das Gefühl, ja, dass so wie die Leute hier gerade stehen, das ist wahrscheinlich so ein bisschen wie ich bei Oasis stand und gedacht habe, so, das ist mein Popkultur-Zenit, an dem ich hier gerade bin, ne, und das irgendwie mitbekomme. Ja. Cool. Und es gibt auch viele Parallelen. Adidas hat nämlich auch eine exklusive Kollektion gemacht. Und also Kram. Naja.
1: Stimmt, das zieht sich jetzt durch, ne? Ja. Das letzte Arena-Konzert, bei dem ich war, war Olivia Dean.
0: Ja.
1: Waren wir auch zusammen. Vielleicht ist mein Musikgeschmack jetzt einfach Adidas. Geht das? Was ist passiert in der großen, weiten Welt des Kapitalismus, dass jetzt Adidas mein Musikgeschmack ist?
0: Diese Marke hat mich in eine Chokehold, ne? Das ist so schlimm. Also, das ist einfach echt, ich bin einfach Marketing-Opfer. Die haben es geschafft. Die haben mich in der Tasche. Das ist okay. Ich find's geil. Ich habe jetzt gerade in diesem Moment, as we speak, du siehst es, ich trage Adidas. Vor allem auch noch Oasis Adidas Merch. Naja.
1: Okay, ich bin gespannt, wann Nick Hansen endlich verkündet, dass er eine Werbepartnerschaft hat mit Adidas, denn das ist der Künstler, den ich jetzt spielen möchte und ich finde ihn nämlich auch sehr cool. Es ist wirklich Funk in die Fresse rein und der Track, den ich habe, heißt Around the World und er ist von Nick Hansen, aber auch in Zusammenarbeit mit Boyan entstanden und allein für den Synthesizer, der drin vorkommt, lohnt sich dieser Track.
0: Ja, ich will den Opener spielen vom Bad Bunny Album. Ich mach Nueva Yol, fängt nämlich auch mit so einem coolen Classic Latin Intro an und das war auch so, egal, ich kann jetzt noch
1: eine Stunde. Sag es.
0: Das Set von Bad Bunny war in so drei Teile geteilt und im ersten Teil hat er auch eine komplette Band dabei. Der hatte eine Bläser-Section, irgendwie ein Keyboarder, Background-Leute, so ein Chor, also ein Background-Chor und das war halt alles in dieser klassisch puerto-ricanischen Traditional-Weise besetzt und es war, die Musiker wurden auch richtig gefeatured und die haben alle ein Solo gespielt, also es gab ein Posaunen-Solo beim Bad Bunny-Konzert und ein Trompeten-Solo und ein Keyboard-Solo und das waren alles ultra krasse Jazz-Leute einfach, die auch wirklich richtig geile Soli da abgeliefert haben Und es stand so sehr irgendwie dieses Mucke machen im Vordergrund. Und das war einfach, das war so cool, so war so eine Mucke mal in einem Stadion zu hören. In der Lautstärke und in so einer Atmosphäre. Das hat sich so gut transportiert und alle waren einfach so am Tanzen. Das war total cool, fand ich voll beeindruckend. Und im
1: Okay. Dann drehe ich jetzt aber die Songs um. Dann kann man jetzt mit deiner Bad Bunny Beschreibung im Ohr auch Bad Bunny hören, ja. Und danach gibt's Nick Hansen.
0: Geil.
1: Viel Spaß.

0: Herzlich willkommen zurück im Radio drin und auf der Podcast-Plattform eures Vertrauens. Die Sendung heißt plötzlich Annette und mir gegenüber sitzt immer noch Jasper. Es ist mir eine große Freude, dass der immer noch da ist, dass er sich nach all der Zeit nicht entschieden hat, doch irgendwie zum ZDF zu gehen, mich hier diese Sendung alleine machen zu lassen, mich auf die Sidekick-Co-ModeratorInnen-Suche zu begeben. Weil manchmal habe ich auch das Gefühl, ich bin ein Sidekick, wir sind beide Sidekicks. Wie kriegt man denn eine Sendung hin, in der, also wo man selber irgendwie dann denkt, man ist jetzt Sidekick, wie man muss einen neuen Protagonisten suchen, wie macht man das denn überhaupt? Wie machen das denn so Casting-Agencies eigentlich? Wie findet man denn so einen neuen James Bond? Das ist doch sackschwer. Da bin ich einfach froh, dass wir da uns da drüber gar nicht scheren müssen hier.
1: Nee, voll. Und ich bin auch nicht so eine so ein Kameradenschwein wie Sebastian Lege. Tja, so, das ist nämlich jetzt mal die News, die wir hier besprechen müssen. Sebastian Lege hat seine Partnerschaft nach mehrjähriger Zusammenarbeit mit dem ZDF beendet.
0: Und 13 Jahre ZDF hat er sich gegönnt.
1: Ja, und jetzt geht er zur Konkurrenz. Schön ist das RTL dann. RTL, ja, RTL Mediengruppe. Ich meine, ich freue mich natürlich, dass er sich näher an die Metropolregion Köln bindet, weil das in meiner direkten Umgebung ist. Es gab wieder.
0: Naja, aber wir haben ihn in deiner direkten Umgebung über Jahre gesucht und nicht gefunden.
1: Wieder jetzt am Wochenende wieder 3 Stories gesehen, wo ich an Orten war, wo ich mich auch regelmäßig aufhalte. Und ich dachte, come on. War sogar bei mir auf der Arbeit. Und ich habe ihn verpasst. Naja, Mr. T NRW aber auch. Er hat auch Heinrich Heine neulich gedanced.
0: So. Ich mache mir auch ein bisschen Sorgen um Flo Reser, um den Sidekick, um den wirklich per Definition Sidekick bei den Besseressern. Was macht der jetzt ohne Sebastian Lege? Ich glaube, er hat ein weniger stressiges Leben, aber vielleicht auch ein weniger spaßiges.
1: Meinst du ein weniger stressiges, weil der Sebastian ihm nicht mehr so schwierige Aufgaben gibt?
0: Ja.
1: So schwierige Aufgaben, wo er nachkochen muss.
0: Weil ihn nicht mehr so anzickt und mit Alkohol abfüllt.
1: Ehrlich gesagt fand ich das Verhältnis von den beiden immer ein bisschen weird, die Dynamik in der Sendung. Das hat mir nicht so richtig gut gefallen, weil Sebastian Lege war einfach wirklich ein Penner zu dem. Der war einfach scheiße. Also, das war ja gar nicht so ein bisschen so, der Flo, ne? Unser Flo ist einfach immer so, hey, der Flo, der ist so dumm, Alter. Der ist so dumm.
0: Der
1: ist
0: kann
1: hässlich
0: gar
1: wie die
0: nicht.
1: Nacht. Dumm wie 3 Meter Feldweg. Ey, der fuckt mich so ab, Junge. Der soll jetzt mal hier veganes Schnitzel nachmachen. Der Vollidiot, Alter.
0: Der weiß nicht mal, wo das Xanthan steht. Ja. Der Trottel. Und wenn ich ihm jetzt helfen soll, dann soll der erstmal eine Buddel Wodka exen, Alter. Und dann klebe ich dem noch die Finger mit Sekundenkleber zusammen und dann wird es ja langsam mal eine faire Kiste, wenn ich dem mal irgendwie unter die Arme greife. Also, dann kommen wir hier langsam auf einen gemeinsamen Nenner. Apropos, ich gehe zu RTL, macht's gut.
1: Mic drop.
0: Ja, in der letzten Challenge, also eigentlich ist es ja so, Sebastian Lege muss immer irgendwelche Lebensmittelindustrie-Dinge nachkochen, aber manchmal drehen die es ja auch um und der Flo muss das dann tun und wird währenddessen von Sebastian Lege gemobbt und bekommt auch
1: geschlagen.
0: Keine Tipps. Und in der letzten Folge ging das wirklich über die Stränge, weil Flo hat diverse Dinge auch richtig gemacht und war eigentlich ganz gut dabei und wurden ihm aber von Sebastian Lege wieder falsche Hinweise und sowas reingedroppt. Also es war absolutes Mobbing und es gab dann aber auch so Schnittbilder, wo man wirklich sich nicht mehr sicher war, ob das jetzt noch Gag ist oder ob das noch dieses Hassliebe-Ding, was die da auch immer vermarkten wollen, ist. Und ob die, also ich kann mir auch vorstellen, dass einfach nach diesem Dreh gesagt wurde, Sebastian, das funktioniert hier nicht
1: Sebastian,
0: mehr.
1: Sebastian, vielleicht suchst du dir was anderes besser. Ich glaube, das hat sich irgendwie... Aber wäre geil, wenn der Flo jetzt sein eigenes Format bekommt und dann sich der Kreislauf so fortsetzt, so Sith-mäßig, Meister und...
0: Regel der Zwei,
1: und sich jetzt selber so ein Opfer sucht, dass er dann immer knechtet. Knecht ist auch übrigens einfach ein gutes Wort, hab ich. Einfach voll der Knecht. Übrigens auch sehr gutes Wort, Keck. Junge, so ein Keck.
0: Aber Knecht war auch so ein Schimpfwort, ja, glaube ich, unserer Schulzeit.
1: Ja, also das 2015 war es. Geh doch mal, gib mir mal den Durstlöscher Orange, du Keck. Nee, du Knecht. Knecht, ich meine Keck.
0: Okay, du Model, was bist du für ein Knecht?
1: Genau.
0: So. Ja. Ich musste aber kurz auch nochmal mobben. Manche Leute haben es ja auch verdient, aber vor allem einige Tiere haben es verdient. Es ist ja WM-Zeit. Ich verfolge die WM kaum, aber die Berichterstattung darüber schon auch aus tiefstem Interesse. Und es gibt regelmäßig ja Orakeltiere. Es gibt irgendwelche Tiere auf dieser Welt, die dann befragt werden und dann wird dem irgendwie so ein Futternapf hingestellt, dem Oktopus Paule. Dann wird dem so ein Futternapf hingestellt und da werden dann so die Länderflaggen dran geklebt und je nachdem, wofür, aus welchem Napf jetzt der Oktopus sich da was rauswirkt, denkt man dann, okay, dieses Land gewinnt.
1: Ich weiß nicht mehr, ich weiß nicht mehr, wo es war, aber ich habe neulich gehört, dass Paul hat es wohl damals auch bis in die spanischsprachige Welt geschafft. Und da hieß er aber nicht Oktopus Paul oder Paul die Krake, sondern Pulpo Paul.
0: Warum nicht Paulpo?
1: Ja, stimmt.
0: Aber Menschen.
1: Weil Pulpo kennt man echt sonst nur so aus dem Restaurant. Pulpo Paul fand ich so witzig. Sorry.
0: Ja, Pulpo Paul hat sich seinen internationalen Ruf aber auch erarbeitet. Er hatte mehrere, ich glaube, der hatte einen Run. Der hatte so.
1: Generational Run, ja.
0: Ja, wie ich so einen Streak bei Duolingo habe, fehlerfrei, wie heißt das, so eine Combo. Hat der Oktopus Paul, Pulpo Paulo hat einfach gut gearbeitet, hat sich irgendwie in die Mannschaftsaufstellung reingefuchst, hat irgendwie die Statistiken nochmal gewälzt und hat sich dann einfach, ja, mit einer fundierten Meinung diese Entscheidung halt eben getroffen und damit halt eigentlich mehrere Spielabläufe vorhergesagt. Und jetzt zur WM wollte man in Deutschland wieder nachziehen. Man hat sich aus dem Wasser getraut und auf den Bauernhof und hat sich einen Esel. Ich habe, kleiner Spoiler, ich habe nicht mal den Namen des Esels parat.
1: Ja.
0: Ich glaube auch nicht, dass der das noch in die spanischsprachige Welt schafft mit seinen Ergebnissen.
1: Mulo Michael.
0: Ja, vielleicht sollten die einfach in Spanien immer direkt damit anfangen. Naja, jedenfalls wurde dieser Esel befragt, schon als Deutschland gegen Ecuador gespielt hat. Und es war irgendeine Meldung von irgendeiner Zeitung auf Instagram auch wert, dass der Esel gesagt hat, jo, Deutschland gewinnt heute gegen Ecuador.
1: Ja.
0: Ja.
1: Arschlägen.
0: Das ist kein großer,
1: toll.
0: Ist kein großer Spoiler. Ecuador hat gewonnen. Trotzdem ist ja Deutschland noch Gruppensieger geworden und ins 32., 64. Finale von dieser WM eingezogen. Und man hat den Orakel-Esel nochmal befragt. Du kannst kein Orakel sein, wenn du schon eine falsche Vorhersage getroffen hast. Dann hast du doch schon per Definition

0: Auf Instagram war, dass Deutschland das 16. Finale gegen Paraguay gewinnen wird, weil der fucking Orakel-Esel es prophezeit hat, der ja aber schon nicht gewusst hat, dass gegen Ecuador absolut abgelost wird. Was für Orakel-Esel!
1: Da ist nichts orakelt.
0: Zweimal lag dieser Esel falsch, du kannst dir doch kein Orakel nennen. Junge, wie unqualifiziert kann man sein? Gib doch diesem falschen Orakel keine Bühne mehr. Der hat sich doch wirklich. Der soll in der Versenkung verschwinden, dieser Esel.
1: Wenn es nach Malte ging, landet der direkt auf dem Gnadenhof jetzt.
0: Ja, ist so. Also auf dem Orakel-Gnadenhof. Ich glaube, dieser Esel ist bestimmt privat ganz nett. Und ich glaube auch in seinem Esel.
1: Bisschen stur, aber sonst ganz nett.
0: Als Esel tritt der, glaube ich, durchaus professionell auf.
1: Ja.
0: Aber als Orakel, sorry, aber Orakel-Praktikum, schmeißt den da raus, aus dem wird kein Orakel mehr. Ihr könnt das noch so oft versuchen, ihn jetzt irgendwie Heu fressen lassen mit einer Flagge angemalt, aber er wird aus diesem Esel wird kein Orakel mehr.
1: Diese scheiß Orakeltiere fucken auch einfach nur ab, das ist so blöd jedes Mal. Also, dass sich das so hält, ich weiß auch gar nicht. Das hat sich irgendwer mal richtig gut ausgedacht. Und wie suchen die sich denn aus?
0: Ja, weiß ich doch auch nicht.
1: Also, wer hat dann das Fernsehteam dahin geschickt? Dass es eine Tagesschau-Eilmeldung wert ist.
0: Ja, die kann ich verstehen. So. Die werden da irgendwie, wie heißt es da in Bayern, ins Allgäu geschickt. Und sind so, ja okay, wenn wir jetzt schon hier sind, dann lassen wir den halt jetzt die komplette Gruppenphase vorhersagen. Dann fragen wir den erst nach Ecuador, kommen will, drehen das in einer Rutsche durch, fahren wir nach Ecuador, direkt nach Paraguay. Ist auch scheißegal, ob da jetzt auch richtig lag oder nicht.
1: Er weiß, da haben wir was. Da haben wir Schnittbild, dann haben wir alles zusammen, da müssen wir nicht nochmal raus. Nochmal ausfahren. Ja,
0: auch ein blinder Esel findet mal ein Heuhalm.
1: Heuhalm.
0: Ja, das wollte ich nochmal loswerden. Wir haben hier schon mehrere coole Tiere auch früher gekürt, die Tiere des Monats. Aber ja, der Orakel-Esel ist wirklich.
1: Der ist es nicht.
0: Der ist bei mir ganz unten durch. Naja, vielleicht, ich freue mich auf die EM. In 2 Jahren bin ich mal gespannt, was sich da für ein freundlicher Vierbeiner oder auch 8-Armer findet, wer dann mal wieder schön daneben orakeln darf.
1: Wir freuen uns jetzt schon darauf. Spielen wir noch einen Song?
0: Ja, das ist auch Ende jetzt.
1: Ich möchte was spielen, was ruhig hier aus der Sendung rausführt. Ganz entspannt. Eine sehr coole Nummer, wie ich finde, von Curtis Harding aus so einem Soul-Artist, der aber auch so ein bisschen Pop da irgendwie mit reinbringt und meiner Meinung nach sehr coole Musik macht. Das ist ein Song von seinem Hit-Album, ich glaube, das war so sein erfolgreichstes bisher, Face Your Fear, und der Song heißt Welcome to My World. Ist irgendwie eine coole, bisschen balladige Nummer, sehr schön, und ist, glaube ich, gut, um hier aus der Sendung uns rauszulassen. Der Einzige, der nicht Welcome to My World ist, ist dieser verfickte Esel. Hau ab und such dir einen Job. Get alive.
0: Such dir lieber keinen Job. Sei einfach ein Esel. Chill.
1: Stimmt, ja, chill, warum sage ich das?
0: Dein geiles Leben als Esel ab und lass die Hufe aus der Medienbranche. Mein Gott. Ja, ich komme auch mit dem folgenden Song ein bisschen runter. Er ist von Eliza und heißt Pleasure Boy. Ist ein bisschen funky und trotzdem, wie Wolfpack es sagen würde, low volume. So, yeah. Und dann verziehen wir uns nämlich auch nächste Woche nach London. Vielleicht folgt doch mal bei Instagram rein. Ich habe ein bisschen Bock, ein bisschen London-Content zu drehen für euch 80 Leute auf Insta. 82, sorry, Mama, Papa, ihr seid natürlich auch
1: mitgemeint.
0: Willkommen, euch den London-Content reinzuziehen. Wir werden uns Wolfpack geben und dann eben August drüber sprechen. Klasse.
1: Ja, wir gehen nämlich am Mittwoch, ist es soweit, einen Tag nachdem diese Sendung erscheint, sind wir beide in der O2 in London und gucken uns Wolfpack an. Das wird, also die Funk-Oasis.
0: Ja.
1: Das wird gut.
0: Also, wenn ihr diese Sendung als Podcast hört, lasst doch irgendwie so eine Bewertung da. Teilt das auch mit euren FreundInnen.

0: oder so. Empfehlt uns weiter, folgt auf Instagram @ploetzlich_Annette rein und schaltet nächstes Mal einfach wieder ein.
1: Wir würden uns sehr freuen. Das wäre toll. Ganz lieben Dank fürs Zuhören. Wir waren plötzlich Annette, immer am ersten Dienstag des Monats bei Radio Tonkuhle und bei Leibniz FM und auf allen Podcast-Plattformen, die es so gibt da draußen. Bis nächsten Monat und tschüss. Tschüss.

0: Moin, wir sind Ahmad und Avi von Bukahara.
1: Und ihr hört Radio Tonkuhle.
0: Wir spielen gleich einen Song von einem neuen Album namens Mafar. Viel Spaß.
2: Also.

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